0: ich hatte auch, als ich Eckart am Freitag gesehen habe, schon gedacht, ja, ich glaube, das wird jetzt die Band gewesen sein, auf die ich dieses Jahr gewartet habe. Und ich glaube, das wird für mich nicht übertroffen. Der Mix aus so Industrial, Drum and Bass, trip-hoppigen Elementen hat mich einfach überrascht. Und es war für mich so eine neue Hörgewohnheit. Das fand ich total geil.
1: Ich habe so von Seite der Musikredaktion von uns von zwei gehört. Oh ja, Eckart, muss ich unbedingt schauen, ist mega geil. Also ja, da bist du in guter Gesellschaft auf jeden Fall. Und wir hören von Eckart in Wolf. Eckart mit in Wolf haben wir gehört. Wir sind da immer noch am Heilen machen, live vom Killerplatz. Merci, Lynn und Julius vom Kuku und ich, Dorsina von Seite Stadtfilter. Wir haben Eckart gehört, A, weil uns die Kirchenglocke doch etwas zu laut war. Und B, weil es eines von deinen, oder bis jetzt das Highlight von der Musikfestwoche ist für dich, Julius.
0: Definitiv.
1: So ab Platten gleichs. Wie ist das Erlebnis so?
0: Riesenunterschied. Also live hat der Sänger ein altes, so 90er-Jahre-Telefon gehabt, was er mit einem Haufen Effektgeräten verkabelt hatte. Und er hat ins Telefon reingesungen und alle Lyrics waren halt durch Effekte durchgejagt. Und im Studio haben sie sich für was ganz anderes entschieden. Also es ist live viel, viel rougher und härter als auf Platte. Mhm. Mich hat es auch beim Konzert schon extrem Wunder genommen, okay, wie nehmt ihr das auf, damit das rüberkommt? Kann man das machen? Und sie haben sich offensichtlich entschieden, na, das kann man nicht machen. Wir machen was anderes, wenn wir es aufnehmen. Aber sie haben es auch sehr gut halt anders umgesetzt. Ja, aufgenommen.
1: Ja, wir haben jetzt, während das Lied ist gelaufen, haben wir schon ein bisschen über MFA History geredet, im Sinne von uns als Medien aus. Wir von der Stadt sind schon ganz lange dabei. Ein lang sind wir oben, oder früher sind wir auf der Schlemmerei oben gesehen mit unserem Studio. Und jetzt seit ein paar Jahren haben wir hier den Container. Der von Kuku macht ja schon lange die Wandzeitung, die auf dem Kirchenplatz steht. Jetzt habe ich es schon wieder vergessen. Es ist ja auch schon manches Jahr, hast du gesagt. Julius, weißt du, wie lange schon?
0: Ich kann dir nicht genau sagen, wie lange schon, aber schon recht lange. Also ich weiß, dass die ersten Wandzeitungen, die wir gekleistert haben, die wir auch, wo wir die Artikel noch frisch geschrieben hatten und frisch drauf gekleistert hatten, das war noch in einem Team mit Alex Sikanitsch und Sandra Bieberstein. Das ist schon einige Jährchen her. Sicher mehr als 5.
1: Ja.
0: Aber ich kann nicht sagen, wie viele genau.
1: Ja, die Wandzeitung die steht auf dem Kirchenplatz. Wir könnten noch ein bisschen mehr sagen, was sieht man da drauf, was passiert da so. Es werden jetzt nicht mehr weniger live Artikel geschrieben und drauf gekleistert, aber es hat ja schon einiges, was man da so kann lesen und sehen. Linus, was macht ihr dort alles auf dieser Wandzeitung?
2: Ja, also es ist recht unterschiedlich, es ist so ein bisschen ein Mix. Wir haben zum einen so ein bisschen Porträts, Bildstrecke, die im letzten Jahr im Kuku erschienen sind. So passende zum Beispiel über Tanzhallen im Schützenweiher oben. Also so ein bisschen passend zu der Musikfestwoche haben wir die auch ausgesucht. Gleichzeitig haben wir aber auch recht viel Neues gemacht. Wir haben mit so kleine Mini-Interviews mit WinterthurerKünstlerInnen drauf. Wir haben aber auch so Musiktipps drauf, die wir selber oder unsere freien AutorInnen über Bands oder MusikerInnen geschrieben haben, die an der Musikfestwoche kommen. Und dann haben wir noch so eine kleine Zeitreise. Das kannst du besser erklären, Julius.
0: Ja, wir haben die Artikel zusammengestellt, oder einige der Artikel, nicht alle, von der Musikgeschichte Winterthurs und Musikgeschichte im weitesten Sinne. Jetzt nicht unbedingt fokussiert auf welche Trends es in Winterthur gab, das gab es ja durchaus musikalisch, sondern von den Festivals her, wann sind die entstanden, wann sind sie eingegangen und auch von den Clubs her, wann sind die entstanden, was für Leute waren das, was für Kontexte. Das findet ihr jetzt an der Wandzeitung unter dem Titel Musikgeschichte.
1: Und er hat ja das letzte Kuku, also das August Kuku, hat sich ja auch sehr fest um die Festivals gedreht, das zum einen natürlich um die MFE, aber auch um die, wo entweder jetzt aufgehört haben oder haben müssen aufhören, wie das Bambolet, das die letzte Ausgabe war dieses Jahr, aber auch andere wie das Eidberg und das Fresh und das Sterne Open Air. Ist der Sommerberg aber so schon so ein bisschen die Festivalzeit bei euch in der Redaktion?
0: Also er war es sicher. Ich glaube, man kann sagen, die 2010er in Winterthur waren eine Zeit, wo man im Sommer einfach Wochenende für Wochenende an ein anderes Festival gegangen ist. Das ist jetzt nicht mehr so. Die Zeit ist vorbei. Mhm. Einfach weil diese Festivals weg sind.
1: Da macht ihr einfach nicht so, weil wir beim Stadtfilter, wir machen aber so ein bisschen mehr oder weniger Sommerpause, wo ganz viele Sendungen machen in der Ferien sind. Und da ist bei uns aber so ein reduzierter Betrieb. Ist das bei euch? Gibt es da auch so ein bisschen Sommerferien, wo alle so ein bisschen chillen können, oder läuft es da einfach voll weiter?
2: Ja, schon so ja und nein. Also wir haben wie die eine, also wir haben ja wie Nummer 10 Ausgabe im Jahr, nicht 12. Das heisst, Juni und Juli gibt wie eine Ausgabe, sonst haben wir immer einmal im Monat. Das heisst, irgendwo durch hat man dann schon so eine Schnaufpause und muss nicht schon an die nächste August-Ausgabe denken. Gleichzeitig habe ich es aber auch ein bisschen fast ein bisschen gefährlich gefunden, weil dann wirkt man sich so... Also ich habe so viel Zeit. Dann sind auch noch ganz viele Leute dann doch auch noch weg. Und dann plötzlich ist die August-Ausgabe da gewesen und jetzt plötzlich ist die September-Ausgabe auch schon fast wieder da. Und darum irgendwie ist doch ein bisschen Sommergefühl, aber dann plötzlich dann auch doch gar nicht mehr so fest.
0: Das kann ich nur nachdoppeln. Es ist wirklich so eine kurze Ruhepause und auf einmal merkt man wieder, oh mein Gott, das ganze Zeug steht an und jetzt geht es wieder in einem höheren Rhythmus. Das ist überraschend.
1: Es ist immer kein schnell Mitte, Ende August und es geht wieder los. Für noch im Zeitstrahl quasi zu bleiben, es geht jetzt so das zweite Semester vom Jahr los. Bei euch steht ja dann schon bald wieder die September-Ausgabe an. Die ist wahrscheinlich eigentlich schon mehr oder weniger fertig. Macht ihr noch halb so wie... Gibt es wie so einen Plan, macht ihr einen Redaktionsplan über mehrere Monate, ein Jahr, wie arbeitet ihr dort durch?
2: Ja, also wir haben schon also die drei Ausgaben im Voraus, also drei Monate im Voraus sind relativ fix. Und zweimal im Jahr haben wir so eine Jahresplanungssitzung, wo wir dann schon auch so ein bisschen grob das Jahr vorausplanend. Aber es passiert dann immer wieder, dass man irgendwie merkt, oh, das haben wir irgendwie vergessen, das müsste irgendwie auch noch rein. Oder dass man wie auch neue Ideen kommt oder dass Sachen nicht funktionieren. Darum, wir geben uns auch Mühe.
1: Ja, und dieses Jahr ist natürlich auch noch etwas Grosses passiert, nämlich ihr habt eine neue Webseite gelauncht, die jetzt wirklich ganz anders aussieht als die vorher. Das ist ja auch gerade involviert in so einen Webseitenprozess und ich weiss, wie gross das ist und wie lang das geht und an wie viele Sachen man muss denken, wo ich gemerkt habe, absolut keinen Plan davon. Ja, wie ist es gegangen mit dem Launch? Weil da hat es ja schon aber seine Tücken, dass irgendwie die Hälfte nicht funktioniert. Wie war der Start gewesen?
0: Hey, also man muss sagen, dort ist Aline Geismann im Lied gewesen vor allen Dingen und es war viel. War ein Riesenprojekt. Es ging, also ja, solche Sachen sehen dann immer so klein aus, wie gestern war es eine alte Seite, heute ist es eine neue Seite. So nach außen hin ist es ein kleiner Switch. Und die Arbeit, die dahinter steckt, ist natürlich gigantisch. Und der Rattenschwanz, den das nach sich zieht, mit okay, jetzt müssen wir vielleicht das und das noch ein bisschen feintunen, ist auch groß. Insgesamt hat es dann am Ende aus den letzten Drücker schon ganz gut geklappt. So zack und basically alles da, alles funktioniert. War richtig viel Arbeit, vor allen Dingen für Aline, die könnte jetzt natürlich besser drüber reden als wir. Vielleicht kann man noch dazu sagen, es war gewissermaßen das verzögerte Redesign, was wir hatten, weil das Kuku hat ja 2020, im Dezember 2020, ja, das gesamte Design nochmal überdacht und wir haben uns quasi optisch modernisiert zu dem Zeitpunkt und wir hatten aber nicht das Geld, unsere Webseite zu dem Zeitpunkt zu tunen. Und das haben wir jetzt noch gemacht und nachgeholt. Und jetzt läuft unsere Website und so ein Magazin optisch wieder parallel.
1: Schön, jetzt ist alles wieder kongruent, wie man so schön sagt. Linda, du hast vorhin gesagt, es gibt schon so der Jahresplanung, man macht es grob, aber es gibt immer wieder Sachen, wo man eben merkt, oh, das haben wir nicht gedacht oder das müssen wir noch reinnehmen. Hat es jetzt bis jetzt in diesem Jahr schon Sachen gegeben, oder noch kurzfristig gesagt, oh, oder vielleicht auch Sachen, wo der findet, das müssen wir noch nachholen jetzt im Herbst.
2: Wenn
1: ihr könnt spoilern, das ist natürlich die andere Frage.
2: Ich habe spoilern. Nein, ich glaube, ja, ich weiß gar nicht.
0: Also, weißt du? Den Abschluss von Bambole zum Beispiel haben wir recht ambitioniert noch kurz davor gesagt, oh mein Gott, das war einfach ein Überlegungsfehler gewesen. Der letzte Tag vom Bambole war im August, aber es sind auch August reinzunehmen. Die Empfehlung geht dorthin, wäre halt wie zu spät gewesen. Und deswegen mussten wir es einen Monat vorher, beziehungsweise 2,5 Monate vorher eigentlich auf dem Schirm haben. Und das war dann wirklich, das ist, glaube ich, einen Tag vor oder 3-4 Tage vor Druck noch uns aufgefallen und reingekommen. Das war zum Beispiel ambitioniert und dann gab es viele kleine Sachen, aber die habe ich jetzt gerade gar nicht so auf dem Schirm, muss ich auch sagen.
2: Also ich glaube, etwas, wo man so, ja, das ist wie so das ganze Gysi-Thema, wo wir in früheren Ausgaben aufgearbeitet haben, intensiv. Aber gerade bei so Sachen, weil wir halt wie einen Monatsrhythmus haben, ist es mega schwierig, auf Sachen zu reagieren, die nicht einen fixen Zeitplan oder ein fixes Datum bekannt ist. Und ich glaube, das ist etwas, was uns am Herzen liegt. Und wir sind immer wieder so gewesen, so, kommt in die Ausgabe etwas, kommt in die Ausgabe etwas, wenn können wir reagieren. Wir sind nicht so schnell, weil wir nur einmal im Monat erscheinen. Und, ja.
0: Das ist, glaube ich, ein mega, mega wichtiger Punkt. Also wenn man so die Medienlandschaft Winterthur anschaut, dann haben wir natürlich so den Landboden mit Print-Tagesjournalismus und Winti-Print-Online-Journalismus. Und das Kuckuck ist halt Print Monatsjournalismus und bei uns kommt dann der Faktor rein, dass wir halt ein Heft rausgeben und darin muss alles so ein bisschen stimmig sein, die Artikel müssen länger sein und die Aktualität kriegt dann einfach in dem Veröffentlichungsrhythmus eine andere Rolle.
1: Ist ja gleichzeitig, finde ich, auch eine große Chance, weil du dann halt eben auch die Zeit hast, die etwas zu verteufeln und oder Platz hast an Zeichen, wie lange Artikel kann sein, dass halt, ja, die tiefer und mehr so kannst in ein Thema einarbeiten und vielleicht auch mit mehr Leuten reden, als ein tagesaktuelles Medium das kann, oder?
0: Fix, ja. Das ist sicher der Punkt, wo wir unsere Veröffentlichungen sich abheben oder ja, wo wir auch gewissermaßen nicht in Konkurrenz sind, weil wir einfach was anderes machen.
2: Ja, und ich glaube auch, es gibt uns vielleicht auch die Möglichkeit, nicht müssen konstant zu reagieren, dass wir dann auch mal etwas, wo vielleicht schon ein bisschen vorbei ist, wie noch man kann aufarbeiten. Also ich glaube, das ist nochmal, weil man nicht in dem Berichterstattungsmodus konstant drin ist, kann man auch mal zurückschauen und dann vielleicht etwas, auch einen neuen Blick auf etwas, wo eigentlich schon durch die Medien durchgewandert ist und es schon wieder ruhig geworden ist, kann man nochmal irgendwie aufarbeiten.
0: Voll. Und das ist schon recht toll, auch in der Diskussion miteinander halt sich zu überlegen, okay, ja, was braucht die Stadt eigentlich? Worüber sollen wir reden? Was halten wir für wichtig? Was muss gesagt werden? Und ich denke, da haben wir den großen Vorteil, dass wir halt wirklich darüber diskutieren können und uns darauf einlassen können, dass wir nicht derart rapide auf den Puls der Zeit reagieren müssen.
1: Da hat ja auch einen rechten Pool an Leuten, die freiwillig, also in dem Sinne unbezahlt, Sachen schreiben. Das geht, das sind zum Teil Kolumnen, wie es Hör mal, Schau mal, Trink mal, Geh mal, Musiktipps, aber auch Artikel. Wie gross ist echt der Pool? Wie viele Menschen arbeiten bei euch etwa mit?
0: Es waren sicher mal zu guten Zeiten so 70 pro Ausgabe. Das ist so die große Zahl, die ich im Kopf hatte. Ich glaube, inzwischen sind es wahrscheinlich ein bisschen weniger, aber also irgendwo zwischen 50 und 70 dürften wir sein. Aber it's a wild guess.
2: Ja, und es gibt dann schon Leute, die wirklich auch einfach einmal irgendwie einen Artikel, dass das ihr Thema ist, wo gerade mega passt. Und nachher, das ist dann wieder sozusagen das einzige Mal, wo sie vorkommen. Und dann gibt es Leute, die fast jede zweite, jede dritte Ausgabe etwas machen. Und das sind dann schon einiges weniger.
0: Ja, und man muss natürlich auch sagen, es sind nicht alle so sichtbar, die beim Kuckuck mitmachen. Ich meine, wir haben ein Kalenderteam. Großes Shoutout ans Kalenderteam und an die tolle Arbeit, die er leistet, dass er die Sachen dort erfasst. Wir haben Leute, die wir haben ein Korrektoratsteam, was auch nochmal groß ist. Wir haben noch ein extra Korrektoratsteam für den Schluss. Wir haben Leute, die unsere Lithografie überprüfen. Es werden nicht alle Leute so sichtbar, die mitarbeiten und die trotzdem essentiell sind dafür, dass wir jeden Monat erscheinen.
1: Wie fest, vorhin erzählt, eben, es gibt viele Möglichkeiten, über Sachen zu diskutieren, zusammen herauszufinden, was ist jetzt wichtig für die Stadt, über was wir berichten. Wie fest sind dort die freien AutorInnen involviert? Wie fest ihr als Redaktionsteam?
0: Das changiert von Jahreszeit zu Jahreszeit. Also wir haben erweiterte Teamtreffen und in den erweiterten Teamtreffen schicken wir eigentlich vorher in der Mail immer auch raus, wenn ihr Ideen habt, bringt sie ein. Und dann kann man die einbringen und dann kann man gucken, passt das in eine Ausgabe rein? Und dann findet die Diskussion statt. Jetzt in letzter Zeit sind wir im Team, im Kernteam eigentlich sehr, sehr gut aufgestellt. Und ich glaube, gerade funktionieren wir eher, aber das kann sich auch wieder ändern, ein bisschen so, dass im Kernteam die Diskussion stattfindet und dann auch der Fokus der Ausgabe so ein bisschen stärker dort ausgehandelt wird.
2: Ich glaube, aber es wäre ein eindeutiges Ziel von uns, dass wir, also ich fände es schön, wenn wir ja, auch wir von außen, also von außen von unseren AutorInnen wie kommen. Ich finde das irgendwie cool. Meistens ist es auch dann Sachen, wo die Leute Lust drauf haben, begeistert davon sind. Und es wäre schon cool, so ein kollektives Gestalten zu haben. Es ist natürlich schwierig, weil die Leute alle freiwillig arbeiten und halt auch nicht, ja, zum sie so sich dann vielleicht manchmal auch gar nicht getrauen, um allzu viel einzubringen. Ich glaube, wir probieren die Leute immer sehr zu motivieren, dass man auch darf, Sachen mit einbringen.
3: Ich habe nicht im Kopf, wie viele Stellenprozent bei euch rum sind. Ich weiss, es sind nicht viele. Und das ist, glaube ich, auch ein Thema.
0: Möchtest du es wissen?
3: Ja, gerne.
0: Also wir haben 220 Stellenprozent im KUKU und ich glaube, wir sind 10 Leute.
3: Ja, krass.
0: Das heißt, ein großer Teil arbeitet zu 15%. 20% gibt es auch einzeln und auf Verlagsebene und Marketingebene sind es mehr Prozente.
3: Aber das ist wahnsinnig wenig. Also erstens mal kann ich mir vorstellen, dass ihr alle sicher viele Stunden arbeitet, die ihr nicht dafür bezahlt werdet. Oder irgendwie.
2: Die einen mehr als die anderen. Also ja. Julius sicher viel mehr.
0: Ja, also, ja. Ja, also letztes Jahr waren es 270 mehr und dieses Jahr sind es auch schon 180. Also es summiert sich so auf.
3: Ja, das ist krass. Jetzt gehört es ja schon auch ein kleines Thema, glaube ich, bei sehr vielen Kulturbetrieben in dieser Stadt, dass es ja, wir alle so ein bisschen am, also bezahlen, also im Sinne von Fördergelder und allgemein Gelder für den Betrieb am Leben zu erhalten. Wir gehen schwieriger reinzubekommen, die Stellprozente sind überall immer ein bisschen zu knapp. Man schafft immer eigentlich mehr, als man angestellt ist. Ist das etwas, wo etwas passiert, das wie ist, wir würden zwar gerne das und das realisieren, auf das Thema tiefer eingehen, aber es fehlen uns einfach die Ressourcen?
0: Also bei manchen Formaten schon. Sagen wir, zum Beispiel hatten wir lange Zeit die Page Blanche mit dem Printkalender. Die Page Blanche, das ist das große, ausfaltbare Blatt, was man heute noch in sehr vielen Wohnungen und Weges sieht, wo Kunstwerke von Winterthur oft KünstlerInnen abgebildet waren. Und das ist natürlich auch ein super Tool, mit dem man arbeiten kann, wo man, wenn man einen Fokus setzt in der Ausgabe, einfach nochmal einen Fokus mit so einem Plakat setzen kann. Das können wir gerade nicht machen. Letzten Dezember haben wir eins gemacht. Über die bunte Kulturstadtkarte ist da bei uns erschienen, aber dafür haben wir extra Gelder beantragt. Und das ist dann, also um sowas zu veröffentlichen, das heißt dann, dass man vor August, irgendwann im Juni, Juli, beginnt Stiftungsgesuche zu schreiben, die einzureichen, dann muss man warten. Dann wird alles relativ knapp und dann kann es im Dezember, wenn man Glück hat, alles sauber erscheinen. Und es ist doch relativ viel Stress für den man zusätzlich noch auf sich nimmt, damit dann das erscheint. Das ist natürlich großartig, wenn es erscheint. Ich fand es super. Aber ja, es ist halt ein Zusatz-Effort. Ich glaube, auf der Ebene haben wir sicher das Problem ein bisschen und auch, was die Materialkosten angeht, im Heftumfang. Früher, vor 8 Jahren, wo ich angefangen habe und wir wirklich noch keine Bezahlung hatten, durchs Team durch praktisch, haben wir mehr Geld ausgegeben für die Materialkosten. Und das heißt, wir konnten einfach in der Heftlänge changieren und wenn neue Artikel oder Sachen reingekommen sind, wo wir dachten, ja, das ist jetzt aktuell, sollten wir schon noch machen, dann konnten wir einfach zusätzliche Seiten ins Heft reinnehmen. Jetzt mussten wir durch die Professionalisierung, in der wir drin sind, stärker auf die Materialkosten achten und dann sind einfach Zwänge reingekommen, die das Material eingehen und dann muss man halt sagen, okay, wir haben jetzt den Platz und auf den Platz müssen wir die Themen bringen, die wir setzen wollen und wir können nicht gut darüber hinausgehen. Also mit Ausnahmen schon, aber grundsätzlich halt nicht. Was ich übrigens noch anfügen wollte, nur bei dem Narrativ mit dem Kultur und Kämpfen, also für mich ist das KUKU schon eine extreme Erfolgsgeschichte, weil vor 8 Jahren habe ich begonnen, wir hatten praktisch keine Bezahlung und unsere Struktur war organisch, clusterhaft, freundschaftlich. Das war auch großartig. Es war eine tolle Zusammenarbeit, es war super intensiv und es hat ganz anders funktioniert. Aber jetzt sind wir in 8 Jahren doch bei 220 Stellenprozent angekommen. Und also es ist ja wie bergauf gegangen bei uns über die Jahre hinweg gesehen, auch wenn es super viel Effort und Idealismus war, der viel gekostet hat. Aber ja, es hat sich auch ausgezahlt in dem Sinne. Es ist etwas entstanden in dieser Stadt, was überhaupt nicht selbstverständlich ist, auch im Vergleich mit anderen Städten. Also wenn es Coco eingeht, glaube ich ehrlich gesagt nicht, dass hier nochmal sowas entstehen wird. Das sind einfach absurde Ausgangsbedingungen, die dafür erfüllt sein müssen. Und wir sind jetzt da und wir haben auch ein paar Arbeitsplätze und ein paar Kulturplätze geschaffen in dieser Stadt. Und wir haben eine Rolle im kulturellen Ökosystem, in der Kulturvermittlung, die jetzt einfach verwoben ist mit dieser Stadt. Und das meine ich, ist für mich trotzdem eine Erfolgsgeschichte.
3: Finde ich schön, das muss man zwischen auch betonen. Und es ist mega wichtig, die Beispiele hervorzuheben, wo Sachen funktionieren und können grösser werden oder so. Genau. Ich weiß gar nicht, wie gross ist denn die Auflage vom gedruckten Heft? Wisst ihr das?
0: 1400, 500, 1700, irgendwo dort.
2: Ja, ich weiß leider auch nicht besser.
3: Für nochmal aufs letzte Heft zurückzukommen, quasi das Festivalheft. Ich habe die Kommentare gelesen, Julius, und lange über die Festival, auch über die Schwierigkeiten von kleinen Festivals und halt auch dadurch, wie wichtig das Vernetzen ist, wie wichtig dass es ist, dass man Strukturen hat, wo man sich gegenseitig unterstützt, von Infrastruktur bis hin zu Förderung, bis Lobbying, alles das. Wie ist das bei euch? Wie seid ihr vernetzt und wie sieht bei euch die Zusammenarbeit mit anderen Institutionen, mit anderen Leuten aus?
2: Ja, also ich glaube, ein Projekt, oder ja, wo jetzt auf die September-Ausgabe sicher, wenn man da drauf schaut, erscheint. Wir haben so genau in dem Sinn von Vernetzung uns mit zwei anderen Kulturmagazinen verbunden. Also wir hatten vorher auch schon Kontakt gehabt. Also es ist 041 und Seiten. 041 von St. Gallen und Seiten. 041 von Luzern und Seiten von St. Gallen. Und dort war sicher auch schon Kontakt rum gewesen, aber wir haben jetzt so ein bisschen das vertiefen. Auch auf persönlicher Ebene, dass man sich kennenlernt und sind einander besuchen. Also wir sind auf Luzern. Das 041 ist auf St. Gallen und Seiten ist auf Winterthur gekommen. Und wir haben uns so ein bisschen unsere Stadt gezeigt, unsere Kulturlandschaften verglichen, uns austauscht über das Arbeiten. Und ich glaube, da ist schon auch sicher der persönliche Aspekt, weil es einfach mega spannend ist und auch ja, ziemlich coole Artikel dabei rausgekommen sind. Aber es war schon auch sehr fest mit dem Vernetzungsgedanken gewesen. Und daher ist auch das ein Thema in den Gesprächen und dann auch jetzt in den Artikeln.
3: So viel ich weiss, oder gibt es so etwas wie einen Verband von Kulturmagazinlokalen?
0: Eine Vereinigung im Sinne von, man setzt sich einmal pro Jahr so zusammen und hat so ein großes Forum, das nicht, aber es gibt schon eine Verteilstruktur für, sagen wir, Inserate. Also auf der Verlagsebene gibt es diese Struktur, auf der Inhaltsebene wird es diese Struktur vielleicht geben, wenn wir weitermachen. Es wäre schon ein Ziel. Wir hatten das auch, es war tatsächlich ein Retrettenziel von uns, was wir mal ausgearbeitet hatten, so über den Tellerrand hinauszublicken, den Fokus zu weiten. Und wie Lynn gesagt hat, die Kulturlandschaften sich wechselseitig anzuschauen, öffnet auch den Blick dafür erst, wie halt die einzelnen Kulturlandschaften wirklich funktionieren. Und Kulturmagazine sind einfach super Anlaufstellen dafür, weil das sind halt die Leute, die sich auskennen in den verschiedenen Städten und die verstehen, was sind die zentralen Treffpunkte, was man, sagen wir jetzt mal, über eine Tourismusseite nicht einfach rausfindet. Das ist einfach eine ganz andere Ebene. Es funktioniert komplett anders, weil das funktioniert oder Tourismus funktioniert nach, wie präsentieren wir uns nach außen. Das ist eigentlich überhaupt nicht nach innen gerichtet und Kultur funktioniert nach innen. Was passiert innerhalb von einer Stadt? Wie sind die Leute miteinander verbandelt? Ich glaube, dafür hat jetzt dieser erste Austausch super geholfen und wir möchten das sicher auch noch in die Zukunft führen mit den anderen beiden. Und davor hatten wir schon einen Austausch mit dem Seiten, zum Beispiel was Kulturkalender angeht, weil das Seiten hat ja dieses super großartige Projekt, wo sie für die Ostschweiz mal einfach die Kultur, das Kulturangebot in ihrem Kalender abdecken wollen. Da waren wir sehr lange mit ihm im Gespräch, auch mit den Leuten vom Verlag. sehr hilfreich gewesen, sehr viele Inputs und Tipps gekriegt in den letzten Jahren, auch vom Verlag von Seiten aus, waren auch bei ihrem Fest, das sie gegeben hatten. Das ist sicher mal die eine Ebene, das ist die Vernetzung nach außen, die mega wichtig ist, um zu checken, okay, Luzern funktioniert super gut in der Vernetzung, weil sie sowas wie das Neubad haben, wo einfach super viel verschiedene Aspekte zusammenkommen, vom Kinderspieleck für Familien zu Ateliers, zu einem Veranstaltungsort für Seminare und Kulturevents, und dass man dort ein Bistro hat, wo die Leute wirklich zusammenkommen und miteinander diskutieren können. Und dann fragt man sich, okay, haben wir sowas in Winterthur? Und dann sieht es ein bisschen schütter aus. Und durch solche Vergleiche und kriegt man ein bisschen eine Einsicht, hey, was fehlt hier vielleicht? Was bräuchten wir? Und ist unsere interne Kulturszene vielleicht auch ein bisschen zu fragmentiert? Mhm. Also sind wir vielleicht alle zu getrennt? Dort sind die Leute von der Village Treuli, dort die Leute vom Oxyd, dort die Leute aus der Clubszene. Und fehlt vielleicht ein bisschen der Ort, wo man miteinander und mit der Stadt in Austausch kommt?
3: Jetzt gehen wir gerade etwa 4 verschiedene Gedanken durch den Kopf. Genau das, was ich irgendwann auch frage, ist, was sind so die Unterschiede, was fehlt in Vinti? Das hast du schon sehr schön beschrieben, dass wie recht fragmentiert ist. Das nehme ich schon auch so ein bisschen so wahr. Es ist zwar klein und irgendwie man kennt sich untereinander, aber gleich wird es recht schnell so public im sehr kleinen Ausmaß. Wenn wir schon bei Kulturorten sind, wo viele Sachen passieren, wir haben vorhin schon nur ganz kurz gestreift, die Gysi, die kurz vor der Räumung steht. Zuerst dir als Kulturjournalistin, was denkst du, was heisst das für die Winterthur Kulturszene, gerade so für Nachwuchsförderung und so, wenn es die Gysi nicht mehr gibt?
0: Also biografisch kann ich sagen, dass das für mich recht wichtig war, weil es einfach ein nicht kommerzieller Ort war, an den ich hingehen konnte und wo ich auch Austausch hatte mit Leuten und Konzerte sehen konnte. Und ich meine, die Gysi, ich weiß nicht, ich war halt so ein Hardcore-Punk-Kid und fand das voll geil. Und da gab es irgendwie einmal die Woche Konzerte und ich war in all den Konzerten und fand das einfach großartig. Und in der Phase meines Lebens war es für mich wichtig, dass ich dort wie einen Ort hatte. Für die jetzigen Jugendlichen kann ich nicht sprechen. Aber ich schätze, es ist ähnlich.
3: Mhm. Ja. Ich finde, was mir, also neben dem Fakt, dass das Haus so nicht mehr existiert und hat auch eine Geschichte über Jahrzehnte, die jetzt voraussichtlich wird verschwinden. Für mich ist es schon, ich merke, ich finde es, was politisch passiert in der Stadt, also vor allem auf etablierter Ebene im Parlament, Stadtrat also und Regierungsseite, ich bin tatsächlich, vielleicht bin ich noch ein bisschen zu wenig drin im Winterthur-Ding, aber ich bin tatsächlich ein bisschen überrascht. Ich habe das Gefühl, von Seiten so Establishment-Politik habe ich wie nicht viel Widerstand mitbekommen oder wie nicht viel Effort mitbekommen, das Haus zu retten. Und habe mich wie gefragt, ist das immer schon ein Vinti-Ding gewesen, dass das, ja, also geht es eben von der etablierten Politik, oder ist das etwas, was sich jetzt entwickelt hat, dass man wie so, für mich scheint es zumindest so, man einfach bereit ist, so ein Haus aufzugeben?
0: Also in meiner Wahrnehmung, und ich weiß nicht, ich muss vielleicht jetzt sagen, ich spreche jetzt eher als Julius als Kuku-Redakteur, gibt es dort schon einen Clash, weil ich meine, in der Gysi trifft sich die außerparlamentarische Linke, die nochmal eine andere Art von Politik verfolgt, von zivilgesellschaftlichen Ansätzen bis zu revolutionären Ansätzen bis zu autonom-anarchistischen Ansätzen. Ich meine, da kommen ja ganz viele verschiedene Leute zusammen. Die Gysi ist nicht irgendwie ein homogener Haufen. So, das ist für verschiedenste AkteurInnen ein Austauschort gewesen, auch viel Streit, viel guter Streit, der dort stattgefunden hat. Aber ich glaube, dass schon die Stimme und die Abgrenzung von der parlamentarischen Politik in den letzten Jahren vorgeherrscht hat, auch zum guten Teil noch vorherrscht, und dass es dort einen Gap gibt. Und eine vielleicht auch Berührungsscheu, die in meiner Wahrnehmung ein bisschen zurückgegangen ist, jetzt in den letzten 2, 3, 4, 5 Jahren. Genau, und ich glaube auch aus einer persönlichen Perspektive, was politische, wiederum als Julius spreche ich jetzt, was politische Organisation angeht, muss man in Winterthur jetzt auch wirklich schauen, wie man sich organisiert, weil dieser Freiraum zur Organisation und zur politischen Organisation wird jetzt lange seine Zukunft steht in den Sternen. Und momentan ist er super absorbiert mit dem Kampf darum, dass er erhalten bleiben kann. Und natürlich muss darüber hinaus politische Organisation stattfinden. Die Leute müssen sich treffen, austauschen, organisieren in verschiedensten Themen, sei das feministische Themen, ökologische Themen und Wohnthemen oder Arbeitsrechtsthemen. Und das passiert ja zum Teil. Die Leute organisieren sich dort zivilgesellschaftlich inzwischen ein bisschen zerstreuter an verschiedenen Orten. Ich meine, wenn man drauf guckt, wo sich die politischen Gruppen so treffen, das ist nicht nur die Gysi, es gibt ja noch andere Räume. Aber die Gysi ist sicher ein sehr wichtiger Ort, und besonders für Leute mit weniger Geld und aus unteren Schichten. Also für mich war das zumindest der Anfang, wo ich dorthin gekommen bin und warum ich dort war. Und wo ich sehr viel gelernt habe dadurch auch. Aber als Ganzes gesehen, über diesen Kampf um diesen Raum hinaus, glaube ich, muss man auch den Blick dafür kriegen, okay, die Chance besteht, dass das verloren geht. Wie geht's weiter? Was für politische Strategien gibt es, um zivilgesellschaftliche Stabilität und politisches Engagement und progressive Denkweisen in die Gesellschaft zu tragen? Was für Orte haben wir? Was für Allianzen müssen wir eingehen? So.
3: Viele Sachen gleichzeitig wiederum abgehen. Ich das sehr fest unterschrieben, was du gesagt hast, hauptsächlich als Ursina, aber schon als Sprecherin vom Stadtfilter. Und es gibt den Aspekt von das Führerschauen, von wo trifft man sich zukünftig, falls der Raum verloren geht, wie geht es weiter. Ist sicher sehr essentiell, vor allem also im Sinne von Verteidigen, so ein bisschen den Weitblick haben, von was könnte als nächstes bedroht sein und wie würde man das denn schützen und mit Allianzen. Für beim Politischen zu bleiben, ich meine, Skuku ist im Kern ein Kulturmagazin, was sich in meiner Wahrnehmung schon sehr fest mit der Subkultur beschäftigt von Winterthur, aber auch darüber aus. Und gleichzeitig nehme ich Skuku doch auch als politisches Medium wahr, was sich immer mal wieder doch positioniert, nicht im Sinn von krass von Meinungen, aber doch, es hat eine Haltung. Ist das wie etwas, wo organisch jeweils in Sitzungen irgendwie entsteht? Oder hat er wie eine klare, wie sagt man das, wie so klare Prinzipien, die er dort verfolgt?
2: Sehr spannend, finde ich. Ich glaube, es ist auch etwas, wo man immer wieder darüber redet. Sind wir politisch? ich glaube, das sind auch wieder persönliche Meinungen, die dort vielleicht auch anders sehen. Mhm. Ich glaube, für mich persönlich finde ich es wichtig, dass Skuku politisch ist. Und dass man sich auch aktiv sich darüber Gedanken macht, wie man sich positioniert. Ich glaube, es gibt andere Stimmen aus der Redaktion, die wichtig finden, dass es halt auch journalistische Grundsätze entsprechen natürlich irgendwo durch die Neutralität bewahrt. Ich finde, das gibt es gar nicht. Und deshalb positioniert man sich lieber richtig. Aber ich finde, das darf auch unterschiedlich wahrgenommen werden. Ich glaube, wir haben einfach das grosse, nicht Glück, aber ich glaube, es passt einfach sehr gut an mir. Persönlich habe ich die Erfahrung gemacht, sehr eine ähnliche Einstellung haben. Deshalb allzu viel Grundsatzdiskussionen gibt es nicht. Wir diskutieren natürlich über Sachen. Aber ich glaube, es hat sich dort auch irgendwie organisch ergeben, dass wir wie sehr ein bisschen im gleichen Ecken sind und deshalb auch nicht müssen grundlegend überlegen müssen. Was unsere Grundsätze sind.
0: Ja, genau. Ich glaube, wenn man es von der Arbeits- und Organisationsstruktur beschreiben würde, müsste man schon sagen, wir sind ein liberales Magazin. In dem Sinne, dass wir, genau wie Lynn gesagt hat, individuelle Positionen vertreten und die miteinander aushandeln. Wir haben nicht irgendwie eine Linie, die wir folgen. Das wäre eine andere Aufbaustruktur und dann ist man halt eine Arbeiterzeitung zum Beispiel, Arbeiterinnenzeitung oder Arbeitszeitung. Oder eine sozialdemokratische Zeitung, ein Parteiblatt, und dann positioniert man sich so. Und sobald man, glaube ich, sagt, man hat diese Linie nicht, würde ich sagen, hat man eine liberale Aufbaustruktur, einfach als Struktur. Das heißt nicht, dass wir Liberale sind, oder ich, ja, kann man sich jetzt darüber streiten, einige von uns sicher schon, ein bisschen mehr, andere ein bisschen weniger. Und einfach die Struktur ist in dem Sinn liberal. Und von den Positionen her haben, glaube ich, unterschiedliche Leute unterschiedliche Fokusse. Ich jetzt vor allen Dingen Ökologie, aber auch ein bisschen mit historisch-materialistischem Blick, wie produziert eine Gesellschaft ihr Bestehen. Und dann gibt es andere Fokusse auf feministischen Themen, auf Gleichberechtigung, Gleichstellung. Und ich glaube, politisch sind wir vielleicht in derselben Ecke, aber wenn wir darüber diskutieren würden, hätten wir wahrscheinlich schon andere Positionen und ja, könnten viel diskutieren. Also,
2: ja. Also ich glaube, das macht es ja auch spannend, oder?
0: Genau,
2: dass wir irgendwo durch eine Grundlage miteinander teilen, wo dann überhaupt erst spannende Diskussionen zulässt. Ja, und interessant ist halt schon auch, dass wir sehr viele Leute eben von außerhalb der Redaktion, wo schreiben, die gestalten. Und auch dort haben wir schon die Einstellung, dass wir wollen zulassen, dass die Leute sich dürfen ausdrücken, solange wir finden, wir können dahinter stehen. Aber dort probieren wir eigentlich schon, ja, die Leute vielleicht auch mal, ja, ihre Meinung auszudrücken oder durchzuholen.
0: Und zum Teil ist die Einschätzung und die Selbstwahrnehmung noch ein bisschen kompliziert. Also wir haben auch schon Mails gekriegt, das darf man jetzt vielleicht als lustige Anekdote erwähnen. Hoffen wir mal, dass die Leute nicht zuhören. Wo nach einer Kuckuck-Ausgabe dann kam, ihr seid mir Caps Lock aktiviert, viel zu links. Und das war jetzt eine Ausgabe, die ich persönlich zum Beispiel nicht als besonders irgendwie linksstehend wahrgenommen hätte, aus meiner Perspektive. Oder ja, Leute, die auch ihr Abo schon gekündigt haben, weil in der Bildstrecke mal halt eine schwarz-rote Flagge drin war. Das gibt's dann auch. Das lohnt sich, glaube ich, nicht so großartig, sich darüber Gedanken zu machen. Mhm. Weil intern haben wir unsere Diskussionen und unsere Fragen und sind nicht einfach homogen. Und wenn das dann von außen so wahrgenommen wird, von einzelnen Leuten, dann haben die vielleicht auch einfach eine andere politische Karte im Kopf als die Leute jetzt im Team, und das gibt's dann halt.
3: Mein Eindruck ist, dass Fördergelder ist ein Thema, das alle beschäftigt. Es wird gängig schwieriger, es werden gängig weniger gesprochen. Auch von Seiten öffentlicher Hand wird es nicht einfacher. Und mein Eindruck ist schon, dass es vor allem grössere Veranstalterinnen, Veranstalter und vielleicht auch sonst, ja, bleib jetzt mal bei den Veranstaltern, dort habe ich es ein bisschen besser im Kopf, dass vielleicht auch wieder fast eine Vorsicht am Aufkommen ist, wie fest können wir uns positionieren oder welche Positionen können wir zeigen, können wir einladen, weil eben die ganze Sache irgendwie mehr am Wackeln ist, das Fundament von Geldern und halt generell die politische Atmosphäre sehr fest nach rechts gerückt ist und wahrscheinlich auch weiterhin noch am Rücken ist. Ihr als Magazin sind zumindest teilweise oder Abos finanziert. Habt ihr das Gefühl, es gibt nach der Tür vielleicht auch ein bisschen mehr Handlungsspielraum, ein bisschen mehr Freiheit, weil es nicht nur auf Förderung angewiesen ist?
0: Also wir haben ja sehr lange, mit sehr viel Energie probiert, subventioniert zu werden. Es war wirklich sehr anstrengend. Es ist nicht viel dabei rausgekommen, sagen wir es mal so. Es ist was dabei rausgekommen, und Subventionen sind, glaube ich, ein sehr wichtiges Mittel zu einer teilweisen Förderung von Kulturinstitutionen. Definitiv, es kommt immer darauf an, was für eine Struktur vorliegt. Also, ja. Inserate, Abos, Stiftungsgelder sind sicher für uns sehr grundlegend. Und ich glaube persönlich, ich kann das nicht verifizieren, aber schon denke ich, dass Abo-Strukturen eigentlich sehr viel Freiräume lassen und dass man dann zwar schon an die Leute denkt, okay, für wen schreibt man hier, aber dass man ein bisschen mehr Zuversicht hat, dass die Leute schon auch wollen, dass man halt Sachen schreibt und dass sie wollen, dass es vielleicht manchmal auch ein bisschen aneckt. Und da gibt es, glaube ich, diese Sicherheitsbedenken, wenn man von, sagen wir, großen Sponsoren abhängig ist, weniger.
2: Ja, ich glaube, der Hauptgedanke ist schon immer, ja, für wen schreiben wir, oder? Was ist unser Publikum? Und vielleicht auch, was wollen wir, dass unser Publikum ist? Und bei mir zumindest, ich habe weniger mit Fördergesuch zu tun, ist schon auch das der Hauptgedanke beim beim Ausdenken von der Inhalte oder beim Konzipieren von der Heft. Ist bei mir das zuvorderst vorne so? Wer, für wen schreiben wir das?
3: Wer ist die Gucku-Leserin, die er im Kopf hat, wenn er das konzipiert?
0: Also tatsächlich gibt es mehrere, die wir mal konzipiert haben an der Retrette. Das ist ja immer so eine Sache, man kann da viel Zeit investieren. Das ist auch hilfreich, wenn man weiß, dann, dass man so ein imaginäres Gegenüber hat. Okay, mit wem redet man da eigentlich? Beim letzten Mal war es der Anspruch, dass es wie der Onkel der Handwerker ist und oben rechts von dir als Nachbar noch wohnt ist und dass es gleichzeitig die kulturinteressierte Konzertgängerin ist. Das ist so ein bisschen die Spannbreite. Das ist das eine. Ich glaube, von den Inhalten her fokussieren wir schon, wie du auch uns wahrgenommen hast, zu Recht stark auf auch subkulturelle Kultur. Ich meine, wir berichten schon über Hochkultur, das ist ein Thema bei uns. Wir haben uns auch stärker darauf fokussiert jetzt, das stärker mit zu berücksichtigen. Aber ich denke, Leute, die am Kulturgeschehen, was so ein bisschen, was man verpassen könnte, aber was man interessant findet, sobald man davon hört, das sind so die Leute, die sicher auch KuckuleserInnen sind.
2: Ja, ich glaube, wenn ich mir im Kopf die Texturen lese und überlege, wer das dann liest, stelle ich mir immer so eine irgendwie Szene aus Winterthur vor, zum Beispiel irgendwie der März in der Altstadt oder dann auch die Musikfestwoche. Also ich stelle mir immer eine Gruppe vor von Leuten und das macht es irgendwo durch anspruchsvoller zum Schreiben, weil man muss irgendwo durch schauen, dass man möglichst viel kann abholen kann. Und ich glaube, dort ist es auch cool, wenn man eben mal ein bisschen Subkulturelles anschaut, dass man auch an Leute, dass es auch spannend sein kann für Menschen, die in dieser Subkultur drin sind, dass es für die spannend ist zum Lesen und dass es aber auch für Leute zugänglich ist, die bis vor kurzem sich noch nie über so etwas Gedanken gemacht haben, zum Beispiel. Und das ist anspruchsvoll, aber irgendwie auch etwas Lässiges.
3: Für nochmal darauf zurückzukommen, wo wir eigentlich gerade sind. Wir sind in unserem Container an der MFE. Das ist oder alles, dass wir uns da zu diesem Heino treffen, mehr oder weniger. Und eben, wir haben schon darüber geredet, er hat diese Wandseitung. Zuerst mal hat er wie so Schichten, dass ab und zu jemand ist wie der bei der Wandseitung und redet mit den Leuten. Wie sieht es der dort aus?
2: Nein, das haben wir nicht. Finde ich aber eine coole Idee. Vielleicht nächstes Jahr.
0: Nein, wir hatten quasi Schichten. Also es gibt, Lin übernimmt ja eine Schicht, das Lampen aus anschalten bei unserem Briefkasten, weil wir haben den Briefkasten mit einem Fenster drin, und der nachts beleuchtet ist und es hat einen Spiegel drin und ein Entenbildchen. Schaut rein.
2: Und löst das Quiz.
0: Und löst das Quiz. Und das wird rausgeholt und davor hatten wir halt Kleisterschichten. Aber ja.
3: Ja, jetzt geht, ich finde schon, dass die MFE schon ein Ort oder jeweils eine Zeit, wo doch so einen rechten Querschnitt der Bevölkerung feierlich anzieht. Sicher nicht alle, so weit kann man nicht gehen, aber doch ein diverses Publikum als sehr viele andere Sachen, die in der Bubbliger sind. Und es ist mir jetzt noch in den Sinn gekommen, wo du vorher gesagt hast, Julius, so im Vergleich zu Luzern, wo der Ort hat, wo so viel passiert und so viele unterschiedliche Sachen zusammenkommen. Die MFE wahrscheinlich vielleicht zu breit und zu durchmischt für das. Aber vielleicht müssen wir irgendwie auch anfangen, also während dem irgendwie so ein Kaffee zu machen, spezifisch für Köbi zu hängen und vernetzen euch.
2: Das stimmt.
0: Das ist groß, ja.
2: Ich finde auch eben die Wandseitung, es ist eine Kulturvermittlung, es ist aber eine passive Kulturvermittlung. Also wir stellen es an und wenn man will, dann kann man auf das zugehen und damit interagieren und etwas mitnehmen. Aber ja, wenn man eine Person dort würde positionieren oder anstellen, wo irgendwo durch mit den Leuten in Kontakt tritt, das wäre eine einiges aktivere Kulturvermittlung, was ja auch voll wertvoll kann sein. Und dann das durch den Tag einen Ort zu haben.
3: Ist natürlich aber auch eine mega Ressourcenfrage, also das sehe ich sehr fest. Ich möchte noch kurz droppen, dass der Container, wo wir da drin sind, von uns als Stadtfilter ja nicht so viel genutzt wird, auch im Sinne von zeitmässig. Wir sind jeden Abend drin, eine Stunde, ab und zu ein Heidun oder morgen Mat. Aber also so, falls nächstes Jahr zu Kuckuck mal irgendwie etwas hosten möchte, das könnte man also durchaus. Winti.ch ist jetzt insgesamt der 3 eben da drinnen gesehen, also ich dachte, du das da mal droppen, dass das durchaus eine Möglichkeit wäre.
0: Dankeschön.
3: Yes. Ja, ich glaube, wir haben schon über sehr viele Sachen geredet. Was ich mir noch vorhin kurz als Notiz aufgeschrieben habe, es ist etwas Einzigartiges für Winterthur, das Kulturmagazin. Und wie du gesagt hast, Julius, wenn es würde eingehen, ist die Chance, dass es einfach wieder entstehen, relativ klein. Und es sehr viele Sachen passieren im Gucku, werden im Gucku gedruckt, die sonst nie

0: aber für eine Kulturstadt sehr wichtig ist. Genau.
1: Also ich glaube, wo ich Wertschätzung spüre, ist das allererste, was mir in den Sinn kommt, sind halt alle Leute, die gratis bei uns mitarbeiten. Also ich glaube, das ist ein mega... Das zeigt einfach mega viel Wertschätzung, weil irgendwo durch so viel Zeit und Energie und Kreativität gegeben wird. Und ich glaube, dort fühlt es sich nach einem sehr schönen Austausch an, weil das Gugu sollte wie auch so eine Plattform sein für Leute, die vielleicht noch nicht allzu viel publiziert haben oder ausgestellt haben. Und das finde ich, ist eine mega schöne... ist ein mega schöner Austausch, weil irgendwo geben uns die Menschen mega viel, aber wir können auch ihnen wie etwas zurückgeben, dass sie wie ihren Namen das erste Mal gedruckt sehen und das erste Mal einen Text lektoriert bekommen. Und ich glaube, das ist so, also wenn man von Wertschätzung redet, spüre ich die Wertschätzung dort am meisten.
2: Ich glaube, das kann ich auch nachdoppeln. Das ist mega toll für die Leute, die bei uns mitschreiben und mit Bilder machen. Das ist super schön, mit solchen Leuten zusammenzuarbeiten. Gleichzeitig gibt es, glaube ich, noch andere Gruppen, wo ich Wertschätzung erhalte. Also es ist ganz einfach, nach dem Festivalartikel bin ich halt oft ins Gespräch gekommen darüber mit Leuten. Oder Leute, wenn sie mit mir reden über das Kuku und dann sagen sie so, ja, ich lese die Hexenküche. Dann denke ich mir so, wow, du kannst unsere Kulinarium-Rubriken unterscheiden. Das heißt, du liest es wirklich so. Dann bin ich, das freut mich natürlich dann immer super. Also das sind schon auch Gespräche oder Leute, die... Zum Beispiel beim Festivalartikel, den habe ich natürlich mit dem Bambole in der Vergangenheitsform geschrieben gehabt, dass es vorbei war. Dann wurde ich am Festival halt von sehr vielen Leuten spaßig oder witzhaft darauf angesprochen, so, hey, ja, ist irgendwie noch nicht vorbei, gell? Dann ich so, ja, aber es ist halt schwierig mit dem Erscheinen. Dann ist man gleich in so einem Gespräch und dann sagen die Leute, und ja, ich lese das Kuckuck, sobald es im Briefkasten landet. Weil ich bin natürlich davon ausgegangen, das liegt erstmal ein paar Tage bei denen daheim. Dann schlagen sie es auf und lesen es und dann sagen sie, nein, ich schlage das gleich auf und dann fange ich mal Blätter mal durch, gucke mir, okay, was interessiert mich hier, dann fange ich an zu lesen und ich bin schon relativ häufig im Gespräch mit Leuten über einzelne Artikel oder über das Heft als Ganzes. Da ziehe ich einfach aus dem Feedback relativ viel. Manchmal kommen auch ein paar nette Mails rein, schreibt uns gerne nette Mails, das ist immer schön. Und ein von der Stadt oder wenn man, sagen wir, bei dem letzten großen Kulturtreffen draußen in Hegi, dort hatte ich schon auch den Eindruck, mit den Leuten, mit denen ich rede, das ist eigentlich gut wohlgesonnen. Also das spüre ich dort auch. Sobald es in Richtung Stadtverwaltung geht, ist es natürlich immer ein bisschen schwierig. Die müssen ja auch auf ihre Budgets achten und so und ich habe keinen Einblick in ihre Budgets und ich kann das nicht so gut einschätzen. Dann möchte ich auch nicht zu laut da irgendwie zetern oder so. Natürlich wünscht man sich mehr. So, das kann man, glaube ich, ganz einfach sagen. Dass da mehr Energie in alles fließt, nicht nur ins Kuku, sondern auch die Ideen. Da kommt vielleicht die dritte Gruppe, aus der ich auch Wertschätzung schöpfe. Das sind auch einfach Künstler und Künstlerinnen, mit denen man ab und zu ins Gespräch kommt, die dann halt das Gespräch, was wir vorher hier geführt haben mit, was fehlt in Winterthur, dass man von den Leuten das dann rückgemeldet haben. In Winterthur gibt es schon, ist ein bisschen der Druck im Dampfkochtopf ist hoch. So, die Leute wollen eigentlich Sachen machen. Sie haben Bock, Sachen zu machen, aber es fehlen so ein bisschen die Anlaufstellen, es fehlen so ein bisschen die Räume. Aber die Ideen sind da. Und auch Ansprüche sind da. Es gibt ja in anderen Städten, ich glaube in Bern zum Beispiel, gibt es im Kunstmuseum einen Keller, der mit der lokalen Kulturszene verwachsen ist für die Kunstausstellen. Und dann gibt es eine wunderbare Zusammenarbeit zwischen der städtisch groß subventionierten Kultur und aber dann gibt es dort noch einen Raum für eben das wirklich innerstädtisch kulturelle Schaffen. In Biel gibt es einen Kunstraum, der 52 Ausstellungen hat im Jahr von einfach so einem wilden Typen, einem Offspace, der sagt, okay, hier ist eine Excel-Liste, tragt euch ein, dann könnt ihr dort reingehen und Sachen machen. Und es gibt schon Leute, die diese Ideen haben. Ich habe auch an dem MFE jetzt erst mit Leuten von der Fotostiftung und sonst einem Künstler darüber geredet. Es gibt so Ideen, die da sind und es gibt ein bisschen eigentlich würden wir gerne, weil in Winterthur gibt es echt viele MacherInnen und es fehlt dann so ein bisschen, ja, ich glaube, einerseits fehlen Räume, wo man sich verwirklichen kann. Da könnte vielleicht noch, wäre es vielleicht super, wenn es irgendeine Person in der Stadtverwaltung gibt, die so wirklich Feuer und Flamme für so ein Thema wäre. Ich glaube, die könnte mega viel bewirken wahrscheinlich. Und die zweite Sache ist halt, ja, der Vernetzungsort. Wie würde man sowas aufbauen? Das ist wirklich, wo ist der Ort, wo man über Kultur redet? Ich meine, die Coal Mine ist für manche Leute das, aber dann wiederum nicht für alle. Und es könnte alles noch ein bisschen stärker zusammenwachsen. Und ich glaube, daraus sehe ich auch sehr viel, dass ich einfach verwurzelt bin mit dieser Stadt und dass ich die Gespräche mitkriege und dass ich

0: Divisionen von Leuten mitbekomme und was sie sich wünschen und was sie machen wollen, dass da noch ein Feuer ist. Weil man könnte ja langsam denken, wir sind ein bisschen etabliert, die Kulturhäuser sind da, Leute haben ihre Stellen, jetzt können sie sich ein bisschen ausruhen, haben ihren Job. Aber es gibt noch die Leute, die was anreißen wollen und sie suchen noch Wege, wie das geht. Und jetzt die Frage, wie kriegen wir das hin? Und wir kriegen es sicher besser hin, wenn wir uns vernetzen und wenn wir miteinander im Gespräch sind. Und das KUKU als eigentlich ein freier Akteur, eine freie Akteurin, hat dort eine wichtige Rolle. Also Stadtfilter auch.
1: Danke. Du hast, ich glaube, jetzt schon sehr viel beantwortet von meiner letzten Frage, die ich euch stellen wollte. Weil für mich persönlich ist schon immer schon, ich habe noch recht Mühe damit umzugehen, nicht zu fest in das reinzugehen von jetzt Dark Times. Und es wird nicht unbedingt, es wird nicht, scheinbar wird es auch nicht besser. Und ich gehe dann immer mal wieder persönlich so ein bisschen ins Doomsday-Ding rein und für uns so ein bisschen allgemein die Hoffnung. Und darum ist meine letzte Frage an euch, so in the Dark Times, für eure Arbeit, aber auch vielleicht für euch persönlich, wenn ihr möchtet, darüber reden, was gibt euch Hoffnung?
2: Gute Frage, schwierige Frage. Ja, ich glaube, es differenziert sich nicht allzu fest, also meine Antwort differenziert sich nicht allzu fest von meiner Antwort vorher. Ich glaube, es gibt einfach mega viele coole Leute, die mega viel machen. Die teils viel zu wenig dafür zurückbekommen. Und es trotzdem machen. Und das finde ich irgendwie schön. Und das ist so ein bisschen von professioneller Ebene, aber rein persönlicher Ebene. Ich habe Geschichte studiert und Geschichte ist grosse Leidenschaft, Interesse von mir. Und das ist etwas, was die Geschichte mir gibt, ist sehr viel Hoffnung. Weil wenn man einfach ein bisschen gegen hinten schaut, es sind Sachen nicht besser, nicht schlechter, aber sind so anders gewesen und so teils auch sehr seltsam, auf eine gute Art, manchmal auf eine schlechte Art, aber einfach ganz anders. Die Geschichte kommt einem manchmal sehr fremd vor, obwohl es die Geschichte von dem eigenen Wohnort oder vom, weiss ich auch nicht was, von Ort, wo man schon war. Und ich glaube, das gibt mir mega viel Hoffnung, dass es auch in unserer Zukunft wieder ganz viele Sachen sein können, die schön sind oder die nicht schön sein können, die fremd sich anfühlen. Und ich glaube, das ist etwas Schönes für mich.
0: Ich glaube, ich bin tatsächlich in meiner Weltsicht sehr pessimistisch. Ich gehe immer davon aus, okay, wir leben jetzt in der Demokratie, wir sind ja alle groß geworden, aber jetzt so aufs Ganze betrachtet, so denken wir in Jahrtausenden. Ich habe manchmal einfach das Gefühl, es könnte dann irgendeinen Rückblick geben und dann sagt man so, ja, und da gab es so 2,5 Jahrhunderte lang Demokratie und dann ist alles wieder zusammengebrochen. Und das ist aber auch gleichzeitig der Gedanke, der mich irgendwie antreibt. Also ich bin von Herzen aus einfach Demokrat und auch für eine radikale Demokratie, weil ich denke, es lohnt sich dafür zu kämpfen und weil ich denke, es lohnt sich für ein erfahrungsreicheres Leben zu kämpfen. Und das anzugehen, weil unsere Gesellschaft und die Arbeitsformen, in denen wir drin sind und diese arbeitsteiligen Formen mit weniger Reibungen auch, die verhindern einfach persönliches Wachstum tatsächlich, denke ich. Sie schweißen uns ein auf einzelnen Stellen. Und das heißt, in meinem Alltag bin ich eigentlich super optimistisch dann wiederum. So, ich finde es toll, ich meine, wow, ich darf hier mit zum Beispiel Lynn ein Kulturmagazin erarbeiten und ich darf diese Sachen machen, ich darf mit Leuten in Kontakt treten, ich darf dranbleiben. Ich bin nicht unbedingt der große Kritiker, anstatt Kritik ist es vielleicht eher so die Verführung, die mich interessiert, so einfach durch Schönheit zu überzeugen auch. So, das ist nicht immer, nicht nur quasi, okay, ich bin jetzt, sagen wir, gegen die Art und Weise, wie unsere Gesellschaft gegenwärtig ihre Grundlagen reproduziert, sondern auch zu sagen, hey, ich glaube, ich habe so ein Bild von der Gesellschaft und von der Zukunft, das finde ich einfach wirklich viel schöner. Es funktioniert ganz anders, es funktioniert nach anderen Kriterien, was Glück ist, nicht nach den jetzigen Kriterien des Glückes. Und vielleicht verlieren wir das, was wir jetzt gerade für Glück halten und vielleicht ist das auch voll okay. Und dann gibt es ein anderes Glück in Zukunft, was wir uns erarbeiten müssen und wo wir Teil davon sein können. Und das Ich denke, das ist mehr so von der Situation, das ist ein bisschen alles Free Jazz. Du kommst mit Leuten zusammen und du jamst und dann gehst du zu den Nächsten und jamst weiter. Und wir müssen einfach viel jammen, damit wir mehr Erfahrungen machen, mehr in Reibung miteinander sind und auch Visionen entwickeln vom besseren Leben und vom, ja, sagen wir mal, Antifaschismus aus Schönheit.
1: Ich finde, das sollte das Buch sein. Ich glaube, das solltest du mal unter dem Titel veröffentlichen. Oder mal Google-Ausgabe unter diesem Thema. Auf jeden Fall danke ich beiden viel mal, seid ihr da in unseren Stadtfilter-Container vorbeikommen. Danke vielmals, Lynn. Danke vielmals, Julius. Es war super schön, mit euch ein bisschen zu philosophieren und über euch als Google, aber auch über die Stadt zu reden. Und es wünscht mir da so weiterhin viel Energie und Freude. Und ich finde es toll, dass wir als Stadtfilter und Kuku auch unsere Verbindungen haben und unsere Zusammenarbeit haben. Und da finde ich nur mehr davon.
2: Auf jeden Fall. Vielen, vielen Dank dir.
0: Ja, vielen Dank dir und eurer Arbeit.
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5: Das Paradies, 28. Gesang. So wies vom heutigen Leben mir geschäftig jener am Menschenleid der Wahrheit Schimmer, die meinen Geist schuf Paradieses kräftig. Und demgleich, der im Spiegel Kerzenflimmer gewahr wird, den man hinter ihm entzündet, eh er ihn sah und dessen dachte nimmer, und umschaut dann, ob sich ihm Wahrheit kündet, und sieht, dass Bild und Abbild sich verflochten im Glas, wie Wort und Weise sich verbündet. So weiß ich's wohl, dass meine Augen mochten betrachten ihre Schönen, draus die Schlingen mir Amor wob, die einst mich unterjochten. Rückschauend sah ich mir ins Auge dringen, was der in diesem Buch wohl stets erkannte, dem aufmerksam umher die Blicke gingen. Ich sah ein Pünktchen, drin ein Lichtkern brannte, der jedes Auge, ob des allzu grellen, blitzscharfen Leuchtens, siegreich übermannte. Ließ neben ihn der kleinste Stern sich stellen, groß wie ein Mond erschien er dem Gesichte, wenn Sterne neben Sterne sich gesellen. Im gleichen Abstand wohl, als ob dem Lichte ein Hof als Gürtel dient, wenn er umrungen von seinem Träger Dunst in stärkster Dichte, solch naher Glutring hielt den Punkt umschlungen, der in der Drehung rasend schnellem Wogen den schnellsten Himmel hätte leicht bezwungen. Und diesen hielt ein zweiter Kreis umzogen, um den ein dritter sich, ein vierter reihte, um den der fünfte dann und sechste flogen. Dann kam der siebente von solcher Weite, dass Junos Boten, voll als Kreis beschrieben, ihn zu umspannen, wär zu klein anbreite. Der acht und neunte folgte so den sieben, doch stets die größern mit geringerer Schnelle, je ferner sie der eins beim Zählen blieben. Und dessen Flamme war von reinster Helle, der minder fern dem lauteren Funken reigen, weil, glaub ich, mehr ihn drängt der Wahrheit Quelle. Und meine Herrin, die mich sah in Schweigen und Sorge, sprach, an diesen Punkt gebunden Natur und Himmel sich abhängig zeigen. Schau den Kreis, der ihn hält zunächst umwunden, und wisse, dass er durch die glühende Liebe, die ihn so stachelt, schnellsten Schwung gefunden. Und ich zu ihr? Wenn gleiche Ordnung triebe die Welt, drin hier ich seh die Kreise gehen, nichts am Gehörten mir zu wünschen bliebe. Doch in der Welt der Sinne kann man sehen, um so viel göttlicher die Kreise schwingen, je ferner sie vom Mittelpunkt sich drehen. Soll daher an sein Ziel mein Sehnen dringen, in diesem wunderprächtigen Engelstempel, drum Liebe nur und Licht die Grenze schlingen. So muss ich hören noch, warum sich Stempel und Prägstock Ab- und Urbild widerstreiten. Allein kann ich nicht lösen dies Exempel. Kein Wunder ist's, wenn hier auf Schwierigkeiten dein Finger stößt, weil niemand daran dachte, dem Knoten längst die Lösung zu bereiten. So, meine Herren. Und dann sprach sie, achte auf meine Rede, und soll sie als Speise dich sättigen, recht mit Scharfsinn sie betrachte. Weit sind und eng die körperlichen Kreise, ganz wie die Kraft durch alle ihre Teile hinströmt, in stärkerer oder schwächerer Weise. Größere Güte wird zum größeren Heile, größeres Heil hält größeren Raum umschrieben, gesetzt das gleiche Kraft in jedem Weile. Von dem all anderes Weltsystem getrieben im Schwung wird, er entspricht dem Kreis deswegen, der da zumeist an Wissen hat und Leben. Drum willst du an die Kraft den Maßstab legen, nicht an den äußern Umfang der geschwinden Substanzen, die als Kreis vor dir sich regen, so wirst du wunderbaren Einklang finden, wie sich gemäß dem Geist in allen Kreisen minder mit klein und groß mit mehr verbinden. Wie klaren Glanz des Himmels Räume weisen, wenn Boreas aus der uns holdern Wange den mildern Lufthauch bläst, den Frühlingsleisen, so dass der Nebel weicht dem warmen Zwange und himmelsblau uns lässt das Herz aufgehen, als ob drauf aller Engel Lächeln prange. So ward mir, als mit Antwort mich versehen die Herren. Und ich sah durch ihre Güte Wahrheit wie einen Stern am Himmel stehen. Und dann, als ihre Worte schwiegen, sprühte ein Funkentanz aus jedem Kreis wie Eisen, wenn unterm Hammer ächzt das Weiß geglühte. Und alle Funken folgten ihren Kreisen, um sich noch tausendfacher zu entfalten, als Schachbrettzahlenspiele dies beweisen. Worauf von Chor zu Chor Hosiannas schalten, dem festen Punkt, der sie in Schwung und Drehen stets hielt, noch hält und ewig so wird halten. Und sie, die Zweifel sah in mir entstehen, begann, du hast in den zwei ersten Reigen die Cherubim und Seraphim gesehen, die jenem Punkt sich möglichst gleich zu zeigen, so hurtig, wie sein Triebseil will, sich schwingen. Und möglich ist's, je mehr sie schauend steigen. Die andern Wonnen, die darum sich schlingen, heißt man des göttlichen Gesichtes Throne, die so der ersten Dreiheit Abschluss bringen. So viel wird jedem Seligkeit zum Lohne, dies wisse, als er tief zur Wahrheit schreitet, dass drin sein Geist beglückt und wunschlos wohne. Draus kann man sehen, wie sich den Grund bereitet das Seligsein im Schauensvorgang eben des Lebens nicht, der ihn erst später leitet. Dem Schauen will Verdienst den Maßstab geben, erzeugt durch guten Willen und durch Gnade. So muss es sich von Grad zu Grad erheben. Die andere Dreiheit, die im lauen Bade himmlischer Lenzluft blüht, mit ewigem Flore, das nie mit Nachtfrost ihm der Witter schade, lässt aus dreifach verschlungenem Freudenchore ein ewig Glänz Hosiana dreifach rinnen, dreifache Melodie vor Gottes Ohre. In dieser Himmelschar sind drei Göttinnen. Herrschaften siehst du erst, dann Kräfte glänzen. Die Mächte sind als dritte Ordnung drinnen. Dann kreisen in den zwei vorletzten Kränzen als Fürstentümer und Erzengel schwebende. Der letzte dient zu Engelspiel und Tänzen. Sie alle sind mit Blicken aufwärtsstrebende, nach unten singend, dass zu Gottes Frieden alle gehoben sind und auch sind Hebende. Schon Dionys, der brünstig rank hienieden, dass er all diese Ordnungen betrachte, hat sie wie ich genannt und unterschieden. Doch anders dann Gregor als jener dachte, was ihn, sobald ihr Duft den Blick erschließen im Himmel hier, sich selbst belächeln machte. Und ließ solch ein Geheimnis euch genießen, ein Sterblicher auf Erden, staune nimmer. Denn wer es droben sah, ließ ihm es fließen, mit Wahrheit mehr aus dieser Kreise Schimmer. Das Paradies, 29. Gesang. Solang Latonas Tochter mit dem Sohne, bedeckt vom Widder die, der von der Waage am Himmelsrand einnimmt die gleiche Zone, wenn der Zenit sie hält in ebener Lage, bis sie sich lösen aus dem Gleichgewichte, dass jeder einem anderen Halbkreis tage. Solang ein Lächeln hold im Angesichte, schwieg Beatrice. Fest den Blick gewendet zum Punkt, der mich bezwang mit seinem Lichte. Dann sprach sie, ungefragt sei dir gespendet, was du begehrst, denn dorther sah ich's tagen, wo jedes Wo und Wie sich trifft und endet. Nicht um vermehrtes Gut davon zu tragen, unmöglich wär's, nein, das im Glutgestiebe ihr Abglanz nur, ich bin, vermag zu sagen, erschloss in ihrer Ewigkeit, im Triebe eigenen Gefallens, Raum und Zeit entgegen, in neuer Liebe sich die ewige Liebe. Nicht, dass sie wie erstarrt zuerst gelegen, denn kein Vorher noch Nachher war vorhanden, eh Gott sich wollt auf diesen Wassern regen. Gestalt und Stoff, gemischt und lauter, fanden, als ob dreifacher Strang drei Pfeile schösse, den Weg im makellosen Sein zu landen. Und wie in Bernstein, Glas, Kristall sich gösse ein Lichtblitz, dass kein Auge vom Entzünden bis zum Durchflammtsein merkt, ob Zeit verflösse. So ließ der Herr dreifache Wirkung münden in Fülle aus sich selbst, das im Entspringen nicht Anfang oder Ende zu ergründen. Ordnung ward mit erschaffen allen Dingen und eingeprägt. Als Weltengipfel standen all jene, die das reine Tun empfingen. Die nur die reine Möglichkeit empfanden, verblieben drunten, aber mitten innen die Tun und Möglichkeit in eins verwandten. Hieronymus lässt freilich vom Beginnen der Engelschöpfung bis zu der der Welten verschiedene Jahrhunderte verrinnen. Die Schreiber Heiligen Geists jedoch erhellten die Wahrheit uns, bezeugt in viel Kapiteln. Und hast du acht, lässt du sie völlig gelten. Schon die Vernunft kann teilweise dies ermitteln. Denn Weltbeweger in des Nichtstuns Banden so lang zu sehen, darf sie mit Recht bekritteln. Nun weißt du, wo und wann und wie entstanden die Liebesgeister hier, so dass drei Flammen von deinem Wunsch bereits die Löschung fanden. Doch zählt man 20 nicht so rasch zusammen, als ein Teil dieser Engel schon gesonnen, zu lockern euers Grundbaus Schloss und Krammen. Der andere blieb und hat die Kunst begonnen, die du hier sahst, wozu ihn Lust entzückte, dass er sich nie getrennt vom Tanz der Wonnen. Anstoß zum Falle gab der Gott entrückte, verworfene Hochmut, des, den du sahst, leiden, wo ihn des ganzen Erdballs Wucht bedrückte. Die du hier siehest, fühlten sich bescheiden zum Werkzeug jener Güte fest verpflichtet, die Kraft gibt, sich an solchem Schauen zu weiden. Drum wurden sie zum Anschauen mehr durchlichtet vom Glanz durch ihr Verdienst und Gottes Gnade, dass ihre Willensstärke nichts vernichtet. Drum hoffe und kein Zweifel dich belade, dass es Verdienst ist, Gnade zu erlangen, je nachdem Neigung offen hält die Pfade. Wenn meine Worte dir zu Herzen drangen, wirst du begreifen, jetzt des Hofstaats Leben auch ohne fremde Hilfe zu empfangen. Doch weil man euch noch sieht am Wahne kleben, der Engeln pflegt in eurer Schule Sprengel, Gedächtnis, Willen und Vernunft zu geben, so hör noch dies von der Natur der Engel, damit du Wahrheit siehst, die Missverstehen gehüllt in doppelsinniges Wortgemängel. Sie, deren Augen Gottes Antlitz sehen, dem nichts verhüllt ist, werden von dem Schimmer nie wieder die entzückten Blicke drehen. Drum stört ihr Schauen etwas Neues nimmer. Und frei von der Erinnerung Gängelbande bleibt unzerspalten ganz ihr Denken immer, so dass wohl wachend träumt im Erdenlande, wer glaubt und nicht dran glaubt, was er verbreitet. Doch liegt im Letzten größere Schuld und Schande. Nicht eine Straße drunten ihr beschreitet, wenn ihr philosophiert, ihr irrt im Groben, von Klüngelei und Lust am Schein verleitet. Und dies erweckt noch mindern Zorn hier oben, als wenn die heilige Schrift dem Sinn zum Possen verdreht wird oder gar beiseit geschoben. Dabei denkt niemand, wie viel Blut geflossen beim Säen dort, noch wie in Gnaden steigen, die sich in Demut an sie angeschlossen. Abstechen will man, darum sucht zu zeigen der Pfaff, was er spitzfindig ausgeheckt hat, und dabei muss das Evangelium schweigen. Der sagt, dass rückwärts sich der Mond versteckt hat bei Christi Tod und vor die Sonne stellte, so dass kein Lichtstrahl sich zur Welt erstreckt hat, und lügt. Sie barg sich selbst am Himmel Zelte, weil Finsternis dem Spanier auch und Inder und nicht allein dem Juden sich gesellte. Lapi und Bindi zählt Florenz weit minder als derlei Fabelkram, den hier alljährlich von Kanzeln niederschreien der Torheit Kinder. Das Heim vom Feld, mit Wind genährt nur spärlich, die blöden Schäflein ziehen. Von solchem Schunde nichts sehen, ist als Entschuldigungsgrund gefährlich. Christus sprach nicht zum ersten Jüngerbunde, geht hin in alle Welt und predigt Possen. Nein, Wahrheit gab er hin zum sichern Grunde. Und die ist so aus ihrem Mund erflossen, dass Schild und Lanze sie als Glaubensstreiter im Evangelium hielten fest umschlossen. Heut ist ein Possenheld und Witzverbreiter der Prediger. Wenn die Hörer lachend schauen, bläht sich die Kutte und man will nichts weiter. Doch solch ein Vogel pflegt sein Nest zu bauen im Zipfel. Nähm das Volk den wahr, es nähme auch wahr den Ablass, dem es schenkt Vertrauen. Die Dummheit auch so geil ins Kraut nicht käme, dass jeglicher Verheißung, die gar keine Beweiskraft stützt, zu trauen man sich nicht schäme. Dies dient zur Fettmast dem Sankt Antons Schweine. Und andere, die noch schlimmer sind als Säue, die bringen Falschgeld unter die Gemeine. Doch da wir abgeschweift sind, lass aufs Neue grad aus uns schauen und nicht die Zeit verpassen, dass wegverkürzend bald das Ziel dich freue. Natur der Engel wächst zu solchen Massen der Anzahl nach, dass Maß und Sprache fehlen und sterbliche Gedanken, dies zu fassen. Und du erkennst im Wort von Danielen, dass er 10.000 mal 10.000 kündet, um die bestimmte Zahl nur zu verhehlen. Das erste Licht, das alle sie entzündet, ist so verschieden darin aufgegangen, als Lichter sind, mit denen sich's verbündet. Drum, weil der Freude Maß nach dem Empfangen sich richtet, muss die Süßigkeit der Liebe mehr oder minder heißen Grad erlangen. Sieh nun die Hoheit und freigebigen Triebe der ewigen Kraft, Die Spiegel sich erlesen so viel, dass sie millionenfach drin zerstiebe und ein in sich bleibt, wie sie stets gewesen. Das Paradies, 30. Gesang. Wenn fern von uns wohl an 6000 Meilen die sechste Stunde glüht, wenn ihren Schatten die Erde fast zum ebenen Grund lässt eilen, wenn sich des Himmels Mitte uns im satten Geleucht vertieft, dass manchen Sternes Flimmer bis zu uns herzuscheinen muss am Matten, und wie der Sonne hellste Dienerin immer noch steigt, bis sich vorm Licht, das rings ergossen, zuschließt des letzten Himmels Auges Schimmer. So war auch der Triumph, der unverdrossen, und schließend das allmählich ganz vom Auge mir vergangen. Den Punkt, der mich bezwang, im Spiel umfangen, umschließend das, was scheinbar ihn umschlossen, allmählich ganz vom Auge mir vergangen, weshalb den Blick zu Beatricens Zügen das Schauspiel Schluss und Liebe wieder zwangen. Wenn sich in einen Lobspruch ließe fügen, was ich im Sang bisher ihr huldigend streute, zu dürftig wär es, diesmal zu genügen. Denn wie sich ihre Schönheit jetzt erneute, war überirdisch, dass, ich sag es offen, wohl nur ihr Schöpfer ganz sich ihrer freute. Hier, ich gesteh's, seh ich mich übertroffen mehr als ein Komiker, als ein Tragöde sich überwältigt zieht von seinen Stoffen. Die Sonne macht ein schwaches Auge blöde. Gedenk ich, wie so süß ihr Lächeln taute, so lässt im Stich mich das Gedächtnis schnöde. Vom ersten Tag, wo ich ihr Antlitz schaute, in diesem Dasein bis zum Anblick eben, mein Lied ihr nachzufolgen sich getraute. Doch ferner ihrer Schönheit nachzustreben, entsag ich im Gedicht, wie nachzudringen dem Letzten sich der Künstler muss begeben. So, wie ich sie anheimgeb, stärker am Klingen als meiner Tuba klang, die ich drauf richte, das wuchtige Werk zu Ende jetzt zu bringen. So, mit erprobten Führers Angesichte und Ton, begann sie, wir sind nun entronnen von größtem Raum zum Reich voll reinstem Lichte. Licht der Erkenntnis. Liebe hält's umsponnen. Liebe zum wahren Gut. Voll von Entzücken. Entzücken. Süßeres träuft kein Himmelsbronnen. Bald siehst du die zwei Heere näher rücken vom Paradies und eines so umkleidet, wie sie beim letzten Urteilsspruch sich schmücken. Gleichwie ein unverhoffter Blitz durchschneidet des Auges Kraft, dass es, in Bann gehalten, den stärksten Eindruck nicht mehr unterscheidet, so überschwemmten, lebenden Lichts Gewalten mich lodernd, dass mir schwand nach allen Seiten der Ausblick durch des strahlenden Schleiers Falten. Liebe, die Frieden schenkt den Himmelsweiten, will jeden solchen Grußes hier empfangen, um für ihr Glühen die Kerze zu bereiten. Die kurzen Worte kaum ans Ohr mir klangen, als über mich hinaus,
6: wie mich es deuchte,
5: sich alle meine Seelenkräfte schwangen. Auch fühlt ich, dass mir Sehkraft neu durchleuchte die Augen so, dass sie kein Licht und glänze sein Feuer noch so stark zu Boden scheuchte. Und Blitze werfend sah ich Wellentänze in einem Glanzstrom, und die Ufer schienen von Lenz geflochtene Wunderfarbenkränze. Lebendige Funken schnellten hoch zu ihnen vom Strom, worauf zum Blütenflor die Funken sich senkten wie in Gold gefasste Rubinen. Die tauchen wie vom Blütendufte trunken aufs Neue unter in die Wunderwellen, und dieser stieg, wenn jener kaum versunken. Dein hehrer Wunsch, es möcht sich dir erhellen die Kenntnis dessen, was du hier siehst, blinken, freut mich,
6: je mehr
5: ich seh ihn schwellen. Doch musst du erst von diesem Wasser trinken. So sprach sie, meine Augen, Licht und Leben. eh deinem großen Durst wird Sättigung winken. Dann sagte sie, der Strom, das Senken, Heben, all der Topase, dieser Blumen lachen, will nur der Wahrheit Schattenvorspiel geben. Nicht, dass die Dinge sich undeutbar machen. Du trägst den Mangel zum alleinigen Teile. So hoch zu sehen, missglückt dem Blick, dem Schwachen. Nie wandte sein Gesicht in größerer Eile der Säugling zu den Brüsten, die ihn nähren. Erwacht er spät nach der gewohnten Weile, als ich die Augen beugte, sie zu klären, zu hellern Spiegeln, auf dies Wasser nieder, das hier entströmt, um Besserung zu gewähren. Und kaum noch trank davon der Saum der Lieder, da sie, was mir zuerst als Fluss erschienen, sah ich zu einem See gerundet wieder. Sodann, wie Menschen, die Gesicht und Mienen verlarvten, sich verändert offenbaren, wenn sie der Masken sich nicht mehr bedienen, so hier zum größern Fest verwandelt waren die Funken und die Blumen, dass ich schaute des Himmelshofes beide Heeresscharen. O Gottesglanz, darin den Sieg ich schaute des wahren Reichs, gib Kraft dem Unterwinden, dass ich ihn schildern kann, wie ich ihn schaute. Droben ist Licht, davor die Hüllen schwinden, dass sich der Schöpfer dem Geschöpf verkläre, dass ihn anschauend nur kann Frieden finden. Und dieses dehnt sich in der Form der Sphäre so weit, dass es der Sonne Raum könnt geben und dennoch ihr zu weit als Gürtel wäre. Nur Strahlen sind's, die ganz sein Bildnis weben, die auf des erstbewegten Himmelsbogen zurückgestrahlt, ihm Kraft verleihen und Leben. Und wie ein Berg sich spiegelt in den Wogen, erfreut, dass er vom Fuße bis nach oben lieblich von Gras und Blütenschmuck umzogen, so sah ich rings überm Licht erhoben, sich spiegeln, das auf tausendfacher Schwelle, was je von uns heimwanderte nach droben. Zeigt schon die tiefste Stufe solche Helle von solcher Pracht? Wie weit mag sich verbreiten der Rose allerfernste Blätterzelle? Mein Blick verlor sich nicht in diesen Weiten und Höhen. Nein, er durfte ganz durchdringen, das was und wie viel dieser Seligkeiten. Hier werden nah und fern zum Hohlen klingen. Wo Gott unmittelbar der Herrschaft waltet, kann das Naturgesetz nichts mehr vollbringen. Ins Gelb der ewigen Rose, die sich faltet zu Stufen, dehnt und Düfte haucht zum Preise der Sonne, die hier ewigen Lenz gestaltet, zog mich, der schwieg und doch gern fragte leise, schon Beatrice hin und sprach, betrachte die zahllos weißen Kleider hier im Kreise. Sieh unsere Stadt und ihres Umfangs achte. Sieh, wie besetzt die Stufen unseres Saales, dass kaum ein Gast noch Platz dem anderen machte. Auf jenem Hochsitz, draus schon lichten Strahles die Krone ruht, dahin dein Blick sich neiget, wird, eh du Gast bist dieses Hochzeitsmahles, die Seele, die bei euch der Reif umzweiget, des hohen Heinrichs Thronen, der gesegnet zum Heil Italiens, eh es reif sich zeiget. Die blinde Habgier macht euch ganz verblendet, dass ihr dem Kinde gleicht, das nah am Sterben schon ist und doch sich von der Amme wendet. Und einer wird den Vorsitz dann erwerben in Gottes Forum, und auf anderen Wegen, versteckt und offen, ihm das Spiel verderben. Doch bald wird Gott aus heiligem Amt ihn fegen, zu jener Tiefe hin, wo seine Tücken verbüßend Simon Magus ist gelegen und wird den von Anagni tiefer drücken. Das Paradies, 31. Gesang. So denn zu einer weißen Rose schaute mein Blick, die heilige Heeresschar sich schmieden, die Christus sich als Braut im Blut antraute. Doch jene, die da schaut und singt im Fliegen, die Gloria Deis, der Liebe weckt in ihnen, so wie die Huld, durch die sie so gestiegen, sie senkte sich, gleich wie ein Schwarm von Bienen sich taucht in Blüten, um dann zu entweichen, dass sie im Stock dem Honigwerke dienen, tief in den Riesenkelch, der ohnegleichen an Blättern reich, und flog dann aufwärts wieder zu ihrer Liebe ewigen Bereichen. Lebendige Glut im Antlitz, ihr Gefieder goldschimmernd, alles andere weiß und blendend, wie reinerer Schnee, nie fiel vom Himmel nieder. So schwirrten sie, zum Blumenkelch sich wendend, und was sie Flanken fächelnd eingesogen an Glut und Frieden, allen Sitzen spendend. Und ob sie zahllos auf und nieder flogen im Raume oberhalb der Blumenzellen, mir ward kein Blick, dem Bild kein Glanz entzogen. Denn Gottes Licht durchdringt und will erhellen das Weltenall nach seinen Würdigkeiten, so dass ich nichts ihm kann entgegenstellen. Dies sichere Reich des Friedens, dessen Weiten bewohnt von alten Völkern sind und neuen, zwingt Blick und Liebe auf ein Ziel zu gleiten. O dreifach Licht, das funkelnd zu erfreuen aus einem Stern vermag die seligen Scharen, schau doch herab auf unseres Sturmes Treuen. Wenn aus dem Norden kamen die Barbaren, wo Helice von Zärtlichkeit bewogen, täglich beim lieben Sohn es zu gewahren, und von Roms Wunderwerken angezogen, erstaunten, als, was Menschen je erschufen, vom Lateran noch wurde überflogen. Wie staunte ich erst, als die Himmelsstufen ich sah, entrückt dem irdischen Geschlechte, zum Ewigen vom Zeitlichen berufen. Und statt Florenz wahrhafter sah und echter. Ja, zwischen Lust und Staunen mußt ich stehen, hielt Schweigen und nichts hören für das Rechte. Und wie ein Pilger, des glübt geschehen, in Tempel staunt und hoffnungsvoll der Kunde sich freut, zu melden, wie er ihn gesehen, so ließ ich zum lebendigen Flammengrunde die Augen gehen, zu jeder Stufe lugend, dann auf und ab und endlich durch die Runde. Gesichter, hold verschönt mit Himmelsjugend, mit eigenem Lächeln und mit fremdem Scheine, lockten zur Liebe da, geschmückt mit Tugend. Des Paradieses Form, die allgemeine, hatte mein Blick schon gänzlich aufgefangen, doch sah ich noch von Einzelheiten keine und wandte mich, neu flammend im Verlangen, von meiner Herrin Dinge zu erfragen, die meinen Geist zu starken Zweifeln zwangen. Eins meint ich, und ein anderes sollt es sagen, bei Beatrice nicht, bei einem Greise stand ich und sah der seligen Kleid ihn tragen. Wohlwollen zeigte der und Liebe weise, an Haltung fromm, sein Auge gütig helle, wie wohl ein Vater steht im Kindeskreise. Und »Wo ist sie geblieben?« rief ich schnelle. Drauf er, »Dass deinem Wunsch Gehör ich leihe«, rief Beatrice mich von meiner Stelle, »und schau zum höchsten Rang in dritter Reihe dein Blick, siehst du sie auf den Thron erhoben, wo ihren Tugenden ward Lohn und Weihe.« Und wortlos wanderte mein Blick nach oben und sah ums Haupt ihr eine Gloriole vom Widerschein des ewigen Lichts gewoben. Nie von des Donners Himmels höchstem Pole ein sterblich Auge stand auf fernen Wegen, auch wenn es taucht zur tiefsten Meeressohle, als Beatrice hier dem Blick entlegen. Doch tat es nichts. Denn klar trat meiner lieben Bildnis und unvermittelt mir entgegen. O Frau, in dir mein Hoffen Frucht getrieben, die mir zum Heile wollt zur Hölle gehen, duldend, dass ihre Spur dort verblieben. Von so viel Dingen all, die ich gesehen, ist's deiner Macht und Güte zu verdanken, dass dadurch Kraft und Gnade mir geschehen. Du zogst zur Freiheit mich aus Knechteschranken, durch all die Mittel, auf all jenen Pfaden, die dies bewirken konnten, ohne Wanken. Bewahr in mir den Schatz all deiner Gnaden, dass wohlgefällig dir sich ihrer Glieder die Seele, die du heiltest, kann entladen. So mein Gebet. Und sie sah zu mir nieder vom fernsten Sitz, ein Lächeln mir zu spenden. Dann sah sie auf zur ewigen Quelle wieder. Da sprach der heilige Greis, dass sich vollenden dein Weg kann bis zum Ziele, wozu Bitte und heilige Liebe mich den Fuß ließ wenden. Flieg mit den Augen durch des Gartens Mitte. Denn ihn betrachtend wächst dein Blick, dein Scheuer, dass durch den Gottesstrahl er höher glitte. Die Himmelskönigin, der in Liebe teuer mein Herz erglüht, wird Gnade niedertauen auf dich, weil ich ihr Bernhard bin, ihr Treuer. Wenn einer, etwa aus Kroatiensgauen, herkommt, um zur Veronika zu gehen, und kann am alten Ruhm nicht satt sich schauen, nein, zu sich spricht, bleibt er vorm Tuche stehen, mein Jesus Christ, wahrhaftiger Gott, Herr Nieden, hat also, Herr, dein Antlitz ausgesehen? So war mir, als zu sehen, mir der beschieden, der drunten in lebendigem Liebesweben, vorsinnend, kostete schon jenen Frieden. O Sohn der Gnade, dieses Wonnenleben, begann er, wird sich nie dir deutlich weisen, wenn deine Augen nur zu Boden streben. Nein, lasse sie bis zu den fernsten Kreisen und aufwärts bis zum Thron der Königin klimmen, die dieses Reiches Untertanen preisen. Ich hob die Augen, und wie im Entglimmen des Morgens Gluten sich im Osten wiegen, indessen noch im Westen Schatten schwimmen, sah ich, gleichsam von Tal zu Berg gestiegen, ein Licht im höchsten Rande funkelnd tagen und jeden anderen Teil an Glanz besiegen. Und wie dort, wo man wartet auf den Wagen, den Phaeton schlecht lenkte, wächst die Flamme, um rechts und links das Licht zu überragen, so glühte jene Friedensoriflamme, kräftig im Kerne, und die Ränder gingen gleichmäßig auf in milderem Geflamme. Und zu der Mitte hin, mit offenen Schwingen, sah ich wohl tausende von Engelkränzen, an Glanz und Kunst verschieden, jubelnd dringen. Sah ihren Liedern dort und ihren Tänzen zulächeln eine Schönheit, die ließ Wonnen im Auge aller andern Heiligen glänzen. Und flößte der Fantasie und Sprache Bronnen gleich stark, von ihrem Reize, noch so kleinen Abglanz zu schildern, hieße unbesonnen. Als Bernhards Augen sahen, wie heiß die meinen und fest zum Glutquell seiner Glut sich wandten, hob er zu ihr so liebe heiß die seinen, dass meine Augen mehr zum Schauen entbrannten. Das Paradies.
6: 32.
5: Gesang. Und der Beschauliche, von seinen Wonnen entzückt, das Lehramt aufzunehmen, eilte und hat mit heiligen Worten so begonnen. Die Wunde, die Maria schloss und heilte, verschärft hat sie die Schöne und geschlagen, der man zu Füßen ihr den Platz erteilte. Im Range, wo die dritten Sitze ragen, bald unter dieser Rahel. Und daneben siehst du das Antlitz Beatricens tagen. Sarah, Rebecca, Judith und das Leben der Ahnfrau jenes Sängers, der die Sünde bereuend Miserere rief mit Beben, kannst du erschauen. Wenn grad weiß durch die Gründe der Rose deine Blicke mit mir eilen, wie ich dir Blatt für Blatt die Namen künde. Und abwärts von der Ränge siebentem weilen, wie auch bis da hinauf Hebräerfrauen, die alle Locken dieser Blume teilen. Denn je nachdem ihr Glaube einst im Schauen entbrannt für Christus, dürfen die Entbrannten sich rechts und links der heiligen Stufe stauen, als Mauer. Hier, wo sich zur Reife wandten, schon alle Blüten, sitzen die Bewährten, die Christum als den Kommenden erkannten. Dort, wo im Halbkreis späteren Gefährten noch Raum blieb, sitzen die zu jenen zählten, die dem gekommenen Christus sich erklärten. Und wie der Ruhmestrom der Gottvermählten samt dem, was drunter sich an Sitzen breite, hier bis zum Kelchgrund scheidet die Erwählten, so teilt Johann der Große jene Seite, der, heilig stets, 2 Jahr litt Höllenschwüle, doch erst der Marter sich und Wüste weite. Und unter ihm trennt so die heiligen Stühle Franz, Benedikt und Augustin im Bunde mit andern bis zum untersten Asyle. Nun sieh, wie Gott mit vorsichtsheerem Grunde hier abteilt die und jene Glaubensweise, dass sich gleichmäßig füllt des Gartens Runde. Und wisse auch, dass abwärts von dem Kreise, der quer durchschneidet die 2 Trennungsseiten, kein Sitz wird eigenem Verdienst zum Preise, nein, fremdem nur, fest an Verbindlichkeiten. Denn Geister sind's, die alle heimgegangen, ehe sie zur wahren Wahl selbst konnten schreiten. Dies zeigen ihre Mienen schon und Wangen, die Kinderstimmchen auch, die ihnen eigen, wenn du sie hörst und schauest unbefangen. Nun zweifelst du, um zweifelnd still zu schweigen. Doch will ich dich befreien von der Erblindung, die lästig sich dem Grübelgeist will zeigen. In dieses Reiches schrankenloser Windung herrscht Zufall nicht, ob groß er, ob geringer, auch Gram nicht, Hunger nicht, noch Durstempfindung. Denn ewiges Gesetz ist der Bedinger für alles, was du siehst. Und wie man's wendet, entspricht der Ring auch immer hier dem Finger. Drum ist dies Volk, das vor der Zeit gesendet zum wahren Sein, nicht ohne Ursach gerade mehr oder minder unter sich vollendet. Der König, der sein Reich mit solcher Gnade beglückt an Frieden, Liebe und Vergnügen, das ist ein Grenzstein jedem Sehnsuchtspfade. Er schafft nach seines heitern Anblicks Zügen die Geister und beschenkt sie nach Belieben mit seiner Huld. Die Tat muss dir genügen. Auch klar und unzweideutig hat's geschrieben die heilige Schrift von jenen Zwillingssöhnen, die schon im Mutterleib der Zorn getrieben. Denn je nachdem die Gnade will verschönen ein Haupt mit Blondhaar oder dem des Raben, wird sie das höchste Licht auch würdig krönen. Drum, ohne eigenen Tuns Verdienst zu haben, sind sie gestuft hier nach verschiedenen Seiten, verschieden nur nach ersten Sehkraftsgaben. Es ward für Kindlein in den frühesten Zeiten, nebst eigener Unschuld, nötig nur befunden der Eltern Glaube, sie zum Heil zu leiten. Dann ward, sobald die erste Zeit entschwunden, an die Beschneidung, kräftiger zu gestalten der Unschuld Flug, das Seelenheil gebunden. Jedoch, seitdem der Gnaden Zeiten walten, ward ohne die vollkommene Taufe Christi dort unten solche Unschuld festgehalten. Jetzt blicke nach dem Antlitz, das dem Christi am meisten gleicht, denn Kraft allein kann bringen dir seine Reinheit für den Anblick Christi. Da sah ich solchen Wonneregen dringen auf sie, getragen von den heiligen Scharen, geschaffen, sich durch solche Höhe zu schwingen, dass alles, was bisher ich schauend erfahren, mich so mit Staunen nie erfüllte wieder, noch solche Gottesahnung ließ gewahren. Und jene Liebe, die zuerst stieg nieder, Ave Maria, Gratias plena singend, erschloss vor jener weit auf ihr Gefieder. Erwiderung gab, allseitig froh erklingend, der selige Ruf dem Gotteslied, mit Frieden und Freude jedes Antlitz hell durchdringend. O heiliger Vater, der für mich gemieden, so tief hier weilend, jene holde Stelle, die dir zum Sitz das ewige Los beschieden, wer ist der Engel, der so jubelhelle hinschaut zu unserer Königin Angesichte, so liebend, dass er gleicht der Feuerquelle? So wandt ich wieder mich zum Unterrichte von dem, der sich verschönte an Marien, gleich wie der Morgenstern am Sonnenlichte. Und er? Mut ist und Schönheit ihm verliehen, wie es nur Engeln mag und Seelen frommen. Und so ist's ihm zur Freude gediehen, weil er ja zu Marien einst gekommen mit seinem Palmenzweig, als unsere Bürde auf seine Schulter Gottes Sohn genommen. Doch folge meinem Wort nun durch die Hürde mit deinem Blick und sieh im frommen, weisen, gerechten Reich der hohen Patrizierwürde. Die zwei, die seligsten in diesen Kreisen, weil sie zunächst der kaiserlich Geweihten, sind als der Rose Wurzelpaar zu preisen. Sieh jenen Vater, der ihr links zur Seiten, weil er sich kühnen Kostens nicht enthalten, kostet die Menschheit so viel Bitterkeiten. Der heiligen Kirche Vater sieh, den Alten, zur Rechten ihr, den Christus hier im Glanze der schönen Blume Schlüssel ließ verwalten. Und er, der noch vor seinem Tod die ganze Passion der Braut, der Holden, prophezeite, die einst gefreit durch Nägel ward und Lanze, sitzt bei ihm. Und dem andern ruht zur Seite der Führer, der das Volk gespeist mit Manna, das danklos störrische Wankelmut bereite. Dem Petrus gegenüber siehst du Anna. Verzückt blickt sie auf ihre Tochter nieder, dass sie, kein Auge wendend, singt Hosianna. Dem ältesten Stammhaupt sitzt gegenüber wieder Lucia, die Herren dir gesendet, als du, dem Sturze nah, gesenkt die Lieder. Doch lass uns schließen, weil dein Traum bald endet, und sehen dem Schneider gleich, was übrig bliebe an Stoff, den er zu seinem Rock verwendet. Und lass den Blick uns auf die erste Liebe hinrichten, dass du schauend in sie dringest, soweit ihr Glanz dir nicht die Kraft zerriebe. Doch wahrlich, dass du dich nicht rückwärts bringest, glaubst flügelschlagend du emporzuschweben, ziemt's, dass du Gnade durch Gebet erringest, Gnade von jener, die dir hilft im Streben. Folgt deine Inbrunst mir mit gleichem Schritte, wird meinem Wort dein Herz Geleite geben. Und so begann er diese heilige Bitte. Das Paradies.
6: 33. Gesang.

endiger Hoffnung alle Welt dort nieden. Herren, so groß und mächtig im Vollbringen, das Gnade wünschen und zu dir nicht kommen, ein Fliegen hieße dem, der ohne Schwingen. Nicht nur dem Beter will zu Hilfe kommen dein Mitleid, nein, freudwillig im Gemüte bist du den Bitten oft zuvorgekommen. In dir lebt Mitgefühl, in dir lebt Güte, in dir Großmut, in dir vereint sich Milde, was je an Adel eingeschöpft durchglühte. Nun, dieser, der vom tiefsten Qualgefilde des Weltalls bis hier oben Los und Leben gesehen hat, Grad für Grad der Geistergilde, er fleht um Gnade dich, ihm Kraft zu geben, so dass es seinen Augen mag gelingen, sich bis zum letzten Heil hinanzuheben. Und ich? Nie mocht mich heißeres Schauen bezwingen für mich, als jetzt für ihn. Drum lass erneuen mein Flehen mich und nicht ungehört verklingen, damit sich alle Wolken ihm zerstreuen von seiner Sterblichkeit vor deinem Flehen und höchsten Heils Entfaltung ihn mag freuen. Noch bitt ich, Königin, dich, der dir geschehen dein Wille muss, gesund ihm zu erhalten, die Neigungen fortan nach solchem Sehen. Dein Schutz mag sieghaft irdischer Triebe walten. Sie, Beatrizchen, samt den seligen Scharen für mein Gebet zu dir die Hände falten. Die gottgeliebten heiligen Augen waren Gewissheit uns, als sie am Beter hingen, das frommen Bitten gern sie mag willfahren, worauf sie hoch zum ewigen Lichte gingen. Und glaube man, dass in seinen leuchtend prangen erschaffene Augen niemals könnten dringen. Und ich, bald von der Sehnsucht Ziel empfangen, das allen Wünschen stets Erfüllung zollte, sah, wie sich ziemt, gelöscht mein Glutverlangen. Bernhardus winkte lächelnd mir, ich sollte nach oben sehen. Doch ich war längst gesonnen, vorzubereiten mich, wie er es wollte. Denn meine Augen, die an Kraft gewonnen, vertieften sich ins hehre Licht und tranken dies Licht, drin Wahrheit in sich selbst entbronnen. Von jetzt an überflog mein Schauen die Schranken menschlichen Worts. Denn solchem Schauen erliegen, wie solchem Überschwank Wort und Gedanken. Wie uns im Traume Bilder wohl umwiegen, dass nach dem Traum erregt bleibt das Empfinden, indes die Bilder selbst dem Sinn verfliegen, so geht es mir. Fast gänzlich sah ich schwinden mein Traumgesicht, doch kann sich seiner Fülle von Süßigkeit nie mehr mein Herz entwinden. So taut vom Sonnenlicht des Winters Hülle, so mußt auf losen Blättern auch entschweifen im Windeshauch der Ausspruch der Sibylle. O höchstes Licht, so hoch ob dem Begreifen der Sterblichen, dem Geist lass nur ganz blassen Nachglanz von dem, wie du erschienest, reifen. Und solche Kraft lass meine Zunge fassen, künftigem Geschlecht nur eines Funkens brennen, von deiner Herrlichkeit zu hinterlassen. Denn das nur rückerinnernd mein zu nennen, das Winzige, was dies Lied vermag zu sagen, es ließe mehr von deinem Sieg erkennen. Ich glaube, vor dem Stich, den ich ertragen aus dem lebendigen Strahl, war ich vergangen, wollt ich die Augen vor ihm niederschlagen. Und ich erinnere mich, dass ich vom langen Ertragen kühner ward, bis ich

0: begehrte im Blick die unbegrenzte Kraft zu fangen. O Gnadenmeer, das mich mit Mut bewährte, zu blicken tief ins Licht, ins ewig Reine, bis meine Sehkraft sich darin verzehrte. In seiner Tiefe sah ich im Vereine, zu einem Band gebunden durch die Liebe, was sonst im Weltenbuch zerstreut erscheine. Wesen, Zufälligkeit und ihr Getriebe gleichsam verschmolzen, in so fester Bindung, dass, was ich spreche, blasser Schein nur bliebe. Die Grundgestalt von dieses Knotens Windung glaubt ich zu sehen, denn während jetzt ich dessen gedenk, erhöht sich meine Lustempfindung. Da gab ein Augenblick mir mehr vergessen, als tritt halbtausend Jahr dem Argo-Schatten, den staunend sah Neptun sein Reich durchmessen. So spähte scharf und ohne zu ermatten reglos mein Geist, dass ihn das Schauen beschwichte, ihn, den im Schauen beglückten, doch nicht satten. Beschaffen wird man so in diesem Lichte, dass man unmöglich weg von ihm sich wende nach anderem Anblick und auf dies verzichte. Denn dieses Gut als Willensziel und Ende eint sich ihm ganz, und in ihm ist vollkommen, was außer ihm nur mangelhafte Spende. Doch stammelnd wird mein Wort jetzt und verschwommen für das sogar, was ich behielt, dem Kinde vergleichbar, das der Brust noch nicht entnommen. Nicht, dass mehr als ein einfach Bild sich finde dort im lebendigen Licht, als ich mich kehrte zum Wandellosen. Nein, nur weil die Binde vom Auge fiel, das seine Sehkraft mehrte, schien's, dass sich eine Wandlung dieses Glanzes mir, dem nun Selbstverwandelten, bescherte. Im hehren Licht, als klar vertieftes Ganzes, sah ich drei Kreise umfangsgleich gezogen, doch anders war die Farbe jedes Kranzes. Wie ihres, spiegelte ein Bogen den andern. Und der dritte, überschwänglich an Glut, schien aus den zweiten gleich stark zu wogen. O, wie ist schwach mein Wort und wie verfänglich meinem Begriff! Und der, das Bildnis sehend, ist so, dass noch zu viel sagt, unzulänglich. O ewiges Licht, ruhvoll in dir nur stehend, nur dir verständlich und von dir verstanden, verstehend, lächelst du dir, Liebe wehend. Die Rundung, die mir schien in dir vorhanden, als ob ein rückgestrahltes Licht sie schenkte, hielt mein umspannend Auge kurz in Banden, bis unser Ebenbild sie auf sich lenkte, das plötzlich farbentreu erschien tief innen, so daß mein Blick sich ganz darein versenkte. Dem Geometer gleich, der tief in Sinnen das Maß des Kreises sucht, betörter Meinung, und grübelnd nicht den Grundsatz kann gewinnen, so stand ich bei der plötzlichen Erscheinung. Ich wollte, wie sich Kreis und Bild bedingen, erkennen und die Bild- und Kreisvereinigung. Doch dazu reichten nicht die eigenen Schwingen. Da fühlt ich einen Blitz, dem Sehnsuchtstriebe Gewährung schenkend meinen Geist durchdringen. Hier merkt ich, dass der Seelenrausch zerstiebe. Doch folgte schon mein Wunsch und Wille gerne, gleichmäßigen Schwunges, wie ein Rad, der Liebe, die auch die Sonne schwingt und andern Sterne. Ende von Abschnitt 100, gelesen von Jessi, Dessau-Roßlau, im Januar 2026. Ende von Die göttliche Komödie von Dante Alighieri. übersetzt von Richard Sutzmann.
1: Ihr hört Nachtüle auf Radio Stadtfilter Hörspiel und Hörbücher für spät aufbliebene, für früh aufgestandene, da in den frühen Morgenstunden vom Dienstag, der ganze Sommer durch die göttliche Komödie von Dante aus dem frühen 14. Jahrhundert in der Übersetzung von Richard Sosmann in einer Lesung. Nochmal ein grosses Shoutout in einer Lesung von der Jessi aus dem 2026. Wir sind heute am Schluss angelangt und ich wünsche euch viel Vergnügen mit dem Video.

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1: Herzlich willkommen, wir haben Montag. Es ist der 24. August 2026 und kurz nach der 6. Ihr wisst, was das heisst. Es ist Zeit für Politur. Eine halbe Stunde Politik und Kultur am Abend mit mir, Florian Sieber, und mit mir im Studio
2: der Elias Bürzle.
1: Ja, heute habe ich mit einer Vertretung von einem Winterthur-Quartierverein geredet. Die wollen nämlich eine Initiative starten, sind eigentlich schon die Startlöcher dafür, für mehr Hitzeschutz in der Stadt. Das gibt es dann später als Interview und ja, also ein bisschen Hauptteil von der Sendung auf Tore. Dann haben wir aber natürlich noch Meldungen vom Tag im Köcher aus Winterthur und Region. Wir haben einen Veranstaltungsfilter für die Leute, die nicht wissen, was sie sollen mit sich am Abend anstellen. Und natürlich haben wir auch noch ein bisschen in den Medien rumgeschmökert für euch, um euch darstellen, was die Leute und vor allem die Schreiberling und ja, Medienschaffende im Verlauf vom Tag so alles bewegt hat. Ich habe sogar drei Sachen rausgekommen gesucht und ich habe mir gedacht, ich lasse jetzt mal den Elias aussuchen, wo wir uns drüber wollen, das Maul zerreissen. Zum einen, es sieht so aus, als liegt der norwegische König im Sterben.
2: Schon mal sehr interessant.
1: Das ist absolut hochinteressant. Das ist aber auch so etwas, das passiert halt immer wieder, weil die Königinnen und Könige, die sind ja langsam relativ alt. Er ist noch einer von diesen Fällen, die relativ gesund sind, weil die rauchen ja alle. Also nicht ganz alle, aber sehr, sehr viel. Die Dänische zum Beispiel, die glaubt, die lässt irgendwie vier Schachteln durch. Und ist
2: aber so normale Zigaretten, weißt du es?
1: Ja, ja, normale Zigaretten.
2: Also wie ein Volk.
1: Wie ein Volk. Ich weiß nicht, welche Marke, es tut mir leid. Ich weiß aber zumindest bei den Briten, da sowohl der Vater von der letzten Königin, als auch ihren Onkel, als auch irgendwie ihre Grosstante sind alle eigentlich an Lungenkrankheiten in Verbindung mit Rauchen gestorben. Also der grösste Feind von der Monarchie ist nicht mehr die Revolution, sondern die Tabakindustrie. Etwas anderes, was ich auch sehr interessant finde, ist, dass die EDU aus der Fraktion raus, im Kantonsrat mit der SVP, EDU, Eidgenössische Demokratische Union, so ein bisschen die evangelikale Partei hier in der Schweiz. Die haben ja auch noch einen Nationalratssitz für den Kanton Zürich und die wollen mit aufrecht, also mit den Massnahmen, GegnerInnenliste dann noch eine Fraktion bilden, zum wertekonservative und wirtschaftsliberale Positionen im Kantonsrat vertreten, wo ich mich ja auch gefragt habe, macht das denn im Moment noch niemand?
2: Ja, Lokalpolitik sehr interessant.
1: Und was auch noch ist, Zürcher Polizei, das ist ja auch jetzt im Kantonsrat gekommen, bekommt mehr Recht zu ja, verdachtsunabhängigen Ermittlungen. Also einfach, sie haben das Gefühl, haha, da tun wir jetzt ein bisschen ausspähen. Es geht aber auch darum, vor allem, dass sie da dafür wollen oder sollen jetzt dazu in der Lage sein, KI-Tools zu nutzen.
2: Ja, ich glaube, das ist fast das Spannendste oder das Relevanteste für unsere Zuhörerinnen.
1: Ich glaube auch, weil es ist schon recht crazy. Ich habe nämlich das Gefühl, jetzt häufen sich so ein bisschen die Meldungen über, wie schlecht das eigentlich rauskommt, wenn man einfach eine KI anstatt einen Mensch so Zeug machen lässt. Irgendwie der letzte, wo mir im Kopf geblieben ist wegen so einer Studie, wo dann einfach die KI besonders hilfreich sein und sich Zahlen ausgedacht hat. Ich glaube, das wäre genau so das Problem. So die KI-Frage, hey, kannst du den mal ein bisschen ausspähen und mir sagen, was bei dem problematisch ist? Ich glaube, die KI denkt sich ja nichts. Das ist einfach ein Algorithmus, versucht dann halt irgendwie, sich im schlimmsten Fall etwas auszudenken. Dazu hat Zürich.ch geschrieben, der Zürcher Kantonsrat hat die Befugnisse der Polizei deutlich ausgeweitet. Künftig darf sie unter anderem in geschlossenen Online-Foren ermitteln und Personendaten mit künstlicher Intelligenz auswerten. Das Gesetz erlaubt neu eine weitergehende Datenbearbeitung, auch dann, wenn noch kein konkreter Tatverdacht vorliegt. Und da ganz wichtige News, nun haben die demokratischen JuristInnen Zürich gemeinsam mit weiteren Organisationen Privatpersonen dagegen Beschwerde beim Bundes Bundesgericht eingereicht. Und ja, es ist so ein bisschen ein kantonaler Versuch, die Möglichkeiten von der präventiven Massenüberwachung auszuweiten, sprich auch ohne konkreten Straftatverdacht persönliche Daten zu sammeln und automatisiert auszuwerten. Dagegen ist von der JUSO, von der AL, vom Chaos Computer Club und weiteren die Beschwerde eingereicht worden, eben auch von den demokratischen Juristinnen, Juristen von dem Kanton Zürich. Und ich bin jetzt vielleicht einfach so ein alter, zynischer Linker, aber wenn Sie so sagen, ja, persönliche Daten erheben und sammeln, das fühlt sich für mich nie wie so einen neuen Dammbruch an, irgendwie.
2: Na, Stichwort Fischenaffäre.
1: Voilà, gell? Also, es ist dann immer die Frage, so, ja, das erlaubt man Ihnen jetzt, wie viel machen Sie jetzt schon, wo gar nicht erlaubt ist? Das Neue ist halt wirklich das mit der KI. Und ich wüsste schon gerne, welche KI Sie dann brauchen wollen.
2: Ja, ich glaube, in Deutschland, in verschiedenen Bundesländern, haben sie auch Software von Palantir zum Beispiel gekauft, also von Peter Thiel. Mhm. Die Firma, die da mit Trump Zimmerpolitik macht.
1: Ist das die, wo es dynamisch heisst, dass sie auch vom IDF, von der IDF gebraucht wird?
2: Ich glaube, sie haben auch etwas mit Israel zu tun, aber ich würde mich nicht darauf festnageln lassen.
1: Ich muss eben auch sagen, was ich ganz spannend an dieser Story finde, ist ja so ein bisschen der Punkt, das ist ja gar nicht, kann ja gar nicht im Interesse sein vom individuellen Schucker, weil ja, der schafft eigentlich an seiner eigenen Abschaffung. Weil wenn der dann irgendwie die KI das, dann wirst du halt von der KI ausgespäht. Ich glaube, so die ganzen Departemente, wo dann irgendwelche die Mario Fairs hocken, die finden das auch geil. Die können dann sagen, das bin nicht ich gewesen, das hat der Computer gemacht. Das ist ganz objektiv, sich so wie aus der Affäre ziehen. Also ich glaube, am Schluss gehen Arbeitsplätze bei den Schmier verloren. Das wär ein richtig interessanter Boomerang. Ich würde nicht sagen lustig, weil ich darf nicht offen dazu stehen, wie schadenfreudig ich denn wäre. Aber es ist schon ein bisschen beängstigend. Bei Watson schreiben sie dazu, dass die russische Armee KIs nutzt und machen da so ein Dystopie draus. Und der Kantonsrat Zürich ist so, oh, hold my beer, das können wir aber auch. Wild, richtig wild. Ja, also jetzt fängt KI an, in die Polizeiarbeit einzugreifen. Der digitale Blockwart ist am Start. Wirklich, ich lebe in finsteren Zeiten, hätte Brecht, glaub's, geschrieben.
2: Ja, es bleibt spannend und wir halten uns sicher auf dem Laufenden, was KI angeht und der Kanton und das Kantonsparlament Zürich.
1: Genau, weil das Bundesgericht hat schon in vergleichbaren Fällen in der Vergangenheit den BeschwerdeführerInnen zumindest teilweise Recht geben. Ja, so viel dazu, was im Kantonsrat passiert ist. Wir gehen jetzt aber mal zu den Meldungen und ja, da bekommen wir jetzt was vom Elias auf die Ohren.
2: Ihr habt es vielleicht schon gehört, das Wochenende hat in Winterthur die Urban Golf Weltmeisterschaft 2026 stattgefunden. Frankreich ist zum Sieger erkürt worden mit insgesamt 376 Schlägen. Zwei Schläge mehr haben die Deutschen gebraucht, wo damit auf dem zweiten Platz landen und Bronze geht auf Tschechien. Die Schweiz hat einen enttäuschenden vierten Platz erreicht, obwohl sie eigentlich als amtierende Europameister durchaus Chancen hätten, auch aufs Podest zu kommen. Eppert ist dann aber trotzdem noch aufs Podest von der Schweiz, und zwar der Team-Captain Stefan Gaberdiel. Er ist auf Platz 2 der besten Spieler gelandet. Die Europameisterschaft im Urban Golfing 2027 findet voraussichtlich in Luxemburg statt. Wie das Departement Schule und Sport heute in einer Medienmitteilung schreibt, soll es im Unteren Bühel ein neues Angebot für die Betreuung von Kindergartenkindern außerhalb der Schulzeit geben. Der Stadtrat hat die Kosten für die Erstausstattung und Miete bereits bewilligt. Begründet wird das Ganze, weil laut der Behörde der Bedarf an Betreuungsplätzen in den nächsten 10 Jahren um rund 50% ansteigen soll. Laut den Plänen vom Departement Schule und Sport sollen Betreuungsplätze in einem Gebäude von der Achse zwischen der Römerstrasse und Unterwegli untergebracht werden. Das Betreuungsangebot soll über den Mittag und bis 18.00 Uhr am Abend angeboten werden, und Kinder von den Kindergärten Unteresbühl, Unterwegli und Obere Dorf betreuen. Die Kosten belaufen sich laut Mitteilung auf knapp 100'000 Franken Mietkosten pro Jahr und 137'000 Franken für Ausstattung und Mobiliar.
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2: In der Nacht ist es zunehmend bewölkt und es kann zu aufkommenden Schauer und örtlichen Gewitter kommen. Am Dienstag ist es zuerst noch bewölkt mit Regengüssen, dann wird es aber offen und wird sonniger. Am Nachmittag, Richtung Alpen, kommt es aber zu steigenden Schauer- und Gewitterneigung. Temperaturen zu Winterthur betragen heute Abend bis zu 27 Grad. Am Dienstagmorgen ist es dann ca. 16 Grad warm, wird aber im Verlauf des Tages bis auf die 26 Grad heiß. Und weiterhin gilt hier ein Feuerwerksverbot und Feuerverbot im ganzen Kanton Zürich und im ganzen Kanton Thurgau. Behörden weisen auch darauf hin, dass man nicht soll Streichhölzer oder brennende Zigaretten fortwerfen.
1: So, und jetzt kommen wir zum Beitrag vom heutigen Tag. Und zwar geht es hier um Hitzeschutz. Ihr habt es vielleicht sogar mitbekommen. Erste Meldung hat es in den Winterthurer Nachrichten, glaube ich, mal gehabt. Irgendwann mal im Juni, kann man da aber nicht wirklich die Hand fürs Feuer legen. Ich habe es Mitte Juli gesehen, wo es dann nachher, ja, in den grösseren Medien, bei der Tamedia, bekannt geworden ist. Da sind wir halt im, ja halt in der Sommerpause gewesen. Darum jetzt hier der Beitragsinterview mit der Hedi Stram vom BewohnerInnenverein von der Altstadt zu ihrer Initiative zu Hitzeschutz auf dem Neumärt. Und heute rede ich mit der Hedi Stram. Hedi, du bist aktiv beim Verein von der Bewohnerinnen und Bewohner von der Altstadt, oder? Was ist dort deine Funktion?
3: Also bei dem Verein, also wir nennen den abgekürzt BVA, bin ich jetzt schon seit manchem Jahr Präsidentin. Ich wohne auch schon ganz viele Jahre jetzt in der Altstadt, konkret an der Obergasse, und bin dort jetzt aktiv im BVA. Und wir sind eigentlich so der BewohnerInnenvertretung. Und wir versuchen einfach, dass das Leben in der Altstadt wirklich lebenswert bleibt. Das können jegliche Menschen, also alte, junge, Familien, Singles, dass die sich können wohlfühlen bei uns und bei uns können leben.
1: Lebenswert, Lebensqualität, das sind so ein bisschen Fragen gewesen, die sich gerade im Sommer relativ stark gestellt haben. Stichwort sind die Hitzewellen, die wir da haben müssen durchstehen in Winterthur und in der gesamten Schweiz. Wie gut ist man in der Altstadt dort durchgekommen? Ist ja schon einer der heissesten Orte von Winterthur.
3: Ja, die Altstadt ist eben so ein sogenannter Hitze-Hotspot. Und eigentlich wirklich angenehm ist es primär auf dem Kirchenplatz und auf dem unteren Graben, weil dort hat man ein bisschen Schatten von Bäumen und kann dort wirklich noch angenehm sein. Im Graben haben wir noch ein bisschen Wasser und eben beim Kirchenplatz haben wir halt die schönen alten, meistens Kastanien und Linden, die halt schon höhere Aufenthaltsqualität machen. Der restliche Teil der Gasse ist definitiv oft ein bisschen zu heiss geworden. In der Neumärt ist so ein Hitze-Hotspot, aber eben auch, man wüsste es von der Steinberggasse, es gibt so eine ganze Karte von der Stadt Winterthur, also im Stadtplan kann man das abrufen, wo man so die Hitze-Hotspots sieht. Und das sind eigentlich alle unsere Gassen, wo eben Neumärt, Steinberggasse, teilweise Obergasse, die recht belastet sind. Und das Schlimme ist halt auch, es wird halt auch die Nacht nicht mehr kühl, weil all die versiegelten Flächen, die speichern dann die Hitze. Und das heisst, wir haben eigentlich kaum mehr je eine Abkühlung gehabt.
1: Jetzt denken wir mal, du hast den Neumärt erwähnt, dort spielt wahrscheinlich das Altersheim einen Rugel. Es gibt aber viele Familien mit Kindern, es gibt auch sonst Betagte, die in der Altstadt wohnen. Chronisch Kranke sind stärker betroffen von so Hitzewellen, wenn man das alles so zusammennimmt. Macht die Stadt Winterthur genug für den Hitzeschutz aktuell?
3: Ich kann es nicht allgemein beurteilen. Ich weiss, es sind also Planungen am Laufen. Du kennst ja das Thema Schwammstadt. Also in der Konzeptphase läuft relativ viel. So bei der Umsetzung selber finde ich es immer noch fast nie nicht. Also da finde ich, müssen wir jetzt vermutlich wirklich mehr Geschwindigkeit, mehr Druck hingeben von Seite der Stadt. Weil eben Konzepte sind da, man weiss es, sind Ziegeln, Bäume, Schatten, sind eigentlich, das Thema ist gesetzt, jetzt müsste man dringend in die Umsetzung gehen.
1: Genau, da existiert also eine gewisse Diskrepanz. Man hat offensichtlich ein bisschen Unwille, dann auch Geld in die Hand zu nehmen. Bei den Stadtgrünen hat es gewisse Massnahmen gegeben, die doch eher ja, ihre Infrastruktur reduzieren. Gleichzeitig der Hitzeaktionsplan, der existiert noch nicht so. Sehr stark das Ganze mit dem Beobachten und Analysieren ist ein Thema. Ja, und ich benutze jetzt halt mal den stehenden Ausdruck von 5 vor 12. Ist es denn in der Altstadt hitzemässig, spätestens nach dem Sommer, schon 12? Müsste man jetzt wirklich was machen?
3: Ja, ich bin fest der Meinung, dass man wirklich, eigentlich ehrlicherweise hätte man es schon vor 5 Jahren müssen machen. Aber es ist jetzt halt so, wie es ist. Wir müssen jetzt nicht zurückschauen. Wir wollen jetzt halt einfach vorwärts schauen und sagen, jetzt ist es dringend wichtig, dass man anfängt. Und es ist ja auch so, dass das die Bevölkerung von Winterthur ja auch schon an verschiedenen Orten schon gefordert hat. Wir haben ja da die Stadt-Städte-Initiative gehabt, die genau auch das gefordert hat, eine Entsiegelung vom Stadtboden. Da ist wirklich die Bevölkerung, denke ich, will das jetzt auch. Und ich glaube, gerade so einen Sommer wie jetzt, das hat bestätigt auch die meisten wieder, dass es jetzt halt wirklich auch, man muss es jetzt angehen.
1: Ja, und da habt ihr schon etwas sehr Konkretes in der Pipeline. Du hast mir vorne erzählt, dass sie das bereits die Stadt zur formellen Prüfung vorgelegt haben. Ich glaube, das erste Mal ist das so im Juni kommuniziert worden. Denn halt während der Hitzewelle hat es dann auch ein bisschen prominenter in die Printmedien geschafft. Was fordert ihr konkret? Ihr seid ja jetzt gerade dran, eine Initiative zu starten.
3: Genau, wir haben die Initiativen jetzt können der Stadt zur formellen Prüfung einreichen. Das heisst, sie schauen jetzt etwas juristisch alles verhebt und nachher können wir anfangen, die Unterschriften zu sammeln. Konkret geht es eigentlich darum, wir fordern, dass auf dem Neumarkt mindestens 10 zusätzliche Bäume gesetzt werden, dass es so eine schöne Krone gibt, dass auch die Aufenthaltsqualität dort ganz viel besser wird. Und man weiss ja auch, über so einem, unter so einem Baum oder in der Umgebung von so einem Baum hat man ein Klimagefühl von etwa fast bis zu 10, 15 Grad tiefer. Das heisst, das würde die ganze Umgebung würde das kühlen, so die Verdunstung und allem. Es würde auch natürlich nützen, weil man dann ja auch müsste den Boden unter den Bäumen mindestens entsiegeln. Also das heisst, man würde dann auch die Wasserverdunstung verbessern und man würde auch die Starkregen, was ja immer eigentlich so die Begleitung von einem Hitzesommer ist, wenn es dann einmal regnet, regnet es heftig, würde das dort dann auch erlauben, dass das Wasser nicht einfach in die Kanalisation oder in den Bach und weg ist, sondern dass man das wie bei uns sammeln könnte.
1: Also stärkere Begrünung, Neumärkte. Wie ist das mit dem Rest von der Altstadt? Habt ihr da auch schon Gedanken gemacht? Also die Steinberggasse ist ja auch, wo Tamedia Artikel gemacht hat zu den Hitze-Hotspots im Kanton. Steib ist erwähnt worden, Neumärkte glaube ich eben auch. Und wenn man jetzt bei den Geoinformationssystemen anschaut, Dagstour zumindest, ist Steib ja sogar noch heißer teilweise als der Neumärkte. Habt ihr da auch irgendwelche Sachen in Planung oder versucht ihr jetzt auch erstmal da auf die Initiative mit dem Neumärkte zu konzentrieren?
3: Also wir haben das relativ umfassend abgeklärt. Eben auch gerade auch die Steinberggasse und haben gedacht, dass der Neumarkt kurzfristig besser geeignet ist, um jetzt gerade Bäume zu setzen. Und zwar konkret ist es darum gegangen, wir haben angeschaut, was hat es für Leitungen im Boden, was hat es für Veranstaltungen auf der Steinberggasse, wie werden die Plätze genutzt. Und all die Kriterien haben alles gegeben, dass man in Neumärkten relativ, also niederschwellig ist so ein bisschen, vielleicht ein blödes Wort, aber trotzdem eigentlich relativ niederschwellig könnte mit Bäumen begrünen. Also dort ist der Boden mehr oder weniger frei. Von den Veranstaltungen her kann man eigentlich den Weihnachtsmarkt und die diversen Sachen kann man recht idyllisch sogar trotzdem machen, weil das ja Laubbäume sind, wäre zum Beispiel gerade ein Weihnachtsmarkt, wenn man dann noch ein bisschen Lampen in die Bäume tut, wahrscheinlich noch doppelt so idyllisch. Von dem her haben wir einfach jetzt gefunden, der Neumarkt wäre sicher der einfachste, um eine Lösung zu finden, die doch schon ganz einen grossen Nutzen bringt. ich denke, wir müssen die anderen Orte auch anschauen, wo das man noch zusätzlich kann begrünen kann. Aber wir haben einfach jetzt mal dort anfangen, wo es eigentlich nicht schwierig ist, um es umzusetzen.
1: Ich glaube, ihr seid mit einer, wenn nicht sogar der erste Quartierverein, der in Winterthur jetzt über den Weg von der politischen Initiative versucht, Hitzeschutzmaßnahmen durchzusetzen, oder?
3: Ich wüsste jetzt gerade von niemandem sonst, der jetzt gerade schon Initiativen in Planung hat oder gestartet hat, nein. Von dem her wäre der Punkt, wo ja, wir sind wahrscheinlich die Ersten, die jetzt versuchen, auf dem Weg schneller zu unserem Hitzeschutz zu kommen.
1: Ich meine, gleichzeitig hat man so ein bisschen Sachen, die aus der Politik laufen. Denken wir an die EVP und ihre Allmend-Grützenfeld-Initiative. Aber es ist jetzt nicht der einzige Hitze-Hotspot in Winterthur, die Altstadt. Haben auch Kontakt mit anderen Quartiervereinen in dieser Frage, zum, ja, vielleicht Hitzeschutzmassnahmen sich da gegenseitig unterstützen, das dann auch an anderen Orten umzusetzen? Oder machen die jetzt einfach mal den Anfang und versuchen, das für die Altstadt anzubringen?
3: Also wir sind natürlich gern bereit, mit anderen das jetzt zu diskutieren. Ich glaube, man kann einfach nicht jetzt hingehen und sagen, wir haben jetzt flächendeckend 1000 Bäume irgendwo mal setzen, weil die Stadt hat ja das Thema schon auch drin. Das Problem ist einfach, dass die Altstadt bis jetzt keinerlei Pläne wirklich da sind. Ich weiss, es gibt, glaube ich, an der Wartstrasse hat man so Ideen. Ich glaube, im Felden hat man schon so Ideen gehabt. Aber in der Altstadt, wo wirklich einer der grössten Hitze-Hotspots ist, ist einfach im Moment gar nicht geplant. Darum haben wir jetzt gefunden, jetzt müssen wir wirklich angehen und einfach mal aufzeigen, dass man so etwas wirklich machen kann. Und ich hoffe natürlich auch ganz fest, dass wir die Unterstützung dann haben von der Bevölkerung, die sagt, doch, wir wollen das jetzt. Wir wollen auf dem Neumarkt können auch im Sommer sich aufhalten und vor allem auch die Umgebung mit dem zu einem lebenswerteren Platz halt machen.
1: Genau, das ist ja auch irgendwie fast schon ein Problem denn von euch, dass das so ein zentraler Ort ist, wo so viele Leute, die auch nicht dort wohnen, damit verbindet. Also beispielsweise die ganze Zielkonflikt, das Thema Markt, Musikfestwoche, Spielsteibe, dann mal genannt worden. Und beim Neumärt in der Presse ist dann irgendwie über das Riesenrad geklagt worden. Wie erlebst du da so die ganze Debatte um die Zielkonflikt? Weil, dass es dann zu heiß ist, dass Leute vorbeikommen, kann ja auch nicht im Interesse der Marktfahrer sein, oder?
3: Also, was immer wieder genannt wird, ist das Riesenrad. Und ich weiss nicht, ob du am letzten Albani-Fest am Sonntagnachmittag gegangen bist. Ich habe es versucht und ich bin fast allein gewesen, weil es ist wirklich viel, viel zu heiß gewesen. Und ich glaube, dass du außer dem Riesenrad fast alle Nutzungen trotzdem kannst machen, die auch wichtig sind, dass sie dort sind. Also, weißt du, es gibt auch Sachen, wo man vielleicht an einem anderen Ort platzieren kann, die auch nicht unbedingt auf dem Neumarkt sein müssen. Und das Riesenrad, das ist immer ein Thema und das ist wirklich so, dass wir in den Bäumen einen Kumplatz haben. Da haben wir jetzt einen im Merkurplatz, und wird ja der Rasen vom Stadtpark neu ganz fest verfestigt, damit eben grössere Anlässe so nötig machbar sind. Ich denke, man muss dann dort mal schauen. Und da bin ich jetzt auch ein bisschen her gegenüber dem Riesenrad. Also wenn es keine Lösung für das Riesenrad gibt und das läuft 3 Tage im Jahr, ist mir persönlich und ich glaube fast allen, die sich dort aufhalten, einfach wichtiger, dass wir einen Hitzeschutz haben, als dass wir 3 Tage ein Riesenrad haben. All die anderen Anlässe sind in meinen Augen durchführbar. Weil man kann ja sich eben unten an den Bäumen aufhalten, man kann dort durchlaufen, man kann Ständchen darunter stellen, ist alles, auch die Häuser kann man nebendurch gruppieren. Ich glaube sogar, dass im Sommer die Anlässe erst recht wieder attraktiv werden, weil eben, wenn es so heiß ist, kommt es einfach nicht mehr.
1: Ich wollte auch ein bisschen versuchen, die Diskussion dann auch wieder wegzuführen von dem Riesenrad, weil es ist ja schon auffällig, einer der heissesten Orte von Winterthur. Und gerade nebendran ist eine Einrichtung mit Leuten, die häufig besonders vulnerabel sind für so starke Hitze. Welchen Ruckel hat es bei der Auswahl jetzt, dass ihr gesagt habt, wir wollen jetzt mal Massnahmen für den Neumarkt gespielt, dass das Alterszentrum gerade anstoßt?
3: Also das Alterszentrum wird sicher extrem profitieren davon. Also die Bewohnerinnen und Bewohner dort, man hat ja auch gelesen, dass es eben eine höhere Sterblichkeit gegeben hat. Also. Und unser Altersheim hat übrigens auch fast keine Klimaanlage, was ich auch noch verrückt finde. Aber grundsätzlich ist es jetzt nicht gewesen, wir haben jetzt Altersheim gesucht und gesagt, dort müssen wir primär gehen. Weil eben, es gibt auch Schwangere, es gibt Kinder, also die Alten sind ganz gefördert, aber sie sind nicht die Einzigen. Und der Neumarkt ist einfach, eben, es ist gut, nützt er auch am Altersheim etwas, das finde ich total wichtig. Aber eben, wie auch gesagt, es ist der Platz, wo es halt auch einfach technisch machbar ist. Weil wir haben schon in der geschaut, also man kann zum Beispiel zwischen den Jobbrunnen rein, jetzt haben wir die Leitungen drin, das ist ganz schwierig, vielleicht ohne einen sehr grossen Riesenaufwand einen Baum, den Platz, den er braucht, zu geben. Und auf dem Neumarkt ist es machbar. Und es wäre natürlich eine sehr grosse Verbesserung von der Lebensqualität für die Alten, aber eben nicht nur, sondern für eigentlich alle. Und Bewohnerinnen und Bewohner vom Altersheim würden natürlich massiv profitieren, weil sie sind jetzt, also glaube ich, wirklich ganz schwer betroffen.
1: Jetzt führt man schon zu der letzten Frage. Wie geht es weiter? Ihr fangt, glaube ich, bald an mit Unterschriften sammeln oder kann man bald erwarten, euch in der Fußgängerzone in der Altstadt anzutreffen?
3: Ja, wir hoffen es. Also wir warten jetzt auf einen hoffentlich positiven Entscheid von der Stadt. Dann müssen wir das noch ausschreiben, dass am Freitag sind ja die amtlichen Veröffentlichungen. Und sobald wir dann das okay haben und das ausgeschrieben haben, von dann an können wir loslegen. Und ja, dann werden wir in der Altstadt anzutreffen sein und hoffentlich ganz viele Leute finden, die uns unterstützen.
1: Es sind 1000 Unterschriften in 6 Monaten, oder?
3: Ja, was wirklich wichtig ist, ist, dass wir jetzt eben, wir müssen nicht zurückschauen und sagen, hat irgendjemand etwas zu viel oder zu wenig gemacht oder so, sondern wir müssen jetzt eigentlich recht geeint herangehen und sagen, jetzt müssen wir entwickeln, jetzt müssen wir Bäume haben, jetzt müssen wir vorwärts machen.
1: Besten Dank, Heli Stram. So, und das ist der Beitragsinterview gewesen. Das könnt ihr euch dann nützlicher Frist auch in unserer Radiothek auf stadtfilter.ch nochmal nachlesen. Ansonsten kommen wir jetzt eigentlich schon zu dem Ort, wo sich die ganze Kulturküchler und Szene darüber freuen, weil da sagen wir euch, was ihr könnt anstellen mit eurem Abend.
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2: Ja, wie schon letzte Woche ist auch der Montag nicht super viel los im kulturellen Leben von Winterthur. Aber es findet weiterhin der Tango-Abend statt. Und zwar findet er statt im Kellertheater an Marktgasse 53. Er ist offen für alle Niveaus. Er fängt um 7 Uhr an und geht planmäßig bis um 11 Uhr. Musikalisch wird das Ganze begleitet vom DJ Lukas Gregor. Neben dem Tango haben wir auch schon letzte Woche die Küche für alle vor der Gysi im Innenhof beworben. Auch diese Woche gibt es wieder eine Küche für alle im Gysi Innenhof. Und zwar fängt es ebenfalls wieder Tango-Abend um 7 Uhr an. Man müsste sich also entscheiden. Im Vergleich zur letzten Woche haben wir diese Woche keinen Menüplan von dieser Küche für alle vorlegen. Was es zu essen gibt, müssen ihr also selber herausfinden, wenn ihr dort hergeht.
1: Ja, besten Dank, Elias. Es ist leider noch nicht so, dass der Montag bis ist, wo man sofort weiss, was anstellen. Aber die beiden Tipps, die nehmen wir uns natürlich zu Herzen. Und wenn das gar nicht so passend ist für euch, dann kann ich euch etwas empfehlen, was jetzt eigentlich auch mit dem Ausblick auf unser Programm zu tun hat. Jetzt gibt es nämlich da erstmal etwa eine halbe Stunde Musik a Gogo. Das ist die unmoderierte Musiksendung, wo die schlauen Leute unserer Musikredaktion euren nächsten Ohrwurm im Köcher haben. Und nachher in der Hörprobe geht es weiter mit einem Balkonkonzert. Da könnt ihr euch sonst bei der Turnerstrasse auch unten drunter stellen und in live mit hören oder eben im Radio. Gefolgt am 8. vom Rockfilter Agogo, der harte Montag vom 8. bis um Mitternacht. Und dann könnt ihr nochmal die Politur hören, die wird nämlich wiederholt, auch nochmal um 4. Und ansonsten, ja, kann ich noch euch morgen ans Herz legen. Schaltet am Mittag ein. Morgen gibt es keinen, aber einen Hauptgang. Und am Abend gibt es noch eine Politur am 6. Ich glaube, für uns wäre es das auch mal gewesen.
2: Auf Wiederhören, bis nächstes Mal.
1: Genau, wünsche dir einen schönen Feierabend und schickt uns zwei jetzt genau auch dort an in Feierabend. Ciao und einen schönen.
2: Tschüss.
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0: Los, wir müssen jetzt über etwas reden.
1: Nein, nicht schon wieder.
0: Ich sage, wir reden jetzt über das.
1: Aber es ist ja immer das Gleiche.
0: Wir reden jetzt über das Wetter.
2: Einen wunderschönen guten Mittag. Heute gibt es einen Hauptgang. Das ist noch das Wichtigste. Also wir servieren euch die Beiträge von den Redaktionen, einen Haufen guter Musik kuratiert von der Musikredaktion und dazwischen keine Live-Moderationen, sondern die kommen aus der Dose, aufgezeichnet für euch. Das Wetter ist heute heiter bis bewölkt und um die 20 Grad und ich wünsche euch viel Vergnügen.

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Pop darf nicht zu verkopft oder anspruchsvoll werden, sonst geht irgendetwas kaputt. So eine gängige Annahme. Aber bei unserem Album von der Woche beweist uns Frances Chang, dass es sehr wohl geht. «Been Thinking About Confession» ist ein Experimentierfeld, wo Frances Changs Grenze vom Songwriting auslotet. Kompositorisch, in den Text und am auffälligsten in den Arrangement. Entscheidend ist aber, dass sie erstaunlich ruhig an die Werk geht. So, als wäre keine Anstrengung dahinter gewesen. Der Simeon Thompson hat «Been Thinking About Confession» als unser Album der Woche ausgewählt. Wir hören heute den Titel «I Can Feel the Waves».

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2: Echt? Das ist ja super.
3: Zum Henker. 5-mal Kunst, before you die.
4: Was ist das Zweite, was auf deinem Plan steht vor dem Schafott?
5: Das Zweite, was auf meinem Plan steht, bevor ich dann aufs Schafott geschickt werde, ist natürlich, und das ist jetzt vielleicht ein bisschen langweilig, aber es ist nochmal ein bisschen Radio machen.
4: Mhm.
5: Tatsächlich, ja. Weil ich finde, nach wie vor mache ich mega gerne Radio. Ich bin ein grosser Fan vom Studio 1, wo wir uns jetzt auch gerade drin befinden. Das ist wirklich sehr fest auch zu Hause geworden für mich. Und ja, ich finde es mega schön, dass ich mit unterschiedlichen Leuten Radio machen kann und auch mit unterschiedlichen Leuten schon Radios gemacht habe und Sendungen gemacht habe. Und das finde ich mega lässig. Und darum würde ich gerne ein bisschen radiölen. Und da habe ich mir natürlich mal Sachen aufgeschrieben. So. Also, es sind halt mehrere Sendungen, natürlich, die ich gerne machen würde. Einerseits würde ich gerne wieder eine Taro-Sendung machen. Das haben wir gemacht, kurz vor Neujahr. Die Laura, die Livia, die Alex und ich. Das war sehr lässig. Man konnte anrufen in Stadtfilter und sich die Zukunft sagen lassen von Alex und von mir. Und die Livia und Laura haben Space Sounds dazu gemacht. Und das ist ja, einfach mega ein schöner Abend und mega lässig gewesen, so das vierte können zu machen. Genau. Darum, einerseits die Horror-Sendung, andererseits natürlich Trash Tuesday mit dir, Shoutout. Ursi. Shoutout, Ursi.
6: Shoutout Trash Tuesday, aber das nehme ich auch. Das nehme ich auch.
5: weil das ist schon, das sind so unsere Übungen, wo ich so das Gefühl habe, auch so mein 16-jähriger Ich feiert das mega fest, weil wir eigentlich dann einfach immer im Studio sind und halt Musik hören, die wir ja auch tatsächlich lesen und cool finden. Und vor uns sind jeweils auf beiden Bildschirmen die Liedtexte auch drauf. Das heisst, es ist eigentlich auch ein bisschen eine Karaoke-Sendung für uns. Wir schauen natürlich immer, dass die Mikrofone abgestellt sind und dass da nicht aus Versehen mal etwas rausgeht. Aber ja, das macht einfach auch immer mega viel Spass, da mit dir im Studio zu stehen und können Musik hören und lauthals können mitsingen. Ja, das finde ich ein sehr gutes Programm für so einen Dienstagabend. Was ich auch gerne noch machen würde, wäre eine Live-Übertragung. Und zwar so ein längeres Chichi-Chichi-Set.
4: Mm.
5: Und Chichi hat mir erzählt, dass im Geiselweid da gibt's ein Aquafit. Und die haben das letzte gemacht zu so ziemlich ähnlicher Musik wie Chichi Chichi, aber halt einfach so an Band. Und das ist natürlich nicht das Gleiche, wie wenn Chichi Chichi extra aus Rimini ins Geiselweid kommen und dort mal ein bisschen auflegen und Radio Stadtfilter das übertragen. Ich habe das Gefühl, das wäre grossartig. Vielleicht bräuchten wir dann auch noch jemanden, der ein bisschen kommentiert, was im Aquafit passiert, Ursina. Vielleicht wäre das dann etwas für dich.
4: Ja.
6: Ich finde es eine grandiose Kombination. Gell? Ich finde es absolut unschlagbare Kombination Chichi Chichi und Aquafit. Ich würde ein wasserfestes Mikrofon mit in den Pool nehmen und während dann so mitmachen beim Aquafit würde ich kommentieren.
5: Wow, was für ein Einsatz. Mhm. Ja, das finde ich grossartig. Mhm. Ja, genau so machen wir das. So mein letztes Radiöle, das ich auch noch gerne nochmal machen würde, wäre auch nochmal eine Live-Übertragung. Und zwar würde ich gerne wieder irgendetwas kommentieren, das ist eigentlich ein bisschen egal was, mit dem Herrn Lüscher zusammen. Weil ich finde schon, wir haben jetzt so ein paar Mal dürfen miteinander Sponsor-Innenlauf kommentieren und miteinander einfach ein bisschen seich schwätzen und Leute beim Rennen zuschauen, während man selber einfach kann stehen und das Mikrofon heben. Das macht auch sehr viel Spass und das ist mega lustig. Und es war ja tatsächlich immer für einen guten Zweck gewesen und es ist ja immer ein bisschen Geld zusammengekommen. Darum, da wäre ich jetzt auch sofort wieder dabei. Ja, das ist auch grossartig.
6: Ja. Ich habe ja schon gehofft, dass Radio machen irgendwo in deiner Liste vorkommt. Ich finde, es ist eine sehr, sehr schöne Auswahl, die du da genommen hast. Ich finde, es deckt viel ab von deinem Radio machen, das du da gemacht hast.
3: John Henker, 5-mal Kunst, before you die.
0: Das ganze Gespräch kann man an einem Stück ab dem Freitagnachmittag auf stadtfilter.ch nachhören.

0: Das ist schön. 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

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Kriegt sich weiß, herzlich willkommen an alle Latinoamerikaner oder Freunde von Lateinamerika. Ich bin Raúl Calizaya Molina aus Winterthur mit Stadtfilter Radio. Wir hören Voces de Latinoamerika, Musik aus Lateinamerika, ja. Und teilen mit euch einige wichtige Informationen über unsere Länder. Zum Beispiel sprechen wir über Feiertag in jedem Land, weil jedem Land hat ein spezielles Datum über Nationalfeiertag. Zum Beispiel 15. September, viele Länder aus Zentralamerika hat ein Nationalfeierfest und wir laufen mit Musik aus Lateinamerika, so ab Mexiko bis Argentinien, wenn es möglich. Aber die Musik, das ist eine Brücke für uns, Schweiz und Lateinamerika, wichtige für uns integriert mit einer Musik. Ich hoffe, gefällt euch die Musik. Wir gehen zum, wir haben gehört Musik aus Mexiko, aus El Salvador, aus Panama, Honduras und jetzt wir gehen zum Barranquilla, Musiker aus Kolumbien.

Bürger und Musik aus Lateinamerika. Wir teilen mit euch einige wichtige Informationen über unsere Länder. Zum Beispiel sprechen wir über Feiertag in jedem Land. Jetzt Musik aus Ecuador.

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Wir sind am Ende des Programms angekommen. Wir werden uns zu einem anderen Zeitpunkt treffen. Ich bin Raúl Calicé de Molina aus Winterthur mit Stadtfilter Urrat. Bis bald.

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1: Es ist 6 Uhr am Abend und das ist die Politur auf Radio Stadtfilter vom 25. August. Am Mikrofon ist der Domi und in der nächsten knappen halben Stunde beschäftigen uns die folgenden Themen. Netto 0 bis 2040. Die Stadt Winterthur macht Tempo beim Klimaschutz. Weniger Migration, schärfere Gesetze. Der Bund rechnet mit weniger Asylgesuch als ursprünglich angenommen. Und Militarisierung in der Schweiz. Was sind eigentlich die Folgen von der aktuellen Aufrüstung? Winterthur setzt beim Klimaschutz auf mehr Tempo. Das Stadtparlament hat am Montag zwei wichtige Weichen gestellt, um das Ziel Netto Null bis 2040 zu erreichen. Im Zentrum steht ein Rahmenkredit von 100 Millionen Franken für den Ausbau des städtischen Wärmenetzes. Der bisherige Kredit aus dem Jahr 2015

0: ist fast aufgebraucht. Darum soll jetzt für die kommenden 10 Jahre neues Geld gesprochen werden. Der Stadtrat bekommt damit auch mehr finanziellen Spielraum, um einzelne Projekte selber zu bewilligen, anstatt jedes Mal den langen Weg über Parlament und Volk zu gehen. Das Anliegen war in der zuständigen Kommission unbestritten gewesen. Entsprechend deutlich ist auch die Abstimmung ausgefallen, 48 zu 6 Stimmen. Definitiv entscheiden wird jetzt aber das Stimmvolk. Ebenfalls beschlossen hat das Parlament eine Reform bei den Klimaabgaben zur Förderung von energetischen Sanierungen und Solaranlagen. Wer besonders viel Strom verbraucht hat, der hat bis jetzt von einem Rabatt profitiert, der fällt jetzt weg. Künftig gilt ein einheitlicher Ansatz für alle. Für Privathaushalte und kleinere Betriebe ändert sich finanziell kaum etwas, teils wird es wahrscheinlich sogar leicht günstiger. GrossverbraucherInnen hingegen müssen mit deutlich höheren Abgaben rechnen, in einzelnen Fällen mehreren 1'000 Franken mehr pro Jahr. Aber auch hier ist die Zustimmung mit 49 zu 6 Stimmen sehr klar gewesen. Für Diskussionen hat dagegen ein dritter Punkt gesorgt, nämlich der Wunsch von Mitte links, dass die Stadt beim Bau von grossen Solaranlagen stärker vermittelnd eingreift. Das hat der Stadtrat abgelehnt und dabei auf den Freimarkt verwiesen. Das Parlament folgt dieser Haltung nur knapp, und zwar mit 29 zu 26 Stimmen. Der Bund rechnet für das laufende Jahr mit deutlich weniger Asylgesuchen als ursprünglich angenommen. Statt der zuerst erwarteten 26'000 Gesuche geht das Staatssekretariat für Migration jetzt neu von rund 22'000 Anträgen bis Jahresende aus. Im ersten Halbjahr sind weniger als 10'000 Gesuche gestellt worden, so wenig wie seit dem Jahr 2022 nicht mehr. Besonders stark zurückgegangen sind Zahlen bei Menschen aus Afghanistan, aus der Türkei und Eritrea. Als Grund nennt der Bund vor allem zwei Entwicklungen. Auf der zentralen Mittelmeerroute kommen weniger Menschen übers Meer, und auch auf der Balkanroute sind die Zahl der MigrantInnen gesunken. Auch beim Schutzstatus S für Menschen aus der Ukraine zeigt sich scheinbar ein Rückgang. Für 2026 werden noch rund 12'000 Gesuche erwartet, rund 900 weniger als im Vorjahr. Auffällig ist, dass die sinkenden Zahlen zeitlich mit einer Verschärfung der Asylpolitik zusammenfallen, anstatt sie zu bremsen. Erst vor wenigen Tagen hat der Bund den Schutzstatus S für neue Gesuche eingeschränkt. Wer aus der Ukraine flüchtet, bekommt ihn künftig nur noch, wenn er auffällige Wehrpflichten erfüllt. Betroffen sind zum Beispiel Männer im wehrpflichtigen Alter oder auch Reservisten. Gleichzeitig hat der Justizminister Beat Jans eine neue Asylstrategie für 2027 vorgestellt, die auf schnellere Verfahren, frühe Aussortierung von aussichtslosen Gesuchen und auf mehr Abschreckung setzt. Außerdem zeigt er sich offen für sogenannte Return Hubs in Drittstaaten, also Rückkehrzentren außerhalb der Schweiz. Zum 35. Unabhängigkeitstag der Ukraine hat sich der Präsident Zelensky kämpferisch gezeigt. In einer knapp 20-minütigen Videoansprache erklärt er, sein Land sei militärisch inzwischen zu einer Grossmacht geworden, wo die russischen Streitkräfte aufreibe. Russland müsse in Knie gezwungen werden. Gleichzeitig hat der Zelensky eingestanden, dass die Ukraine den Krieg nicht allein gewinnen könne. Dafür brauche ich weiterhin die geschlossene Unterstützung der internationalen Gemeinschaft. An China hat er den Appell gerichtet, den Einfluss auf Moskau geltend zu machen. Aus Berlin bekommt er für das viel Rückenwind. Der Bundeskanzler Friedrich Merz hat den ukrainischen Kampf als vorbildlich gewürdigt, und der Außenminister Johann Wadephul hat andere Staaten aufgefordert, sich stärker zu engagieren. Gleichzeitig hat der Wadephul eingeräumt, dass Deutschland und die EU zurzeit kaum noch diplomatische Druckmittel gegenüber Russland in der Hand haben. Wir sind darum im Austausch mit Ländern wie der Türkei, Ägypten oder anderen, die noch Kontakt nach Moskau pflegen. Währenddessen fließt weiterhin sehr viel Geld in die Ukraine. Die EU hat passend zum Jahrestag eine weitere Kredittranche von gut 6 Milliarden Euro freigegeben, hat aber auch darauf hingewiesen, dass es sich dabei um bereits zugesagte Mittel handelt. Norwegen hat kurz vorher einen neuen Kredit über 8 Milliarden Euro zugesagt. Und der britische Premierminister Andy Burnham hat zusätzliche Waffenlieferungen in Aussicht gestellt. Währenddessen setzen sich an der Front die gegenseitigen Angriffe auf Ziel im Hinterland fort. Russland hat einen Hafen bei Odessa und Gebiete im Norden der Ukraine angegriffen. Die Ukraine wiederum hat Treffer gemeldet in den russischen Regionen Rostov und Krasnodar. Beide Seiten haben zivile Todesopfer zu beklagen, unter anderem nachdem Drohnenteile auf eine Kindertagesstätte in Krasnodar gestürzt sind. Die USA verschärfen den wirtschaftlichen Druck auf Iran deutlich. Der US-Finanzminister Scott Bessent hat neue Sanktionen gegen mehr als 60 Organisationen, Personen und Schiffe angekündigt. Sie sollen Netzwerke treffen, die Teheran verwendet für den Öltransport, für die Umgehung von bestehenden Sanktionen und die Beschaffung von Geld für sein Atom- und Raketenprogramm. Wer wirtschaftlich mit der iranischen Führung kooperiere, müsse mit der vollen Härte von USA rechnen, warnt der Bessent. Auf die Frage, ob das auch für China gelte, also der grösste Abnehmer von iranischem Öl, ist er aber ausgewichen und hat nur allgemein davon geredet, dass niemand die Entschlossenheit von Washington soll testen. China selber ist in seiner Ankündigung unerwähnt geblieben. Betroffene Länder sollen jetzt laut dem US-Finanzministerium eine Frist bekommen, um ihre Geschäfte mit Iran zu beenden, sonst drohen weitere Massnahmen. Zusätzlich haben die USA sogenannte Sekundärsanktionen angekündigt, wo Handelspartner in 5 Bereichen könnten treffen: digitale Vermögenswerte, Technologie, Gold, Luftfahrt und Schifffahrt. Noch diese Woche soll außerdem ein einzelnes Finanzinstitut sanktioniert werden. In Teheran hat man auf das Ganze umgehend mit Spott reagiert. Der Parlamentspräsident hat erklärt, die US-Massnahmen werden scheitern, niemand lasse sich von grossen Worten beeindrucken. Die Sanktionen kommen zu einem Zeitpunkt, wo der Krieg zwischen den USA und Iran seit rund einem halben Jahr andauert, ohne dass sich irgendeine Lösung abzeichnet. Weder bei der blockierten Straße von Hormuz noch beim iranischen Atomprogramm.
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0: Ja, eher wechselhafter Tag geht zu Ende. Immer wieder mal ein bisschen Sonne, aber auch immer wieder mal ein bisschen Wolken und teilweise sogar Regen. Temperaturen haben aber angenehme 23 Grad erreicht. Morgen dann auch wieder ein bisschen Wolken und ein bisschen Sonne. Temperaturen steigen aber auf 27 Grad. Am Donnerstag dann ähnlich wechselhaft bei heissen 29 Grad und erst auf das Wochenende kühlt es dann wieder ein bisschen ab und kommt vereinzelt auch regnen.
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0: Und damit kommen wir zum Schwerpunkt der heutigen Sendung. Und der dreht sich um die laufende Militarisierung, die ja auch vor der Schweiz nicht Halt macht. Anlass dazu ist No Borders, No Nations. Das ist ein Festival, das am vergangenen Wochenende in Bern stattgefunden hat, wie schon seit vielen Jahren immer im August. Das ist ein grosses Event mit Konzert, Musik, Essen, vielen Leuten und aber auch mit politischen Veranstaltungen. Neben Workshops, Diskussionen und Vorträgen zu zum Beispiel Migration oder Feminismus, ist auch die Aufrüstung der Schweiz dieses Jahr ein zentrales Thema gewesen. Gemeinsam mit dem Arman spät habe ich am Freitagabend dazu einen Vortrag halten. Und im Anschluss an die Veranstaltung hat uns dann Radio Rabe zum Interview eingeladen, um das Ganze nochmal in komprimierter Form darzustellen. Das Interview ist gestern auf Radio Rabe gelaufen und wir hören an dieser Stelle eine Wiederholung davon.
2: Seit der russischen Vollinvasion auf die Ukraine im Jahr 2022 ist Aufrüstung bis in linke Kreise wieder salonfähig. Die NATO bekommt Zulauf und selbst das Verminen von Landstrichen ist wieder im Gespräch. Was ist daran falsch?
0: Aus der Perspektive derjenigen, welche diese Kriege führen müssen, und auch allgemein der Arbeiterinnen und Arbeiter, sind Kriege natürlich immer verheerend. Wenn sie führen müssen, dann sterben sie in der Regel für die Durchsetzung von Interessen, die nicht ihre sind, also von Staatsinteressen oder Kapitalinteressen. Und wenn sie diese Kriege nicht direkt führen müssen, das sehen wir ja zum Beispiel im Moment sehr gut in der Schweiz, dann hat das eben trotzdem Folgen für sie. Zum Beispiel führt die massive Aufrüstung auf in der Schweiz natürlich umgekehrt auch zu Sparmaßnahmen. Das heißt, das Entlastungspaket, welches die Regierung geschnürt hat, das bekannte Entlastungspaket 27, das sieht Einsparungen in allen sozialen Bereichen vor, bei Klimaschutz, bei der Betreuung, bei der Bildung, bei den Unis, in der Forschung und so weiter und so fort. Weiter hat Krieg auch immer die Folge, dass sich die Repression nach innen verschärft. Das sieht man zum Beispiel bei Antikriegsbewegungen oder bei der Palästina-solidarischen Bewegung. Man sieht das aber auch ganz einfach in der Öffentlichkeit, in den Medien. Es wird immer schwieriger, sich gegen Krieg zu positionieren.
2: Dominik Eaton, du hast es schon angetönt, Aufrüstung kostet. Nun will auch die Armee in der Schweiz aufrüsten. Sie will mehr SoldatInnen und mehr Geld. Deshalb soll der Zivildienst unattraktiver werden und bis 2032 soll 1% des Bruttoinlandproduktes für die Armee aufgewendet werden, schätzungsweise 10 Milliarden Franken. Wer bezahlt das?
0: Wenn du natürlich mit der Mehrwertsteuer sagst du natürlich schon ein bisschen, wer das bezahlen wird. Die Mehrwertsteuer ist die asozialste Steuer, das heißt, sie betrifft alle gleichermaßen, egal wie viel Einkommen oder Vermögen. Das heißt, sie trifft natürlich dann eigentlich die schlechter Gestellten übermäßig hart. Aber die Erhöhung der Mehrwertsteuer ist ja nur das eine. Ich habe vorhin kurz angetönt, was alles in diesem Entlastungspaket drin ist. Es trifft die Leute natürlich indirekt auch darüber, dass die staatlichen Leistungen ansonsten sehr stark zurückgefahren werden. Also wenn die Forschung schlechter wird, wenn die Schule schlechter wird, nichts mehr für den Klimaschutz getan wird oder die Betreuungsplätze, also die Kitas wegfallen, dann trifft das die Leute sehr, sehr hart.
2: Arman, möchtest du hier etwas anfügen?
3: Ja, nun vielleicht noch was ganz Kleines. Diese Aufrüstung um die 10 Milliarden, die du erwähnt hast, das 1% des BIPs, in erster Linie hört sich ja nicht nach viel an, 1% des BIPs, aber diese 10 Milliarden müssen wir in einen Kontext setzen, an die gesamten Einnahmen, die der Bund jedes Jahr hat, nämlich sind es 90 Milliarden. Über 10% der Einnahmen des Bundes sollen jetzt ins Militär fließen, aber eben nicht nur das. Dominik hat vorher die 0,5% Mehrwertsteuererhöhung benannt. Ich möchte auch da die Zahl dazu geben, das sind zusätzliche 24 Milliarden in den nächsten 12 Jahren. Es ist also nicht so wenig.
2: Zurzeit sieht man überall die Plakate von der Neutralitätsinitiative. Groß steht auch kein Krieg. Eigentlich verkauft die SVP die bewaffnete Neutralität als Friedensgarant. Was ist denn davon zu halten?
0: Du sprichst ja einen wichtigen Punkt schon an, es ist die bewaffnete Neutralität. Der wichtige Punkt in dieser Initiative, neben keine militärischen Bündnisse und auch keine Sanktionen übernehmen, ist eben eine starke Schweizer Armee, welche diese Neutralität absichert. Das heißt, auch da kommt man um eine Militarisierung eigentlich nicht herum. Es ist vielleicht wichtig zu erwähnen, welche Interessen tatsächlich hinter dieser SVP-Initiative stecken. Es geht natürlich nicht darum, Frieden zu stiften, sondern es geht darum, dass die SVP einerseits den uneingeschränkten Freihandel schützen will, dass sie also weiterhin nach allen Seiten Geschäften will, sich nicht einem Block zu stark anschließen will, wie das gegnerische Lager will. Und andererseits, das ist Teil davon, geht es natürlich darum, dass man die Hoheit über die nationale Regelsetzung nicht verlieren will. Das heißt, hinter der SVP stehen Kapitalfraktionen, die sehr stark darauf angewiesen sind, dass sie zum Beispiel einen guten Schutz vor ausländischer Konkurrenz haben, dass sie subventioniert werden, dass die Grenzen sehr stark reguliert werden und so weiter und so fort. Also ich glaube, diese zwei Interessen sind treibend bei dieser Initiative und sicher nicht irgendwelche Friedenspolitik.
2: Also Neutralität als Businessmodell.
0: Ja, ganz genau. Und was man vielleicht noch sagen kann, ist, die SVP macht da nichts Neues mit der Neutralität. Die war immer ein Businessmodell und das hat die SVP begriffen und die will sie eigentlich auch ein bisschen so konservieren, wie sie immer war.
2: Was wäre denn eine wirksame antimilitaristische Praxis?
3: Das ist eine große Frage. Ich fange mal mit etwas Negativem an, nämlich wie man es nicht machen sollte. Wenn wir uns die hiesige Linke oder die großen Parteien der Linken da uns ansehen, da allen voran die SP, ihre Praxis betrachten wir als eine Praxis, die nicht funktioniert bzw. nicht antimilitaristisch ist. Was die SP will, ist eine alternative Militarisierung, eine, die sich näher an Europa koppelt, in der Hoffnung, dass Europa selber zu einem großen Akteur wird, neben den USA. Also die Alternative zur SVP und zur Neutralität, die von der SP, wie auch ihren, ich würde sagen, diese Fragen Anhängseln wie die Grünen und die XOA und so weiter und so fort, da vorschlägt, ist keine echte Alternative, nur eine andere Interpretation über die Rolle der Schweiz als einem kapitalistischen Staat. Wie es sein sollte, da kann ich nur einen kurzen Umriss machen. Einerseits führt die Aufrüstung in der Schweiz zu Kürzungen oder den Angriffen auf die Arbeiterinnen hierzulande. Das heißt, man muss sich da offensiv dagegen stellen. Diese ganzen Angriffe sind das größte Sparprogramm in der Schweiz seit 2003, 2004. Also nochmals der erste Punkt, man setzt sich gegen die Aufrüstung und somit auch gegen die Kürzungsmaßnahmen ein. Der zweite wichtige Aspekt ist, man soll sich nicht denken, dass Europa ein besserer Akteur ist, nur weil er noch nicht so stark ist wie die USA. Stärkung der EU heißt Stärkung eines imperialistischen Akteurs. Es braucht eine dritte Position, die sagt Schluss mit dem Imperialismus und somit auch Schluss mit dem Kapitalismus. Und das muss die Aufgabe einer Antikriegsbewegung in der Schweiz sein. Ihre erste Anläufe finden wir in der Palästina-solidarischen Aktionen, die wir sehen. Nun muss das Ganze ausgeweitet werden auf die gesamten Entwicklungen, die wir seit der Zeitenwende sehen. Also nochmals eine dritte Position neben der SP und neben der SVP von unten.
0: Das war das Interview von Radio Rabe mit mir und mit dem Armand Späth zur laufenden Militarisierung in der Schweiz. Und wie immer könnt ihr diesen Beitrag das Mal zwar nicht bei uns, aber dafür auf Radio Rabe nachhören. Und damit kommen wir jetzt zum Veranstaltungstipp.
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5: Und Film. Und Ausstellungen. Und Performatives. Und
0: heute Abend am 7. in Halle 710 Pop-Up-Kino. Das Kino verspricht unvergessliche Filme, eben voll mit Spannung, Emotionen und gemeinsamer Begeisterung. Bei warmem Wetter findet ihr Halle 710 oder im Campus statt und bei Kälte dann im Saal vor Gießerei. Das Ganze ist nicht nur Ort zum Filmen schauen, sondern auch zum gemeinsamen Anstoßen. Die Bar ist ab 7 Uhr offen und der Filmbeginn ist dann ab 4 vor 8 Uhr. Wer mehr Details zum Film wissen will, der am jeweiligen Abend gezeigt wird, der kann sich einfach per Mail melden an filmgruppe710@gmx.ch. Und wer keine Lust hat auf Kino, der könnt am 7. ins Salzhaus. Dort spielt der Baxter Dury sein 9. Studioalbum All Barone. Produziert wurde ist das Album von Paul Epworth, dem Produzent, der auch schon mit Adele oder Florence and the Machine zusammengearbeitet hat. Zkuku schreibt zu dem neuen Album gemeinsam Baxter Dury und Paul Epworth reduzieren sie alles auf das Wesentliche und schaffen das direkteste und gleichzeitig das futuristische Werk von Baxter Dury bis jetzt. Heute Abend ab 7 Uhr im Salzhaus. Und wer gar nicht so Lust hat, rauszugehen, dem empfehlen wir unser weiteres Radioprogramm. Hier geht es jetzt erstmal weiter mit Musik à Gogo bis um 7:30 Uhr. Dann kommt der Nerdfunk mit Kevin hat was gegen Gesellschaftsspiele. Dann um 8 Uhr Cosmic FM, am 10 Uhr hör zu. Und um Mitternacht die erste Wiederholung von aktueller Politur. Am 1 dann The Darkest Hour und am 2 in der Nacht eine Hörspielwiederholung, nämlich die drei Fragezeichen und die brennende Stadt. Am 4 Uhr könnt ihr ein drittes Mal unsere aktuelle Politur hören und am Morgen am 6 Uhr wecken wir euch dann mit dem Markomat. Wir hören uns zur nächsten Politur dann am Abend am 6 Uhr. Bis dann wünsche ich einen schönen Abend und eine gute Zeit.
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0: KJ mit Spilled Milk.
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0: Ui, der Jingle hört hinten ein bisschen abrupt auf für meinen Geschmack, aber ist gleich. Kevin, schön.
2: Ja.
0: Schön, du bist da.
2: Das erste Mal in diesem Jahr. Nein, so schlimm ist es nicht.
0: Das zweite Mal hätte ich jetzt.
2: Das dritte.
0: Sicher.
2: Aber schon wenig gewesen.
0: Ja, aber du bist ein gefragter Mann, du bist immer unterwegs, on the road.
2: Es ist jetzt wieder normaler. Jetzt ist gerade wieder Normalzustand. Ich habe ja letzten halben Jahr ein bisschen viele Lektionen am KV übernommen.
0: Ja.
2: Und das ist schon noch streng. So. Also, man hat zwar viel Ferien, Klammern, unterrichtsfreie Zeit natürlich, aber es ist schon viel.
0: Wie viele Lektionen hast du denn du müssen geben, so pro
2: 13.
0: Woche?
2: 13. 13 ist eben...
0: Pro Woche?
2: Ja.
0: Das ist verdammt viel.
2: Ich habe eben nicht zugelassen. Weil es gibt im KV so ein Vertiefungsfach. Im dritten Lehrjahr könnt ihr das Vertiefungsfach nehmen. Dann haben sie 3 Lektionen in dem. Dann könnt ihr irgendwie Französisch, Wirtschaft, Englisch, was immer. Und ein Vertiefungsfach ist Informatik.
0: Ja.
2: Jetzt haben wir in unserer Fachgruppe aber niemand, der so Informatik vertieft kann, außer jemand. Und ich. Mhm. Und ich habe eigentlich gesagt, ich bin raus. Und dann hat die Person gesagt, hey, ich mache ein Sabbatical, könntest du nicht. Weil es geht dort wirklich so ein bisschen um PHP und Datenbanken und ein bisschen Programmieren. Nichts schwierig. Also, ja, eben. Es geht einfach ein bisschen tiefer. Und dann habe ich gesagt, ja komm, ich mache das. Und ich habe gemeint, ich mache die 3 Lektionen. Und die Schule gemeint, ich mache all seine Lektionen. Und dann haben sie mir gesagt, gell, du machst all seine Lektionen. Und dann habe ich so einen Monat vorher, als ich den Stundenplan gesehen habe, dann gefunden, aha, okay. Durch das bin ich halt dann so ein bisschen.
0: Aber hast geschwungen. Du, blöde Frage, aber hat man nicht dem Lohn angesehen, wie viele Lektionen das sind, wo du überkommst? Kommst du überhaupt Geld über oder machst
2: Mal,
0: du
2: das? Aber das habe ich ja erst gesehen, als ich gestartet habe.
0: Aha.
2: Weil ich habe ja einfach gesagt, ja, mache ich schon. Und dann habe ich ja ein halbes Jahr nichts mehr zu tun gehabt.
0: Ja.
2: Und dann, erst als ich dann den Stundenplan bekommen habe, ich dachte, oh.
0: Aha.
2: Und dann hat sie gesagt, ich habe dir das gesagt. Und ich habe gedacht, wahrscheinlich stimmt das.
0: Ich bin froh, dass ich nicht damit der Einzige bin, der so gewisse Sachen, die alle empfinden, das sei eigentlich offensichtlich und klar gewesen, dass ich das erst so hinten drin ableite aus gewissen Verhalten. Das passiert mir schon auch ab und zu.
2: Und ich kenne mich mittlerweile, dass wenn mir jemand sagt, ich habe dir das gesagt, dass ich kann sagen, ja, das kann sein.
0: Ja.
2: Ich habe einfach nicht zugelassen. Das kann sein.
0: Also, lässt man nicht zu.
2: Genau, man kann mich an dem nehmen. Das ist einfach so, ich habe dir das gesagt und ich muss das glauben. Und jetzt ist aber das vorbei und jetzt ist es wieder normal. Ich habe jetzt einfach meine 4 Lektionen
0: aber
2: pro Woche.
0: Aber hast du dann müssen, also ist das jedes einzelne Thema ist ein neues Thema gewesen, das du hast müssen vorbereiten? Also jede einzelne Stunde hat noch vorbereitet.
2: Nein, aber ich habe ja eigentlich EFZ-Klasse gehabt und jetzt habe ich noch BM-Klasse gehabt. BM-Klasse funktioniert ein bisschen anders, gehen ein bisschen mehr in die Tiefe.
0: Mhm.
2: Ja, nein, also die EFZ-Klasse habe ich schon gewusst, so ein bisschen wie es läuft. Man hat Anpassungen gemacht, aber mehr oder weniger gewusst. BM-Klassen sind für mich neu gewesen. Und die Vertiefungsgeschichte ist komplett neu gewesen. Also die habe ich neu erfinden.
0: Ah,
2: dort hat es noch nichts gegeben.
0: Ja, das klingt anstrengend. Ich habe ja auch so Schulungen, so 3 bis 4 Lektionen pro Woche. Aber ich mache mehr oder weniger immer das Gleiche. Und das macht es schon einfacher, weil wieder, wenn du immer musst, etwas Neues erfinden und dir Themen ausdenken oder wie das jetzt aufbaust oder so. Und darf ich dir gerade einen Schwank erzählen? Weil heute habe ich so eine Schulung gehabt und ein Teil davon, 2 Leute sind anwesend gewesen und die restlichen 12 oder wie viel das gewesen sind remote zugeschaltet.
2: Aha.
0: Und ich hatte den Laptop da dabei gehabt, den du
2: was
0: siehst.
2: Was ist für ein Gerät?
0: Ein
2: das dürfen wir sagen.
0: Ein HP Spectre. Und dann habe ich so schön meine Presse abgehalten und meine Lektionen durchgeführt. Und dann irgendwann einmal so etwa eine halbe Stunde vor Schluss sagt der Laptop, übrigens, du müsstest mich jetzt an Strom hängen, sonst geht es nicht.
2: Sonst habe ich keine Lust mehr.
0: Sonst bin ich raus, hat er gesagt. Dann gefunden, wieso? Und dann habe ich gesehen, okay, ich habe nicht an Strom angehängt, habe ich an Strom angehängt. Und dann hat sich aber nichts geändert. Und dann gefunden, oh, jetzt bin ich so langsam ein bisschen nervös geworden. Dann gefunden, jetzt tue ich mitten mal neu starten, vielleicht hilft das, vielleicht latter dann. Und dann habe ich eine schöne Aufgabe gegeben, die sie lösen mussten, wo es etwa die Zeit gebraucht hat, währenddem ich den Laptop neu gestartet habe. Und dann ist er neu gestartet, aber er ist gerade wieder weg gewesen. Und dann habe ich gefunden, Scheiße, was mache ich jetzt? Ich kann ja nicht einfach...
2: Also ist der Originalstromadapter gewesen?
0: Nein, es ist eben nicht der Originalstromadapter.
2: Also ist nicht der Laptop kaputt, das ist ein Versorgungsproblem.
0: Es ist tatsächlich dann, das ist dann der Gag, wo du vorweggenommen hast. Der Adapter, also der Stromkabel hat einfach nicht mehr gelassen. Aber das ist brandneu, den habe ich vor irgendwie
2: 3 Wochen
0: gekauft oder so. Ja. Das ist ein bisschen eine Enttäuschung war das. Und dann hat das wirklich gerade den bestmöglichsten Moment hat er ausgesucht, um nicht mehr zu gehen. Und dann, was habe ich? Ich habe nichts anderes können, als mich dann neben jemand von diesen TeilnehmerInnen im Saal anhocken und sagen, bitte wähle dich schnell in das Meeting ein und machen wir es über deinen Computer. Das ist dann gegangen, ja.
2: Hättest du nicht einfach jemandem den Adapter wegnehmen
0: können? Tatsächlich habe ich das nicht herausgefunden, so auf die Schnelle. Und es ist dann auch Zeit langsam knapp geworden, um weitere Probleme zu evaluieren oder Möglichkeiten zu evaluieren. Und das ist dann die einfachste gewesen. Aber ich habe meine Präsentation und nichts mehr habe ich gehabt. Und da habe ich so ein bisschen freestylen. Aber das ist, ich glaube, das ist der grosse Vorteil von dieser Sendung da, dass man sich von so Sachen weniger irritieren lässt.
2: Ja.
0: Also, weil wir haben, ich glaube, wir haben ja auch schon alles an Pannen da fabriziert, was man so machen kann, oder?
2: Ich glaube, wir haben ziemlich viel gehabt.
0: Wir haben KI-Sendungen gemacht, wo wir mit der KI geredet haben und der ist KI kaputt.
2: Wir können zuhören.
0: Skype haben wir mal gehabt, wo Skype nicht mehr gegangen ist und so. Ja, ja.
2: Es ist ein bisschen doof, wenn du das in einer, ich sage jetzt, Routinesituation hast. Ich habe die Erfahrung gemacht, dass gerade so, jetzt auch mit meinen Schülern, wenn Probleme auftauchen, das ist das Lernfeld.
0: Ja.
2: Das ist super. Also, ein Laptopblatt nicht, warum jetzt nicht, wie kann man, wo sind jetzt die Daten, wie komme ich jetzt gleich auf Daten, wenn das Gerät nicht läuft und OneDrive und Cloud.
0: Ja,
2: und
0: genau.
2: Und so Sachen, das ist cool, aber wenn es dann halt live passiert, ist es nur anstrengend. Wie oft hast du, also wie ist der Anteil von Remote zu Live-Zuschauer?
0: Es sind meistens mehr Remote-Leute. Was
2: ist das, findest du das angenehm?
0: Nein, ich kann es eigentlich lieber umgekehrt. Okay. Nein, also eben schon mal der ganze, wenn du nur Leute im Saal hast, dann kann nicht viel schief gehen. Oder so
2: technisch. Nein, rein so von der Dynamik her, meine ich.
0: Nein, also ich, eben das eine ist einfach so ein Abrieb in Gemini und das ist remote und geht eine Stunde und dann macht natürlich, also hast du einen Teil davon, der einfach sich berisseln lässt und so. Und
2: ja.
0: Dann ist es ein bisschen weh. Wie ein Podcast oder so.
2: Ich nehme es auf und schaue es dann später, ja, genau. Heisst, es interessiert mich nicht.
0: Genau. Und ja, das ist ein bisschen das Problem. Aber sonst, ich mache es trotz allem, wenn eigentlich alles gut läuft oder sogar, wenn etwas schief läuft, manchmal ist ja noch lustig, kannst du ein bisschen improvisieren und so. Eigentlich ist es lustig. Und jetzt schauen wir, ob wir die Sendung da, Kevin, wo du das Thema ausgesucht hast,
2: ja.
0: Und ich weiss fast nichts davon.
2: Wirklich nicht?
0: Ich habe ein bisschen etwas hingeschrieben, aber... Okay. Du bist schuld, wenn es eine schlechte Sendung gibt, sagen wir es so.

0: das Schüssler.
1: Und wir reden heute über etwas, das ich extrem doof finde.
2: Gute Voraussetzung.
1: Gesellschaftsspiel.
2: Ja.
1: Wir reden darüber, dass in jedem Haushalt hat es Gesellschaftsspiel. Alle, ich glaube, jeder hat schon Gesellschaftsspiel gespielt. Es gibt, glaube ich, Lager. Man findet es gut oder schlecht. Es gibt wahrscheinlich gewisse Leute, die so ein bisschen mitlaufen. Und was mich vor allem fasziniert, ist, dass Gesellschaftsspiele den Sprung geschafft haben, trotz Digitalisierung da zu bleiben.
2: Das finde ich auch bemerkenswert. Ja, und sie haben ja eigentlich so einen Boom auch erlebt in der letzten Zeit. Ja.
1: Und ich finde Gesellschaftsspiele, und ich weiss nicht warum, mega doof. Ich habe als Kind viel Gesellschaftsspiel müssen spielen und dann, darum habe ich es doof gefunden. Und darum ist das für mich so ein bisschen raus. Ich spiele aber gern mega schlecht Schach.
2: Das ist aber eigentlich kein Gesellschaftsspiel, das ist ein Sport und da musst du harte Bandagen. Weil wenn du dort verlierst und beim Weile mit Weile verlierst, hast du einfach Pech gehabt beim Würfeln. Aber wenn du beim Schach verlierst, hast du einfach schlecht gespielt.
1: Aber dann muss man das jetzt Sport benennen. Ich tue jetzt da schnell polarisieren und sage:
2: Gut, mach das.
1: Badminton, ich sage dem Federball. Und dann können jetzt alle Badminton-Leute hässlich werden, das ist Federball. Nein, ich verstehe es. Schach ist natürlich voll strategisch. Wir kommen nachher auf das zu. Aber für mich ist es gleich ein Gesellschaftsspiel. Also, ja. wo du brauchst das Gegenüber. Du kannst die Zeit vertreiben mit dem. Und natürlich kannst du das kompetitiv machen und sagen, ich lese Bücher und Strategien und all. Also, mache ich ja auch. Aber du kannst wirklich an ein Limit gehen oder du kannst einfach sagen, hey, komm, wir spielen schnell eine Runde und es ist am Schluss gut. Und nicht, wir tun jetzt noch Spiel analysieren. So.
2: Ich meine, ich sage, wir probieren nachher herauszufinden, warum dass du die wirklich hasst. Ich finde, ich bin einfach ein Eigenbrötler und darum mache ich, wenn ich jetzt die Wahl hätte, um einfach etwas so in der grossen Runde machen oder etwas für mich zu neckeln, dann würde ich recht häufig sagen, ich mache lieber etwas für mich. Aber grundsätzlich finde ich, wenn es halt muss sein, wenn jetzt schon die sozialen Pflichten irgendwie unumgänglich sind, dann finde ich so Spiele okay. Und es ist tatsächlich so, wir sind eigentlich schon immer ein Spielfamilie gewesen. Also ich bin in meinem Haushalt oder im Haushalt von meinen Grosseltern mütterlicherseits, dort ist ganz viel gespielt worden. Ja. Und es ist eigentlich immer das Eile mit Weile gewesen. Es hat nichts anderes gegeben. Das hat man aber wahrscheinlich während 20 Jahren bis ich 4 gewesen bin, vielleicht mit 25 nicht mehr oder vielleicht sogar mit 25 ab und zu mal, hat man das auch immer gespielt in der grossen Runde, wenn alle Enkel da gewesen sind und so. Und darum ist das, dann ist aber halt nicht mehr das Gesellschaftliche schon im Zentrum gestanden.
1: Ja. Und also lustig bei mir ist, dass ich eigentlich die Spiele ja mega doof finde, aber ich habe mich vor etwa einem halben Jahr mit dem anfangen beschäftigen, Gesellschaftsspiel. Aber
2: warum findest du denn doof? Findest du das Spiel schlecht? Also kann man es so sagen, findest du das Spiel generell schlecht? Oder findest du einfach alle Spiele, die du gespielt hast, sind schlecht gewesen?
1: We judge and we don't listen. Aha. Eigentlich habe ich das gemacht. Es ist einfach so gewesen, ich habe keine Ahnung, aber es ist doof. Ich habe einfach beurteilt. Ich weiss es im Fall nicht. Auf jeden Fall habe ich dann überlegt, okay, es gibt Schach. Und dann bin ich eigentlich drauf gekommen, ich habe ja Kinderbuch geschrieben, das jetzt ziemlich fertig ist. Und die Krähe, also es geht jetzt ein bisschen weit, aber es kommt eine Krähe drin vor und die Krähe kann Go spielen. Go ist so ein...
2: Go ist schwierig.
1: Go ist ganz schwierig. Und sie kann das, aber sie kann es eigentlich nicht. Aber sie macht es einfach gerne. Und dann wieder auf Gesellschaftsspiel. Und dann habe ich mir überlegt, was für Mechanismen gibt es, was gibt es eigentlich für Spiele. Und ich bin so voll in die Welt hier und habe ein Spiel entwickelt.
2: Obwohl du sie hassest.
1: Ja.
2: Das ist... Das müsste man jetzt aber fast psychoanalytisch angehen.
1: Weil ich dann mir überlegt habe, was sind die Mechanismen, was gibt es überhaupt?
2: Aber hast du einen Mechanismus gemacht, den du speziell hassisch oder hast du den genommen, den du am wenigsten hassisch?
1: Es gibt ihn nicht. Es gibt den Mechanismus noch nicht. Ich habe dann gedacht, das ist ein offensichtlicher. Das muss es geben. Dann habe ich das Spiel entwickelt und dann haben immer meine KV-Schüler müssen Testspiele machen. Ja, sie haben es mega leise gefunden, weil am Anfang ist es überhaupt nicht aufgegangen. Dann hast du gespielt und bist nicht zum Ende gekommen und dann habe ich es wieder umgekehrt und dann bist du aber nach 2 Minuten fertig gewesen und irgendwann nach 15 Versionen habe ich ein Spiel gehabt, das funktioniert hat und dann habe ich gedacht, jetzt nimmt es mich Wunder, ob es diesen Mechanismus so schon gibt. Und dann habe ich verschiedene Spielverlage geschrieben und gesagt, ich habe ein Spiel, das funktioniert nach dem Prinzip. Ich will es noch nicht einreichen, weil es ist noch nicht 100% fertig. Aber gibt es so etwas in die Richtung? Aha. Und sie haben gesagt, nein. Und das finde ich mega lustig.
2: Und ist es etwas Neuliegendes oder ist es etwas...
1: Es ist etwas völlig Neuliegendes. Es geht eigentlich um Ameisentunnel. Also ich habe es jetzt auf Ameisen aufgebaut. Man könnte es auch mit Maulwürfen machen. Aber du kommst... Ganz einfach erklärt, du kommst 8 Karten über, du musst es aufdecken. Und jetzt hat der Tunnel hat Verbindungspunkte.
2: Ja.
1: 4 verschiedene Höhen.
2: Also optisch.
1: Optisch.
2: Ja.
1: Und jetzt musst du einen durchgehenden Tunnel erreichen. Du darfst aber die Karte, wie du es aufgedeckt hast, nicht mehr bewegen. Du darfst immer nur eine neue nehmen.
2: Mhm.
1: Und jetzt gibt es so Spezialkarten, wie du darfst eine kehren, du darfst eine von deinem Gegner nehmen und so weiter. Es hat noch so andere Features drin, aber eigentlich geht es darum, einen Tunnel von links nach rechts zu bauen. Mhm. Wo durchgehend ist.
2: Und der wird immer länger.
1: Nein, du hast 8 Karten.
2: Und dann kannst aber du, aber wenn du immer neue ersetzen. Nimmst, dann tust du ersetzen.
1: Du musst ersetzen. Ja. Und es funktioniert erstaunlich gut. Und ich habe mega Freude an dem Spiel. Es ist so völlig simpel.
2: Und der, der zuerst fertig ist, hat gewonnen.
1: Ja. Völlig einfach. Aber es gibt etwas Ähnliches mit das heisst Bandit oder so irgendetwas, wo du aber als Kollektiv einen Tunnel leihst. Zum einem Räuber den Weg versperren. Aber etwas in dieser Form, wo du selber musst einen Tunnel legen mit verschiedenen, es hat noch verschiedene Aufgaben in dem Tunnel, gibt es noch nicht. Hat man ein bisschen in den Ärmel hineingenommen, Gesellschaftsspiel.
2: Und das spielt aber eigentlich jeder für sich, oder? Also du kannst auch mit beliebig vielen Leuten rumspielen.
1: Du kannst mit beliebig vielen Leuten rumspielen. Und ich habe schon im Kopf eine Weiterentwicklung, dass du noch ein gemeinsames Ziel erreichen musst.
2: Ah ja, so das.
1: Dann kannst du wie sagen, ich mache jetzt das, aber dann hast du das Risiko, dass ein anderer vor dir fertig ist. Oder du kannst jemanden blockieren.
2: Also so das Kooperativ. Aber du musst nicht mit jemandem kannst Karten tauschen oder so.
1: Es gibt Spezialkarten, wo du von einem Gegner kannst eine Karte nehmen.
2: Weil wenn ich jetzt ganz kritisch würde sein, dann würde ich sagen, ja. Aber genau die Komponenten finde ich noch wichtig, dass irgendwie musst interagieren noch mit deinen Mitspielern.
1: Du kannst. Ja, aber du musst nicht. Also du kannst den anderen wie plagen.
2: Ah, aber, das doch, ja.
1: Ja. Also... Ja, man kann es auch in Abstufungen spielen. Ich habe jetzt auch Regeln, dass du sagst, okay, wir haben jetzt eher eine einfache Version, wenn du irgendwie kleine Kinder hast, dann kannst du eine einfachere Variante machen und du kannst es ein bisschen komplexer machen und du kannst den anderen aber auch plagen.
2: Du peilst schon das UNO-Universum an, wo es dann eine Milliarde von Varianten gibt.
1: Nein, ich glaube, jetzt ist es fertig. So. Okay. Das ist jetzt geschlossen. Ich mache es jetzt noch fertig und nachher will ich es einreichen und mal schauen, ob das irgendjemand will.
2: Ah, okay, jetzt habe ich gedacht, dass du uns jetzt das da im Radio verratest, heisst, du hast den Vertrag heute unterschrieben.
1: Nein, noch nicht.
2: Okay, das ist ein bisschen gefährlich.
1: Oder? Ah, das ist doch gleich.
2: Also, ich habe mich ja mal rechtlich damit beschäftigt, wie das funktioniert. Und es ist eben tatsächlich so, mit diesen Spielideen, ich glaube, die Ideen selber kannst du nicht patentieren lassen.
1: Nein.
2: Und darum habe ich auch das Clickomania können machen, ohne verklagt zu werden, weil die Idee ist ja eigentlich seinerzeit so leicht geklaut gewesen. Ein bisschen, also adaptiert immer. Sagen wir adaptiert, das tönt schöner wieder geklaut. Und es hat mich nie jemand verklagt und da bin ich bis heute noch froh drum, weil ich habe nämlich nie wirklich, es hat noch nicht ChatGPT gegeben, was hast du können fragen, werde ich verklagt, wenn ich das mache? Und ich habe es einfach gemacht, oder? Und es ist nichts passiert. Aber was du kannst natürlich schützen, ist so es drumherum, also wenn du den Namen kannst schützen und du darum verratest, den nehme ich an, jetzt noch nicht, oder?
1: Es hat auch noch keinen. Es hat wirklich, noch keinen. Es ist wirklich noch so in einem Prototypenstatus, wo ich jetzt kann sagen, du kannst spielen, du hast etwa 10 Minuten für ein Spiel.
2: Ja.
1: Es ist kurzweilig schnell erklärt. Das war so ein der Rahmen gewesen. Das habe ich. Und ich denke, wenn ich das an einen Verlag schicke, die werden eher daran rumschrauben und noch eigene Ideen haben und Sachen reinbringen.
2: Und wie machst du denn? Also ist das gleich, wie wenn du das Buch hast du auch schon rausgegeben Und dann gehst, tust du das einfach mal einschicken und sagen, probier es aus, wenn das verlegen.
1: Nein, du kannst, also es gibt eigentlich bei jedem Spieleverlag gibt es also Seiten, wo du kannst Spiele einreichen kannst, dann musst du das Konzept schicken und die Idee und die Fragebogen und dann entscheidet die wahrscheinlich. Und meine Idee ist wirklich so ein Spiel, wo du an der Tankstelle kannst kaufen für 9.90 Franken.
2: Ja.
1: Das ist es. Es ist nichts Weltbewegendes, aber noch cool.
2: Es braucht nur die Karten.
1: Ja, genau.
2: Und die haben so Jass-Kartengrösse. Ja, genau. Ah ja gut, das wäre auch natürlich einfach zu produzieren. Das könntest du sogar im Selbstverlag könntest du das machen. Wenn,
1: wenn alle Nerdfunkhörer jetzt möchten so Spiele haben, dann kann ich das machen, dann gibt es eine Auflage von... Keine Ahnung. Mhm. Ich weiß nicht, wie viele Spiele...
2: Das ist eine gute Frage. Keine Ahnung, wie viele von diesen Spielen vom Jahr verkauft werden. Keine Ahnung.
1: Keine Ahnung. Ist mir auch egal.
2: Sind es mehr oder weniger wieder Bücher? Weil Bücher kannst du auch mit relativ wenig kannst in Tipparaden kommen.
1: Das ist so in der Schweiz schon. Ja.
2: Ich rede aus Erfahrung.
1: Ja, ich auch. Ja, aber es geht jetzt nicht um mein Spiel, sondern es geht ja wirklich um Spiele an sich, wo ich mich so ein bisschen mehr damit beschäftigt habe.
2: Ja, aber ich finde schon die Spiele jetzt auch noch interessant. Würdest du jetzt, wenn du es nicht losbringst, würdest du dann irgendein Crowdfunding machen?
1: Habe ich mir auch schon überlegt.
2: Weil das wäre ein anderer, oder?
1: So eine Kickstarter-Geschichte und einfach mal schauen, was passiert. Wäre oder auch lustig.
2: Was machst du, wenn der Verlag sagt, okay, wir machen es gerne, aber wir machen das und das, wenn wir alles anders machen und so. Hast du denn schon ein grafisches Konzept? Ist ja noch sehr entscheidend, wie das aussieht,
1: optisch. Es hat alles KI gemacht.
2: Ja.
1: Es hat alles KI gemacht.
2: Wolltest du das so machen lassen?
1: Nein,
2: willst,
1: gar nicht.
2: Du sagst dann dem Verlag, das ist meine Bedingung, dass er einen richtigen Grafiker anstellt.
1: Ich möchte es schön haben. Ich habe etwas gefunden, was ich schön finde, vom Stil her. In die Richtung müsste es gehen. Aber eigentlich in meiner Version habe ich ja erst die Tunnel gebraucht.
2: Ja.
1: Also, um die Verbindungen zu machen. Und dann einfach so ein bisschen eine Textkarte, wo einfach steht, eben, du musst eine Karte umdrehen oder der Tunnel stürzt ein und jetzt musst du drei Karten drehen oder du musst mit dem Gegner tauschen. Dort steht einfach Text.
2: Ja.
1: Und ich habe noch, es soll schon schön sein. Und ich finde aber eigentlich die Idee von den Ameisen auch noch cool. Weil ich finde Ameisen eigentlich coole Tiere, wo jetzt in einem Spiel ja auch nicht so erwartet ist. Ist jetzt nicht etwas Herziges, aber ja.
2: Ja, finde ich absolut einleuchtend. Ich glaube, bei all diesen Spielen, wo sich auch, und das ist ja noch spannend, ich meine, das ist ja wirklich bemerkenswert an diesen Gesellschaftsspielen, das habe ich auch gemerkt, als ich da noch ein bisschen umrecherchiert habe. Es gibt solche, die sind 1000 Jahre alt, also wirklich so die historische...
1: Das Eile mit Weile ist eigentlich, so ziemlich ein Altes.
2: Das ist nicht ganz so alt, aber ich glaube, das Backgammon zum Beispiel, das hat Wurzeln im Römischen Reich und so. Und natürlich immer in vielen Varianten, aber das erkennst du einfach. Oder natürlich erkennen wir das, weil das schon unsere Grosseltern erkannt haben. Aber auch so die moderneren Varianten, die haben häufig so einen Wiedererkennungswert. Also eben so ein Uno ein zum
1: Uno.
2: Beispiel.
1: Ja.
2: Oder Scrabble ist ein bisschen neuer, aber auch nicht brandneu und das halt also mit diesen Füßchen und dem Feld und so, das erkennst du einfach und ich glaube, das ist wahrscheinlich ist noch wichtig und dann muss der Name passen und die Optik und so.
1: Ich glaube, die Optik ist ein mega entscheidender Faktor. Also, wenn ich mich jetzt auch mit diesen Spielen beschäftigt habe, wo so Spiel des Jahres und wo so ein bisschen Preise gewonnen haben, in der ganzen Bandbreite, also von Kartenspiel Partyspiel zu wirklich Brettspiel, wenn es für mich so vom Grafischen oder auch vom Storytelling nicht stimmt, dann bin ich so raus. Also es gibt dann so Zombie-Apokalypse und dann musst du Leute irgendwie retten und so. Und das finde ich, würde ich wahrscheinlich einen Film noch schauen, aber als Spiele ist es nicht meins. Und so ein Siedler von Catan spricht mich mega an. Wo
2: optisch,
1: ich so völlig einfaches Spielprinzip, optisch schön.
2: Ich habe das schon so hassen gelernt. Dann baust du etwas auf, stundenlang, und dann kommt einer und macht alles kaputt. Das
1: wieso kaputt? Muss ich ja nach Punkt.
2: Ja, ich weiß, vielleicht habe ich es falsch, aber ich habe schlechte Erinnerungen.
1: Ja, das. Aber
2: deprimierende
1: Ausgänge. Genau, aber ich glaube, so der Look von einem Spiel ist so ein bisschen entscheidend. Ja, wie kommt es daher und
2: Ja, ich glaube, je simpler das ist, desto mehr hat es das Potenzial zum Klassiker, aber desto mehr muss auch alles stimmen. Zum Beispiel, so, das hast du, glaube ich, auch erwähnt im Dokument, so die Exploding Kittens da.
1: Crazy.
2: Ich finde die anstrengend, aber ich verstehe es auf eine Art, dass die Leute die lustig finden. Und die haben aber, ich glaube nicht, dass man das in 10 Jahren noch spielt, würde ich jetzt behaupten. Weil das ist ja so,
1: Das ist ein Partyspiel.
2: Ja.
1: Also, dort gibt es auch die Kategorien, die ich vorher auch nicht gekannt habe. Es gibt ganz klar Partyspiel, heisst unzwungenen Abend, das spielst schnell, genau. Aber das ist nicht gedacht als Klassiker.
2: Ja.
1: Das sind einfach, das ist eine Bandbreite von verschiedenen witzigen Spielen, die du einmal spielst, aber nicht jetzt. Du kannst nicht gross Strategie haben, du kannst nicht gross irgendwie etwas damit machen, sondern es ist einfach ein Zeitvertrieb und noch lustig. Das ist doch ein Partyspiel.
2: Genau, das ist, glaube ich, noch ein wichtiger Punkt, dass man kann sagen, mit welcher Ernsthaftigkeit, dass du an so ein Spiel angehst. Oder dann gibt es ja auch die Kooperativen und eben die Kompetitiven und so. Und wir haben so eins, das ist ein neues, das heisst The Mind. Das ist ein cooles Konzept, kennst du es?
1: Mhm. Also ich habe es noch nie gespielt, aber jetzt auch vom Begriff her, ja.
2: Es ist so, du kommst einfach Zahlenkarten über von 1 bis 100 oder von 1 bis 99, bin nicht mehr sicher. Und dann hast du die so vor dir auf der Hand. Und dann das Ziel ist, dass du in der Runde rein die Karten in der richtigen Reihenfolge ableihst. Und du darfst aber nicht kommunizieren, du darfst nicht irgendwie, sondern du musst einfach eben wissen, hast natürlich so einen inneren Timer, wo der sagt, wie lange musst du warten, bis du jetzt diese Karte kannst, ausspielen. Und das braucht wahnsinnig Konzentration. Und ich finde, die Idee finde ich super spannend, aber für so eine Party oder für eine entspannte Runde taugt es natürlich überhaupt nicht.
1: Ja.
2: Oder? Es ist wie Poker, dann musst du einfach, du darfst nicht Mine verziehen, du musst wählen gewinnen, weil sonst, wenn du Geld verlierst, eben, wenn du bei Poker ständig verlierst, ist einfach nicht cool. Und das ist nicht so mein Ding. Und darum würde ich sagen, ich hasse Gesellschaftsspiele nicht per se, aber die, wo du so musst konzentriert machen und wehe, wenn du mal nicht aufpasst oder dann hast du ein Bier zu viel gehabt oder so, dann finde ich es anstrengend.
1: Ja, und dann halt wirklich so die nächste Stufe. Und ich glaube, das ist etwas, was ich auch nicht gewusst habe, dass es so die Spiele gibt, die in der breiten Masse bekannt sind.
2: Ja.
1: Monopoly, eben Siedler, solche die Sachen. Und nachher gibt es wirklich Spiele, die dann für Spiele-Nerds sind, wo du liest lange Anleitungen, du musst dich auf das Spiel einladen, du hast teilweise mehrere Stunden, bis so ein Spiel fertig ist.
2: Das also macht wirklich, nein, das vertrage ich nicht.
1: Genau, und dort bin ich dann eben auch wieder raus. Darum sage ich, für mich ist so Siedler ist so ein Sweet Spot, wo ich irgendwie kann sagen, es ist noch so ein bisschen komplexer, aber du hast 45 Minuten. Und nicht komplexer, ich muss zuerst mich einlesen. Und bei vielen Spielen musst du zuerst ein Testspiel machen, bis du überhaupt verstehst, was gemacht wird. Und dann kannst du erst richtig spielen. Also du musst dich wirklich so mega auf das einlassen. Was in der Gamer, also in der Spielszene halt mega cool ist, wo die sagen, das ist mega cool und mega neues Gameplay und alles neu. Aber für einen normalen Mensch, der einfach sagt, hey, ich will ein Spieleabend machen, schnell 10 Minuten die Anleitung lesen und go.
2: Ja, genau. Das willst du eigentlich machen.
1: Geht es halt wie nicht.
2: Meine Schwägerin, die hat noch ein lustiges Konzept in so einem Spiel entdeckt und das heisst Bomb Busters. Das ist, glaube ich, auch einmal Spiel des Jahres gewesen, letzte. Das ist auch so ein kooperatives Spiel, wo du zusammen musst Bomben entschärfen. Und dort musst du wirklich, es geht dann auch darum, jetzt bringe ich es euch zusammen, um so eben herauszufinden, wo das die Kabel, also welche Karten, wo hast du auch so Karten, die dann bei den anderen Mitspielern mit deinen Karten korrespondieren. Und das kannst du so logisch, wirklich musst ganz streng logisch denken, dann kannst du eigentlich eingrenzen, wo das noch eine Karte müsste sein, die du brauchst. Aber da musst du dich wirklich konzentrieren, oder? Und wenn du dann einfach so findest, und dann ist es zwar kooperativ, das tönt ja eigentlich noch gut oder tönt noch sympathisch, aber durch das, dass du wirklich musst dich konzentrieren und dann du, wenn du dann der bist, der einfach nicht aufgepasst hat und darum fliegt am Schluss die Bomben an um die Ohren, bist eigentlich du geschuld. Ja. Und das ist schlimmer, wenn jeder für sich würde spielen und du hättest einfach verloren. Dann sagst du, okay, ich habe verloren, ist mir jetzt gleich, ich kann mich jetzt nicht so wollen konzentrieren. Aber dann bist du, alle haben sich Mühe gegeben, aber du bist der Double, was vermasselt hat. Und darum finde ich, das mit dem Kooperativ tönt noch gut, aber je nach Spielkonstellation ist es nämlich viel der grössere Stress. Ja. Ja. Und aber also eben die neuen Konzepte finde ich sehr, sehr spannend, die da rauskommen.
1: Ja, es hat wirklich viele neue Ansätze, dass man wirklich wegkommt von einfach Würfeln und Glück, sondern dass eben auch teilweise Kombinationen sind. Also du kannst selber entscheiden, ich will allein gewinnen oder dich entscheiden, ich will eher kooperativ gewisse Sachen machen, dass dann auf die kooperative Weise Punkte überkommst, aber gleich dein eigenes Ding machst. Also es sind wirklich spannende Ansätze rum und das hat mich eigentlich dann erstaunt. Du hast vorher gesagt, Exploding Kittens war so eine Geschichte gewesen. Das ist ein Partyspiel, das haben sie auf Kickstarter gepusht. Ich weiss die Geschichte nicht genau, aber die werden irgendwelche Publicity bekommen haben. Das Ziel war $10,000 und am Schluss haben sie 8,8 Millionen erreicht mit dem Spiel. Und es ist ein komisches Spiel.
2: Ist es, ja.
1: Ja. Also auch, es ist nicht für Kinder, es ist wirklich ein Partyspiel für Erwachsene.
2: Du kannst dich auch so plagen gegenseitig.
1: Ja, du kannst dich wirklich kaputt machen. Und ich glaube, für Kinder ist das kann dann gemein werden. Und es wird dann auch ein bisschen zu viel.
2: Das haben wir auch gemerkt beim Uno, wo meine Tochter noch kleiner war. Daher musst du auch wirklich ein bisschen vorsichtig sein. Wenn dann immer nochmal Karten drauf und nochmal, dann wird es einfach deprimierend. Und da musst du aufpassen. Aber ich finde es schon spannend. Also eigentlich eben auch von Seite von meiner Frau ist wirklich auch, dass die Gesellschaftsspiele sind voll drin. Und es ist auch noch interessant, es ist so eine Generationenfrage, oder? Weil meine Schwiegermutter, spielt einfach das Rummikub oder wie man sagt. Das ist auch so ein Klassiker und den kannst du auch gut nebenbei spielen oder so. Dort kannst, ich würde sagen, dort musst du dich auch ein bisschen konzentrieren, aber auch wenn du nicht jetzt voll aufpassst, in aller Regel kommst du Kurven noch über, würde ich sagen.
1: Ja.
2: Und was sie jetzt aber meine Frau angeschleppt hat, sind so moderne Form von Spielen. Und ich würde sagen, das ist noch ganz spannend, weil die sind dann so inspiriert von eigentlich von den digitalen Spielen. Also zuerst hast du ja eigentlich das Gefühl gehabt, sind die Computerspiele, also außer natürlich einfach so die Adventures oder so, sind auch von der analogen Welt ein bisschen beeinflusst worden. Also Solitär ist der klassische Beispiel, oder, wo das Kartenspiel dann auf dem Windows 1.0 gelandet ist. Und jetzt geht es aber wieder zurück und es gibt so eigentlich die Spiele, die inspiriert sind von der digitalen Welt. Also zum einen noch ein bisschen mehr analog sind so die Escape Room Games, ich weiss nicht, ob du die kennst, wo du wirklich auch das Spielmaterial musst zerlegen und abgefahrene Rätsel machen und noch basteln aus dieser Schachtel, meistens musst du Schachteln irgendwie noch einbauen in die Spielwelt. Und das andere ist eigentlich, das sind so Point-and-Click-Adventures, also so, was weiss ich was, Was hat man so gekannt? Was hast du für Point-and-Click gespielt?
1: Indiana Jones.
2: Ja, so Sachen,
1: so,
2: genau.
1: Nein, Myst hat das gehört. Das ist aber nicht so nice. Ist das gewesen, Point-and-Click?
2: Ja, Myst, glaub nicht. Ist vielleicht schon zu
1: weit.
2: Ich würde sagen Monkey Island.
1: Monkey Island, ja natürlich.
2: Maniac Mansion oder so etwas. Ja. Und das funktioniert, das übertreibt die Spielmechanik auf absolut analog. Und das heisst, es passieren dann so Sachen und es funktioniert alles so mit Karten, wo du dann so Welten aufbaust. Es gibt grosse Karten, wo dann so dein Universum darstellen. Also wie in einem Adventure, wo du eine, so eine Minimap hast, wo du siehst, was alles schon aufgedeckt hast, kannst du dann auch mit diesen Kartonkarten so dein Universum erweitern. Dann hast du so Figuren und Gegenstände, also du hast ein Inventory, wo aber nicht halt in deiner App liegt, sondern als Karten auf dem Tisch. Und dann hast du zum Beispiel auch Spielfiguren und dann kannst du zum Beispiel eine Person und ein Objekt, also irgendeinen Gegenstand kombinieren. Und dann gibt's, die haben so eine Nummer und dann tust du die Nummern irgendwie kombinieren und schaust dann im Buch nach, ob das eine Aktion auslöst. Oder?
1: Ah, okay.
2: Und kannst auch eben so Gegenstände mit Ort unter Umständen kombinieren oder Personen mit Ort und so. Und so tust du durch die Geschichte durchkämpfen, aber rein analog. Du bist natürlich wahnsinnig viele Blättern mit dem Buch innen, oder?
1: Ja.
2: Aber ich finde eigentlich, das finde ich echt cool, dass man dann gefunden hat, das schlägt wieder zurück aus der digitalen Welt, die Idee wieder analog. Und eins, was wir gespielt haben, wo in der Ferien haben wir gespielt, das heisst Dimension 5.7. Das ist von Cosmos. Das ist ein relativ einfaches, wo man auch mit kleineren Kindern, sage ich jetzt mal, kann spielen. Und es gibt dann wirklich auch solche, die dann über mehrere Kapitel und wo du wirklich Stunden dran hockst und die, dann musst du irgendwo das Material, musst du eigentlich ein Zimmer haben dafür, wo du das kannst liegen lassen. Okay. Und so. Aber, also das ist, eben da wir da im Nerdfunk sind, würde ich sagen, probiert das mal aus. Das ist, ich würde das eine dann einmal noch bebloggen. Also das wäre, glaube ich, so die Schnittstelle zu unserem eigentlichen Thema.
1: Zu digital.
2: Ja, genau.
1: Ich habe noch etwas zum Schluss, weil ich bin dann noch weiter in die Games-Welt hier.
2: Ui.
1: Und ich habe jetzt Sachen gefunden, also ich habe dann mal geschaut, so, was sind die abstraktesten Spiele, was geht. Da habe ich dann coole Sachen gefunden. Das Spiel, wo nicht mehr produziert wird, aber ein mega cooles Gameplay eigentlich hat. Super. Und ich habe etwas gefunden, das ist gerade völlig den Ärmel genommen. Das ist ein Ego-Shooter in Buchform. Du kommst ein Buch über, ich komme ein Buch über, du startest irgendwo und dann kannst du anhand von der Seitenzahlen entscheiden, möchtest du links schauen, möchtest du rechts schauen, möchtest du geradeaus, dann blätterst du auf die Seite und dann siehst du, was in dem Gang passiert. Und dann kann es sein, dass du deinen Gegner siehst oder nicht und dann kannst du Aktionen ausführen und dann musst du auf eine andere Seite blättern. Mega schräg, cool. Du musst dich wirklich reindenken, aber es funktioniert.
2: Ja.
1: Also, aber auch super schräges Spiel und ich finde eigentlich das cool, wenn Leute ansitzen und sagen, ich habe da komplett schräge Idee, was völlig noch nie gegeben hat.
2: Ja.
1: Und es ist einfach komplett etwas Neues. Das habe ich gern.
2: Das tönt super und es tönt so, als ob es von dem noch mehr würde geben, von so Ideen. Und
1: darum gibt es noch ganz viel. Die Welt geht ganz tief.
2: Ja. Kleinen Aufruf, ihr kennt unsere Adresse, nerdfunk@stadtfilter.ch. Wir müssten fast für die schrägste Idee, was machen wir da, geben wir...
1: Darf Gast sein in der Sendung und erzählen. Ist das eine Strafe oder ist das eine Belohnung?
2: Ja, das wissen wir nicht genau, aber nicht. Vielleicht ist es...
1: Beides.
2: Beides, genau.
0: Das ist der Nerd.

0: Ja, das ist Radio Stadtfilter und ihr hört die Sendung Cosmic FM. Mein Name ist Cosmix und heute zu Gast der DJ Little Mace.
1: Ciao, Mace. Wieder einmal im Haus. Ich habe doch so Freude. Ich höre nämlich immer unsere alten Aufnahmen. Die letzte dort war wunderbar, wo wir dort ganz schöne Musik gespielt haben. Und genau das machen wir heute auch wieder. Wir haben ganz viele soulige, funkige und später in der zweiten Stunde auch Hip-Hop-Tracks. Und ich habe noch ein paar Sachen, die werden live sein in den nächsten Monaten mit Daten, die ich abchecken kann. Und was hast du so dabei? Du hast noch MJ-Sachen?
0: Ja, wir legen ja am Samstag zusammen im Gewölbe auf, Michael Jackson.
1: Ja, yeah, einmal mehr wieder, eine wunderbare Sache.
0: 100% Michael Jackson, die ganze Nacht lang.
1: Yes.
0: Und wir sind gespannt auf neue Gesichter, jetzt wegen Michael Biopic, wo der Kinos angelaufen ist und in der kürzesten Zeit zum erfolgreichsten Biopic geworden ist, vor allen Zeiten. Ja, sind wir gespannt, wer da vorbeischaut. Und ich spiele darum in der zweiten Stunde Hip-Hop-Tracks mit Samples von der Jackson 5 oder Michael Jackson. Und die erste Stunde, wie erwähnt, bis am 9 Uhr mit Disco, Funk, Soul. Und wir legen los, glaube ich, oder?
1: Genau. Und ich habe ja übers Wochenende mir das Biopic reingezogen. Und da reden wir dann noch geschwind drüber, wie der Biopic so uns
0: gefallen hat. Ja, können wir gerne machen.
1: Machen wir. Also, weiter geht's mit.
0: Mit The Matters, Come Together, auch ein Track, wo verschiedene gesamplet haben.
1: Au!

0: Ihr hört Sandy Cosmic FM auf Radio Stadtfilter mit dem DJ Little Maze und Take It Slow, das nehme ich wörtlich, weil ich fahre mit dem Tempo noch mal ein bisschen runter. Maze, was ist da gerade gewesen?
1: Genau!
0: Was Aktuelles, gell? Ich mache nämlich nachher mit einem Liebling von dir.
1: Das war aktuell gewesen. Das ist Confidence Stays mit Feeling Good.
0: Noch nie gehört, aber ich habe ja fast gemeint, sie
1: kennen es. Noch kein Jahr alt, siehst du, aber das. Und vorher einer aus den 70er Jahren. Eva heisst der Song.
0: Spannend. Und ich gehe zurück in die frühen 80er oder nein, auch noch 70er. Komponiert von Stevie Wonder und gesungen Jermaine Jackson.

0: Ja, das ist Klassentreffen von der Disco-Ikone. Ich habe jetzt angefangen mit Stephanie Mills und einem Medicine-Song. Und jetzt geht es gerade weiter mit der Donna Summer. Was hast du da drinnen, Uli? Wir werden es erkennen. Let's go!
1: Yeah.

0: Ihr hört Cosmic FM auf Radio Stadtfilter. Mein Name ist Cosmix und bei mir ist der DJ Little Maze, DJ-Legende aus Vinti. Schön, bist du da.
1: Schön, gerade da sein. Ja, jetzt haben wir gerade den Ronnie Hudson mit West Coast Pop Luck gehört. Und Vorder, das war kein geringerer als der Bill Cosby.
0: Ah, spannend, ja. Hätte ich nicht gedacht. Ja, wir reden noch ganz kurz über das Michael Jackson Biopic, weil am kommenden Samstag spielen wir legen wir beide, der Little Maze und ich, im Gewölbe auf an der Michael Jackson Party.
1: Yes.
0: Und du hast ja jetzt den Sonntag das Michael Jackson Biopic im Kino gesehen. Hat es dir gefallen?
1: Also nicht im Kino. Ich habe DVD gekauft. No, mit den Specials. Also ich bin nicht im Kino gesehen.
0: Und? Wie hat es dir gefallen? DVD.
1: Ich habe es schon im Vorfeld gesagt, wo viele mich gefragt haben, wie finde ich es. Ich habe gesagt, ich habe es noch nicht gesehen, aber ich werde sicher nichts Neues erfahren. Und genau so war es auch gewesen. Es ist eigentlich das meiste, was dort darüber erzählt wird, dass das hat jeder schon gewusst. Was ich eben schon gefunden habe, ist, wenn sie schon so ein bisschen tiefer gehen wollen, vor allem in die Zeit, wo er viel komponiert hat und für sich allein ist und produziert hat, dort hätte man ein bisschen ein Special einbauen können. Und zwar hätte man können dort noch die Vorgeschichte vom Thriller reinnehmen. Oder? Wie das Lied Starlight zuerst vor der Starlight geheissen hat und aufgenommen worden ist. Und er dann da gefunden hat, hey, das ist genau das, passt für Thriller. Und nachher wird es auf Thriller umgeschrieben. Aber sie haben dann einfach gerade voll auf den Thriller.
0: Das ist so. Ich habe gefunden, es macht Spass. Ich bin überrascht, wie der Jaffar Jackson, ein Cousin von Michael Jackson, ein Neffe von Michael Jackson, Sohn von Jermaine Jackson, wo wir ganz am Anfang von dieser Cosmic FM-Sendung gehört haben über eine Komposition von Stevie Wonder. Der Jaffar Jackson spielt mega gut. Ich hätte nicht gedacht, dass er so gut Michael Jackson kann verkörpern kann. Die Geschichte selber fängt an in Gary, in der Stahlindustriestadt, wo sie unter ärmsten Bedingungen gross geworden sind, wo das Geld kaum gelangt hat, wo sie kaum über die Runden nachher sind. Und ich glaube, da haben schon viel vergessen, dass die Jackson-Familie auch aus tiefster Armut kommt und sich zur erfolgreichsten Musikfamilie von der Musikgeschichte geschafft hat.
1: Aber glaub, die Tyrannie vom Vater, die ist ja bekannt. Das ist genau auf das gewesen. Das ist
0: und es geht mega schnell. Also es ist eben mega schnell bei Thriller auf einmal. Und ja, ich glaube, es ist ja wahnsinnig schwierig, die Geschichte, nur schon die erste Hälfte von seiner Karriere, ja, in einen Film zu packen. Und gleich, es macht letztendlich Freude, es kommt viel Musik vor. Ich glaube, um das geht es im Jacksons im Sound, um das wird es am Samstag im Gewölbe. Es macht einfach Freude und die Leute tanzen und tanzen sich in Ekstase. Und das ist das, was, glaube ich, bis heute fasziniert an dem Künstler.
1: Was interessant ist, habe ich nachher im Making-of herausgefunden, wo sie gezeigt haben, wo sie gefilmt haben, dass das tatsächlich an den Originalschauplatz ist. Sie haben also können in die Räume, dort, wo er das gemacht hat, wo er gewohnt hat, wo er war. Und da hast du natürlich den Spirit von Michael, der ist so nah, das hat er auch gesagt, Jafar. Er hat das richtig gespürt, wenn er dort für sich alleine war, einfach ruhig und dann tanzt hat auf einmal, ist es richtig übergekommen. Ja. Und ich glaube, das hat er auch so können richtig aufsaugen.
0: Ja. Das habe ich fast überzeugend gefunden am Film, wie gut er gespielt hat. Ich bin übrigens letzten Sommer auch in Havenhurst, der Sohn von Michael Jackson hat ein Charity-Event zugunsten von Kids und Schülern aus ärmeren Verhältnissen aus der Vorort von Los Angeles hat er gesammelt und hat Toren geöffnet zu dem Havenhurst, zu dem Privatwesen und eben Schauplatz vom Biopic. Und das ist schon eindrücklich zu sehen, wo er gelebt hat, wo er mit dem Freddie Mercury aufgenommen hat, wo er ganz viele Demos aufgenommen hat, wo er mit seinen Brüdern noch Musik gemacht hat, wo die Stars ein- und ausgegangen sind. Und ja, ich glaube, ich mache weiter mit einem Stück von James Brown. Der James Brown sieht man auch noch kurz im Biopic, ein von den wichtigsten Vorbilder oder Einflüsse von Michael Jackson.
1: Ja, wenn es ums Tanzen geht, dann nachher alle wie im
0: natürlich.
1: James abgeschaut ein bisschen. Und ich habe es interessant gefunden, auch wie der Film aufhört. Also sie haben dort im Prinzip eigentlich am richtigen Ort aufgehört, nämlich bei der Victory Tour, wo er dann nachher am Schluss auch am Vater dann sagt, so, mein lieber Freund, ich habe das jetzt noch gemacht und jetzt ist Sense, jetzt mache ich mein Solo-Ding. Und auch der Teil, wie sie das überbracht haben mit dieser Victory Tour, die ja eine riesengroße Tournee war für Jackson. Ja, er hat es natürlich nicht weiter ziehen. Er hätte eigentlich die ganze Welt,
0: Papi, oder? Aber,
1: nein, er nicht. Der Papi hat ja das.
0: Ja, aber der Jackson hat Thriller schon rausgehauen. Logisch, genau. Hätte er wollen allein solo weitermachen.
1: Und darum habe ich gedacht, bevor wir jetzt mit dem James Brown touchen, lassen wir einen Song, der dort im Film vorkommen ist, nämlich in dieser letzten Sequenz. Und das ist Yeah, der da. 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

Ja, es ist Zeit, wir erinnern die Guten im Musikbusiness. Zum einen da Tupac, Rest in Peace. Und der Sampler von Michael Jackson, Rest in Peace. Und jetzt kommen wir zu einer grossartigen Künstlerin. Sie ist nur 22 geworden. Vor 25 Jahren ist es passiert, der tragische Flugzeugunfall. Und darum ist heute am 25. August der Tag, wo wir gedenken an unsere Babygirl, the one and only Aaliyah, Rest in Peace.

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Ja, wir lassen los mit der ersten Runde Konzerthinweis. Und zwar haben wir da am 4. und 5. September ist Argovia Fest. Und dort tritt unter anderem der Herr auf, wo wir nachher gerade reinhören. Und dann haben wir den 6. September in der Halle 622 in Zürich spielt «The Baby Cam». Was das ist mit seinem Song 16, das hören wir uns nachher an. Jetzt kommt aber zuerst der one and only Mr. Cool Savage.

The Roots. So, wir machen weiter mit dem Konzerthinweis. Und zwar haben wir am 18. September den Shaky One im Exil in Zürich. Und dann geht es gerade weiter am 19. September, auch wieder in der Halle 622 in Zürich, der Reezy. Wie die zwei tönen, check it out.

0: Spannend war. Noch nie von diesen beiden Künstlern gehört, aber hat nice getönt. Und das ist seine Cosmic FM, heute mit dem DJ Little Maze. Mein Name ist Cosmix und ich bringe auch etwas Modernes, etwas vom weniger Modernen, das ich dabei habe. Freddie Gibbs, eins von seinen, oder ein Stück von seinen neueren Alben. So neu ist es sogar auch nicht mehr, aber ein paar Jahre erst alt. Der Freddie Gibbs ist schon Scary und wir haben schon ein paar Mal von Michael Jackson geredet, wie wir am Samstag im Gewölb an der Michael Jackson Party auflegten, Little Maze und ich. Und der Freddie Gibbs ist in Gary, in dieser ehemaligen Stahlindustriestadt am Lake Michigan, das Vorort oder gerade neben Chicago, früher mal 120.000 Einwohner oder 180.000 Einwohner gehabt, heute sind es irgendwie 70 oder 80.000. Genau, er ist von dort und der Freddie Gibbs finde ich einen von den ganz, ganz Grossen im Rap-Business.
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0: der Will I Am. Yes, wir machen weiter mit den Konzerttipps. Und zwar habe ich da noch zwei ganz schöne für euch. Und zwar haben wir am 22. September im Exil in Zürich den Lute. Wir hören den Song live von seinem neuen Album, das auch live heisst, also Brand New Shit. Und dann kommt etwas ganz Schönes, nämlich für die, die gerne ein bisschen New Soul Soul haben, aus England, Der Omar kommt ins Moods mit der QCBA Band. Und das am 27. September. Wir hören seinen Song High Heels. Viel Vergnügen.
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Ja, Mess. Der Omar hat mir gefallen. Am 27. September im Moods. Das werde ich mir gerne notieren. Und ich bringe noch einen Hip-Hop-Rauen-Track vom Idan. Ein DJ, Producer und Rapper, den ich mega feier. Und dann gibt es noch einen Track von Mace und dann geht es weiter mit Hör zu.

0: Yes, sir. So, bevor wir übergeben, kommen wir zum letzten Song vom heutigen Abend. Und das wird ein Blues. Wir übergeben mit einem wunderbaren Blues. Und das mit einem Herr, der heute Geburtstag hat. Er wird eine gerade 50. Und ich rede vom Jan Delay von den Beginners. Schön, sind ihr dabei gewesen. Danke vielmals. Ich bin draußen und...
1: Auch der Cosmix verabschiedet sich. Mace, danke vielmals für deine geile Sounds gebracht. Hast du es gerade weiter mit Hör zu nachher.

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0: Grüezi.
1: Hallo.
0: Hör zu, wir sind wieder da. Damals sind wir smooth gestartet, mit dem Dampfschiff in die Sendung geschippert. Und heute haben wir ein bisschen Singer-Songwriter am Start, quasi Monomischer und Gua Disco. Weiter geht's mit Blumfeld, Krankheit als Weg.

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0: Und ihr hört immer noch Hör zu auf Radio Stadtfilter mit guter Disco und quasi Monomission. Ende März, Sommer, haben wir gerade gehört. 9. September, zu Zürich im Bogen F, live zu begutachten. Und ebenfalls, Big Shoutout am Bogen F, sie haben viele Acts, die wir anspielen. Kommt am 1. Oktober.
1: Der zweite.
0: Erste. Ja. Düsseldorf Düster Boys, was wir als nächstes werden spielen mit ihrem Hit Kaffee aus der Küche.

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Ercher vermittelnd eingreift. Das hat der Stadtrat abgelehnt und dabei auf den freien Markt verwiesen. Das Parlament folgt dieser Haltung nur knapp und zwar mit 29 zu 26 Stimmen. Der Bund rechnet für das laufende Jahr mit deutlich weniger Asylgesuchen als ursprünglich angenommen. Statt der zuerst erwarteten 26'000 Gesuche geht das Staatssekretariat für Migration jetzt neu von rund 22'000 Anträgen bis Jahresende aus. Im ersten Halbjahr sind weniger als 10'000 Gesuche gestellt worden, so wenig wie seit dem Jahr 2022 nicht mehr. Besonders stark zurückgegangen sind Zahlen bei Menschen aus Afghanistan, aus der Türkei und Eritrea. Als Grund nennt der Bund vor allem zwei Entwicklungen. Auf der zentralen Mittelmeerroute kommen weniger Menschen übers Meer und auch auf der Balkanroute sei die Zahl der Migrantinnen gesunken. Auch beim Schutzstatus S für Menschen aus der Ukraine zeigt sich scheinbar ein Rückgang. Für 2026 werden noch rund 12'000 Gesuche erwartet, rund 900 weniger als im Vorjahr. Auffällig ist, dass die sinkenden Zahlen zeitlich mit einer Verschärfung der Asylpolitik zusammenfallen, anstatt sie zu bremsen. Erst vor wenigen Tagen hat der Bund den Schutzstatus S für neue Gesuche eingeschränkt. Wer aus der Ukraine flüchtet, bekommt ihn künftig nur noch, wenn er auffällige Wehrpflichten erfüllt. Betroffen sind zum Beispiel Männer im wehrpflichtigen Alter oder auch Reservisten. Gleichzeitig hat der Justizminister Beat Jans eine neue Asylstrategie für 2027 vorgestellt, die auf schnellere Verfahren, frühe Aussortierung von aussichtslosen Gesuchen und auf mehr Abschreckung setzt. Außerdem zeigt er sich offen für sogenannte Return Hubs in Drittstaaten, also Rückkehrzentren außerhalb der Schweiz. Zum 35. Unabhängigkeitstag der Ukraine hat sich der Präsident Zelensky kämpferisch gezeigt. In einer knapp 20-minütigen Videoansprache erklärt er, sein Land sei militärisch inzwischen zu einer Grossmacht geworden, wo die russischen Streitkräfte aufreibe. Russland müsse in Knie gezwungen werden. Gleichzeitig hat der Zelensky eingestanden, dass die Ukraine den Krieg nicht allein gewinnen könne. Dafür brauche ich weiterhin die geschlossene Unterstützung von der internationalen Gemeinschaft. An China hat er den Appell gerichtet, den Einfluss auf Moskau geltend zu machen. Aus Berlin bekommt er für das viel Rückenwind. Der Bundeskanzler Friedrich Merz hat den ukrainischen Kampf als vorbildlich gewürdigt und der Außenminister Johann Wadephul hat andere Staaten aufgefordert, sich stärker zu engagieren. Gleichzeitig hat der Wadephul eingeräumt, dass Deutschland und die EU zurzeit kaum noch diplomatische Druckmittel gegenüber Russland in Hand haben. Man sieht darum im Austausch mit Ländern wie der Türkei, Ägypten oder anderen, die noch Kontakt nach Moskau pflegen. Währenddessen fließt weiterhin sehr viel Geld in die Ukraine. Die EU hat passend zum Jahrestag eine weitere Kredittranche von gut 6 Milliarden Euro freigegeben, hat aber auch darauf hingewiesen, dass es sich dabei um bereits zugesagte Mittel handelt. Norwegen hat kurz vorher einen neuen Kredit über 8 Milliarden Euro zugesagt. Und der britische Premierminister Andy Burnham hat zusätzliche Waffenlieferungen in Aussicht gestellt. Währenddessen setzen sich an der Front die gegenseitigen Angriffe auf Ziel im Hinterland vor. Russland hat einen Hafen bei Odessa und Gebiet im Norden der Ukraine angegriffen. Die Ukraine wiederum hat Treffer gemeldet in den russischen Regionen Rostov und Krasnodar. Beide Seiten haben zivile Todesopfer zu beklagen, unter anderem nachdem Drohnenteile auf eine Kindertagesstätte in Krasnodar gestürzt sind. Die
USA verschärfen den wirtschaftlichen Druck auf Iran deutlich. Der US-Finanzminister Scott Bessent hat neue Sanktionen gegen mehr als 60 Organisationen, Personen und Schiffe angekündigt. Sie sollen

0: Netzwerktreffen, wo Teheran verwendet für den Öltransport, für die Umgehung von bestehenden Sanktionen und die Beschaffung von Geld für sein Atom- und Raketenprogramm. Wer wirtschaftlich mit der iranischen Führung kooperiere, müsse mit der vollen Härte von USA rechnen, warnt der Besant. Auf die Frage, ob das auch für China gelte, also der grösste Abnehmer von iranischem Öl, ist er aber ausgewichen und hat nur allgemein davon geredet, dass niemand die Entschlossenheit von Washington soll testen. China selber ist in seiner Ankündigung unerwähnt geblieben. Betroffene Länder sollen jetzt laut dem US-Finanzministerium eine Frist bekommen, um ihre Geschäfte mit Iran zu beenden, sonst drohen weitere Massnahmen. Zusätzlich haben die USA sogenannte Sekundärsanktionen angekündigt, wo Handelspartner in 5 Bereichen könnten treffen: digitale Vermögenswerte, Technologie, Gold, Luftfahrt und Schifffahrt. Noch diese Woche soll außerdem ein einzelnes Finanzinstitut sanktioniert werden. In Teheran hat man auf das Ganze umgehend mit Spott reagiert. Der Parlamentspräsident hat erklärt, die US-Massnahmen werden scheitern, niemand lasse sich von grossen Worten beeindrucken. Die Sanktionen kommen zu einem Zeitpunkt, wo der Krieg zwischen den USA und Iran seit rund einem halben Jahr andauert, ohne dass sich irgendeine Lösung abzeichnet. Weder bei der blockierten Straße von Hormuz noch beim iranischen Atomprogramm.
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0: Ja, eher wechselhafter Tag geht zu Ende. Immer wieder mal ein bisschen Sonne, aber auch immer wieder mal ein bisschen Wolken und teilweise sogar Regen. Temperaturen haben aber angenehme 23 Grad erreicht. Morgen dann auch wieder ein bisschen Wolken und ein bisschen Sonne. Temperaturen steigen aber auf 27 Grad. Am Donnerstag dann ähnlich wechselhaft bei heissen 29 Grad und erst auf das Wochenende kühlt es dann wieder ein bisschen ab und kommt vereinzelt auch regnen.
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0: Und damit kommen wir zum Schwerpunkt der heutigen Sendung. Und der dreht sich um die laufende Militarisierung, die ja auch vor der Schweiz nicht Halt macht. Anlass dazu ist No Borders, No Nations. Das ist ein Festival, das am vergangenen Wochenende in Bern stattgefunden hat, wie schon seit vielen Jahren immer im August. Das ist ein grosses Event mit Konzert, Musik, Essen, vielen Leuten und aber auch mit politischen Veranstaltungen. Neben Workshops, Diskussionen und Vorträgen zu zum Beispiel Migration oder Feminismus, ist auch die Aufrüstung der Schweiz dieses Jahr ein zentrales Thema gewesen. Gemeinsam mit dem Arman Späth konnte ich am Freitagabend dazu einen Vortrag halten und im Anschluss an die Veranstaltung hat uns dann Radio Rabe zum Interview eingeladen, um das Ganze nochmal in komprimierter Form darzustellen. Das Interview ist gestern auf Radio Rabe gelaufen und wir hören an dieser Stelle eine Wiederholung davon.
2: Seit der russischen Vollinvasion auf die Ukraine im Jahr 2022 ist Aufrüstung bis in linke Kreise wieder salonfähig. Die NATO bekommt Zulauf und selbst das Verminen von Landstrichen ist wieder im Gespräch. Was ist daran falsch?
3: Aus der Perspektive derjenigen, welche diese Kriege führen müssen und auch allgemein der Arbeiterinnen und Arbeiter, sind Kriege natürlich immer verheerend. Wenn sie sie führen müssen, dann sterben sie in der Regel für die Durchsetzung von Interessen, die nicht ihre sind, also von Staatsinteressen oder Kapitalinteressen. Und wenn sie diese Kriege nicht direkt führen müssen, das sind wir ja zum Beispiel im Moment sehr gut in der Schweiz, dann hat das eben trotzdem Folgen für sie. Zum Beispiel führt die massive Aufrüstung auch in der Schweiz natürlich umgekehrt auch zu Sparmaßnahmen. Das heißt, das Entlastungspaket, welches die Regierung geschnürt hat, das bekannte Entlastungspaket 27, das sieht Einsparungen in allen sozialen Bereichen vor, bei Klimaschutz, bei der Betreuung, bei der Bildung, bei den Unis, in der Forschung und so weiter und so fort. Weiter hat Krieg auch immer die Folge, dass sich die Repression nach innen verschärft. Das sieht man zum Beispiel bei Antikriegsbewegungen oder bei der Palästina-solidarischen Bewegung. Man sieht das aber auch ganz einfach in der Öffentlichkeit, in den Medien. Es wird immer schwieriger, sich gegen Krieg zu positionieren.
2: Dominik Itten, du hast es schon angetönt, Aufrüstung kostet. Nun will auch die Armee in der Schweiz aufrüsten. Sie will mehr SoldatInnen und mehr Geld. Deshalb soll der Zivildienst unattraktiver werden und bis 2032 soll 1% des Bruttoinlandproduktes für die Armee aufgewendet werden, schätzungsweise 10 Milliarden Franken. Wer bezahlt das?
3: Wenn du natürlich mit der Mehrwertsteuer sagst du natürlich schon ein bisschen, wer das bezahlen wird. Die Mehrwertsteuer ist die asozialste Steuer, das heißt, sie betrifft alle gleichermaßen, egal wie viel Einkommen oder Vermögen. Das heißt, sie trifft natürlich dann eigentlich die schlechter Gestellten übermäßig hart. Aber die Erhöhung der Mehrwertsteuer ist ja nur das eine. Ich habe vorhin kurz angetönt, was alles in diesem Entlastungspaket drin ist. Es trifft die Leute natürlich indirekt auch darüber, dass die staatlichen Leistungen ansonsten sehr stark zurückgefahren werden. Also wenn die Forschung schlechter wird, wenn die Schule schlechter wird, nichts mehr für den Klimaschutz getan wird oder die Betreuungsplätze, also die Kitas wegfallen, dann trifft das die Leute sehr, sehr hart.
2: Arman, möchtest du hier etwas anfügen?
4: Ja, nun vielleicht noch was ganz Kleines. Diese Aufrüstung um die 10 Milliarden, die du erwähnt hast, das 1% des BIPs, in erster Linie hört sich ja nicht nach viel an, 1% des BIPs, aber diese 10 Milliarden müssen wir in einen Kontext setzen, an die gesamten Einnahmen, die der Bund jedes Jahr hat, nämlich sind es 90 Milliarden. Über 10% der Einnahmen des Bundes sollen jetzt ins Militär fließen, aber eben nicht nur das. Dominik hat vorher die 0,5% Mehrwertsteuererhöhung benannt. Ich möchte auch da die Zahl dazu geben, das sind zusätzliche 24 Milliarden in den nächsten 12 Jahren. Es ist also nicht so wenig.
2: Zurzeit sieht man überall die Plakate von der Neutralitätsinitiative. Groß steht auch kein Krieg. Eigentlich verkauft die SVP die bewaffnete Neutralität als Friedensgarant. Was ist denn davon zu halten?
3: Du sprichst ja einen wichtigen Punkt schon an, es ist die bewaffnete Neutralität. Der wichtige Punkt in dieser Initiative, neben keine militärischen Bündnisse und auch keine Sanktionen übernehmen, ist eben eine starke Schweizer Armee, welche diese Neutralität absichert. Das heißt, auch da kommt man um eine Militarisierung eigentlich nicht herum. Es ist vielleicht wichtig zu erwähnen, welche Interessen tatsächlich hinter dieser SVP-Initiative stecken. Es geht natürlich nicht darum, Frieden zu stiften, sondern es geht darum, dass die SVP einerseits den uneingeschränkten Freihandel schützen will, dass sie also weiterhin nach allen Seiten Geschäften will, sich nicht einem Block zu stark anschließen will, wie das gegnerische Lager will. Und andererseits, das ist Teil davon, geht es natürlich darum, dass man die Hoheit über die nationale Regelsetzung nicht verlieren will. Das heißt, hinter der SVP stehen Kapitalfraktionen, die sehr stark darauf angewiesen sind, dass sie zum Beispiel einen guten Schutz vor ausländischer Konkurrenz haben, dass sie subventioniert werden, dass die Grenzen sehr stark reguliert werden und so weiter und so fort. Also ich glaube, diese zwei Interessen sind treibend bei dieser Initiative und sicher nicht irgendwelche Friedenspolitik.
2: Also Neutralität als Businessmodell.
3: Ja, ganz genau. Und was man vielleicht noch sagen kann, ist, die SVP macht da nichts Neues mit der Neutralität. Die war immer ein Businessmodell und das hat die SVP begriffen und die will sie eigentlich auch ein bisschen so konservieren, wie sie immer war.
2: Was wäre denn eine wirksame antimilitaristische Praxis?
4: Das ist eine große Frage. Ich fange mal mit etwas Negativem an, nämlich wie man es nicht machen sollte. Wenn wir uns die hiesige Linke oder die großen Parteien der Linken da uns ansehen, da allen voran die SP, ihre Praxis betrachten wir als eine Praxis, die nicht funktioniert bzw. nicht antimilitaristisch ist. Was die SP will, ist eine alternative Militarisierung, eine, die sich näher an Europa koppelt, in der Hoffnung, dass Europa selber zu einem großen Akteur wird, neben den USA. Also die Alternative zur SVP und zur Neutralität, die von der SP, wie auch ihren, ich würde sagen, diese Fragen Anhängseln wie die Grünen und die XOA und so weiter und so fort, da vorschlägt, ist keine echte Alternative, nur eine andere Interpretation über die Rolle der Schweiz als einem kapitalistischen Staat. Wie es sein sollte, da kann ich nur einen kurzen Umriss machen. Einerseits führt die Aufrüstung in der Schweiz zu Kürzungen oder den Angriffen auf die Arbeiterinnen hierzulande. Das heißt, man muss sich da offensiv dagegen stellen. Diese ganzen Angriffe sind das größte Sparprogramm in der Schweiz seit 2003, 2004. Also nochmals der erste Punkt, man setzt sich gegen die Aufrüstung und somit auch gegen die Kürzungsmaßnahmen ein. Der zweite wichtige Aspekt ist, man soll sich nicht denken, dass Europa ein besserer Akteur ist, nur weil er noch nicht so stark ist wie die USA. Stärkung der EU heißt Stärkung eines imperialistischen Akteurs. Es braucht eine dritte Position, die sagt Schluss mit dem Imperialismus und somit auch Schluss mit dem Kapitalismus. Und das muss die Aufgabe einer Antikriegsbewegung in der Schweiz sein. Ihre erste Anläufe finden wir in der Palästina-solidarischen Aktionen, die wir sehen. Nun muss das Ganze ausgeweitet werden auf die gesamten Entwicklungen, die wir seit der Zeitenwende sehen. Also nochmals eine dritte Position neben der SP und neben der SVP von unten.
0: Das war das Interview von Radio Rabe mit mir und mit dem Armand Späth zur laufenden Militarisierung in der Schweiz. Und wie immer könnt ihr diesen Beitrag das Mal zwar nicht bei uns, aber dafür auf Radio Rabe nachhören. Und damit kommen wir jetzt zum Veranstaltungstipp.
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0: Und heute Abend am 7. in der Halle 710 Pop-Up-Kino. Das Kino verspricht unvergessliche Filme, eben voll mit Spannung, Emotionen und gemeinsamer Begeisterung. Bei warmem Wetter findet ihr Halle 710 oder im Campo statt und bei Kälte dann im Saal vor Gießerei. Das Ganze ist nicht nur Ort zum Filmen schauen, sondern auch zum gemeinsamen Anstoßen. Die Bar ist ab 7 Uhr offen und der Filmbeginn ist dann ab 4 vor 8 Uhr. Wer mehr Details zum Film wissen will, der am jeweiligen Abend gezeigt wird, der kann sich einfach per Mail melden an filmgruppe710@gmx.ch. Und wer keine Lust hat auf Kino, der könnte am 7. ins Salzhaus. Dort spielt der Baxter Dury sein 9. Studioalbum All Baron. Produziert wurde ist das Album von Paul Epworth, dem Produzent, der auch schon mit Adele oder Florence and the Machine zusammengearbeitet hat. Zkuku schreibt zu dem neuen Album gemeinsam, also gemeinsam Baxter Dury und Paul Epworth, reduzieren sie alles auf das Wesentliche und schaffen das direkteste und gleichzeitig das futuristische Werk von Baxter Dury bis jetzt. Heute Abend ab 7 Uhr im Salzhaus. 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Bis dann wünsche ich einen schönen Abend und eine gute Zeit.
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0: Es ist 6 Uhr am Abend und das ist die Politur auf Radio Stadtfilter vom 25. August. Am Mikrofon ist der Domi und in der nächsten knappen halben Stunde beschäftigen uns die folgenden Themen. Netto 0 bis 2040. Die Stadt Winterthur macht Tempo beim Klimaschutz. Weniger Migration, schärfere Gesetze. Der Bund rechnet mit weniger Asylgesuch als ursprünglich angenommen. Und Militarisierung in der Schweiz. Was sind eigentlich die Folgen von der aktuellen Aufrüstung? Winterthur setzt beim Klimaschutz auf mehr Tempo. Das Stadtparlament hat am Montag zwei wichtige Weichen gestellt, um das Ziel Netto Null bis 2040 zu erreichen. Im Zentrum steht ein Rahmenkredit von 100 Millionen Franken für den Ausbau des städtischen Wärmenetz. Der bisherige Kredit aus dem Jahr 2015 ist fast aufgebraucht. Darum soll jetzt für die kommenden 10 Jahre neues Geld gesprochen werden. Der Stadtrat bekommt damit auch mehr finanziellen Spielraum, um einzelne Projekte selber zu bewilligen, anstatt jedes Mal den langen Weg über Parlament und Volk zu gehen. Das Anliegen war in der zuständigen Kommission unbestritten. Entsprechend deutlich ist auch die Abstimmung ausgefallen, 48 zu 6 Stimmen. Definitiv entscheiden wird jetzt aber das Stimmvolk. Ebenfalls beschlossen hat das Parlament eine Reform bei den Klimaabgaben zur Förderung von energetischen Sanierungen und Solaranlagen. Wer besonders viel Strom verbraucht hat, der hat bis jetzt von einem Rabatt profitiert, der fällt jetzt weg. Künftig gilt ein einheitlicher Ansatz für alle. Für Privathaushalte und kleinere Betriebe ändert sich finanziell kaum etwas, teils wird es wahrscheinlich sogar leicht günstiger. GrossverbraucherInnen hingegen müssen mit deutlich höheren Abgaben rechnen, in einzelnen Fällen mehreren 1'000 Franken mehr pro Jahr. Aber auch hier ist die Zustimmung mit 49 zu 6 Stimmen sehr klar gewesen. Für Diskussionen hat dagegen ein dritter Punkt gesorgt, nämlich der Wunsch von Mitte links, dass die Stadt beim Bau von grossen Solaranlagen stärker vermittelnd eingreift. Das hat der Stadtrat abgelehnt und dabei auf den Freimarkt verwiesen. Das Parlament folgt dieser Haltung nur knapp und zwar mit 29 zu 26 Stimmen. Der Bund rechnet für das laufende Jahr mit deutlich weniger Asylgesuchen als ursprünglich angenommen. Statt der zuerst erwarteten 26'000 Gesuche geht das Staatssekretariat für Migration jetzt neu von rund 22'000 Anträgen bis Jahresende aus. Im ersten Halbjahr sind weniger als 10'000 Gesuche gestellt worden, so wenig wie seit dem Jahr 2022 nicht mehr. Besonders stark zurückgegangen sind Zahlen bei Menschen aus Afghanistan, aus der Türkei und Eritrea. Als Grund nennt der Bund vor allem zwei Entwicklungen. Auf der zentralen Mittelmeerroute kommen weniger Menschen übers Meer und auch auf der Balkanroute sind die Zahl der MigrantInnen gesunken. Auch beim Schutzstatus S für Menschen aus der Ukraine zeigt sich scheinbar ein Rückgang. Für 2026 werden noch rund 12'000 Gesuche erwartet, rund 900 weniger als im Vorjahr. Auffällig ist, dass die sinkenden Zahlen zeitlich mit einer Verschärfung der Asylpolitik zusammenfallen, anstatt sie zu bremsen. Erst vor wenigen Tagen hat der Bund den Schutzstatus S für neue Gesuche eingeschränkt. Wer aus der Ukraine flüchtet, bekommt ihn künftig nur noch, wenn er auffällige Wehrpflichten erfüllt. Betroffen sind zum Beispiel Männer im wehrpflichtigen Alter oder auch Reservisten. Gleichzeitig hat der Justizminister Beat Jans eine neue Asylstrategie für 2027 vorgestellt, die auf schnellere Verfahren, frühe Aussortierung von aussichtslosen Gesuchen und auf mehr Abschreckung setzt. Außerdem zeigt er sich offen für sogenannte Return Hubs in Drittstaaten, also Rückkehrzentren außerhalb der Schweiz. Zum 35. Unabhängigkeitstag der Ukraine hat sich der Präsident Zelensky kämpferisch gezeigt. In einer knapp 20-minütigen Videoansprache erklärt er, sein Land sei militärisch inzwischen zu einer Grossmacht geworden, wo die russischen Streitkräfte aufreibe. Russland müsse in die Knie gezwungen werden. Gleichzeitig hat der Zelensky eingestanden, dass die Ukraine den Krieg nicht allein gewinnen könne. Dafür brauche ich weiterhin die geschlossene Unterstützung von der internationalen Gemeinschaft. An China hat er den Appell gerichtet, den Einfluss auf Moskau geltend zu machen. Aus Berlin bekommt er für das viel Rückenwind. Der Bundeskanzler Friedrich Merz hat den ukrainischen Kampf als vorbildlich gewürdigt und der Außenminister Johann Wadephul hat andere Staaten aufgefordert, sich stärker zu engagieren. Gleichzeitig hat der Wadephul eingeräumt, dass Deutschland und die EU zurzeit kaum noch diplomatische Druckmittel gegenüber Russland in Hand haben. Man sieht darum im Austausch mit Ländern wie der Türkei, Ägypten oder anderen, die noch Kontakt nach Moskau pflegen. Währenddessen fließt weiterhin sehr viel Geld in die Ukraine. Die EU hat passend zum Jahrestag eine weitere Kredittranche von gut 6 Milliarden Euro freigegeben, hat aber auch darauf hingewiesen, dass es sich dabei um bereits zugesagte Mittel handelt. Norwegen hat kurz vorher einen neuen Kredit über 8 Milliarden Euro zugesagt. Und der britische Premierminister Andy Burnham hat zusätzliche Waffenlieferungen in Aussicht gestellt. Währenddessen setzen sich an der Front die gegenseitigen Angriffe auf Ziel im Hinterland vor. Russland hat einen Hafen bei Odessa und Gebiet im Norden der Ukraine angegriffen. Die Ukraine wiederum hat Treffer gemeldet in den russischen Regionen Rostov und Krasnodar. Beide Seiten haben zivile Todesopfer zu beklagen, unter anderem nachdem Drohnenteile auf eine Kindertagesstätte in Krasnodar gestürzt sind. Die USA verschärfen den wirtschaftlichen Druck auf Iran deutlich. Der US-Finanzminister Scott Bessent hat neue Sanktionen gegen mehr als 60 Organisationen, Personen und Schiffe angekündigt. Sie sollen Netzwerke treffen, die Teheran verwendet für den Öltransport, für die Umgehung von bestehenden Sanktionen und die Beschaffung von Geld für sein Atom- und Raketenprogramm. Wer wirtschaftlich mit der iranischen Führung kooperiere, müsse mit der vollen Härte von USA rechnen, warnt der Bessent. Auf die Frage, ob das auch für China gelte, also der grösste Abnehmer von iranischem Öl, ist er aber ausgewichen und hat nur allgemein davon geredet, dass niemand die Entschlossenheit von Washington soll testen. China selber ist in seiner Ankündigung unerwähnt geblieben. Betroffene Länder sollen jetzt laut dem US-Finanzministerium eine Frist bekommen, um ihre Geschäfte mit Iran zu beenden, sonst drohen weitere Massnahmen. Zusätzlich haben die USA sogenannte Sekundärsanktionen angekündigt, die Handelspartner in 5 Bereichen treffen könnten. Digitale Vermögenswerte, Technologie, Gold, Luftfahrt und Schifffahrt. Noch diese Woche soll außerdem ein einzelnes Finanzinstitut sanktioniert werden. In Teheran hat man auf das Ganze umgehend mit Spott reagiert. Der Parlamentspräsident hat erklärt, die US-Massnahmen werden scheitern, niemand lasse sich von grossen Worten beeindrucken. Sanktionen kommen zu einem Zeitpunkt, wo der Krieg zwischen den USA und Iran seit rund einem halben Jahr andauert, ohne dass sich irgendeine Lösung abzeichnet. Weder bei der blockierten Straße von Hormuz noch beim iranischen Atomprogramm.
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0: Ja, eher wechselhafter Tag geht zu Ende. Immer wieder mal ein bisschen Sonne, aber auch immer wieder mal ein bisschen Wolken und teilweise sogar Regen. Temperaturen haben aber angenehme 23 Grad erreicht. Morgen dann auch wieder ein bisschen Wolken und ein bisschen Sonne. Temperaturen steigen aber auf 27 Grad. Am Donnerstag dann ähnlich wechselhaft bei heissen 29 Grad und erst auf das Wochenende kühlt es dann wieder ein bisschen ab und kommt vereinzelt auch regnen.
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0: Und damit kommen wir zum Schwerpunkt der heutigen Sendung. Und der dreht sich um die laufende Militarisierung, die ja auch vor der Schweiz nicht Halt macht. Anlass dazu ist Snow Borders, No Nations. Das ist ein Festival, das am vergangenen Wochenende in Bern stattgefunden hat, wie schon seit vielen Jahren immer im August. Das ist ein grosses Event mit Konzert, Musik, Essen, vielen Leuten und aber auch mit politischen Veranstaltungen. Neben Workshops, Diskussionen und Vorträgen zu zum Beispiel Migration oder Feminismus, ist auch die Aufrüstung der Schweiz dieses Jahr ein zentrales Thema gewesen. Gemeinsam mit dem Arman Späth konnte ich am Freitagabend dazu einen Vortrag halten. Und im Anschluss an die Veranstaltung hat uns dann Radio Rabe zum Interview eingeladen, um das Ganze nochmal in komprimierter Form darzustellen. Das Interview ist gestern auf Radio Rabe gelaufen und wir hören an dieser Stelle eine Wiederholung davon.
2: Seit der russischen Vollinvasion auf die Ukraine im Jahr 2022 ist Aufrüstung bis in linke Kreise wieder salonfähig. Die NATO bekommt Zulauf und selbst das Verminen von Landstrichen ist wieder im Gespräch. Was ist daran falsch?
3: Aus der Perspektive derjenigen, welche diese Kriege führen müssen und auch allgemein der Arbeiterinnen und Arbeiter, sind Kriege natürlich immer verheerend. Wenn sie sie führen müssen, dann sterben sie in der Regel für die Durchsetzung von Interessen, die nicht ihre sind, also von Staatsinteressen oder Kapitalinteressen. Und wenn sie diese Kriege nicht direkt führen müssen, das sehen wir ja zum Beispiel im Moment sehr gut in der Schweiz, dann hat das eben trotzdem Folgen für sie. Zum Beispiel führt die massive Aufrüstung auch in der Schweiz natürlich umgekehrt auch zu Sparmaßnahmen. Das heißt, das Entlastungspaket, welches die Regierung geschnürt hat, das bekannte Entlastungspaket 27, das sieht Einsparungen in allen sozialen Bereichen vor, bei Klimaschutz, bei der Betreuung, bei der Bildung, bei den Unis, in der Forschung und so weiter und so fort. Weiter hat Krieg auch immer die Folge, dass sich die Repression nach innen verschärft. Das sieht man zum Beispiel bei Antikriegsbewegungen oder bei der Palästina-solidarischen Bewegung. Man sieht das aber auch ganz einfach in der Öffentlichkeit, in den Medien. Es wird immer schwieriger, sich gegen Krieg zu positionieren.
2: Dominik Eaton, du hast es schon angetönt, Aufrüstung kostet. Nun will auch die Armee in der Schweiz aufrüsten. Sie will mehr SoldatInnen und mehr Geld. Deshalb soll der Zivildienst unattraktiver werden und bis 2032 soll 1% des Bruttoinlandproduktes für die Armee aufgewendet werden, schätzungsweise 10 Milliarden Franken. Wer bezahlt das?
3: Wenn du natürlich mit der Mehrwertsteuer sagst du natürlich schon ein bisschen, wer das bezahlen wird. Die Mehrwertsteuer ist die asozialste Steuer, das heißt, sie betrifft alle gleichermaßen, egal wie viel Einkommen oder Vermögen. Das heißt, sie trifft natürlich dann eigentlich die schlechter gestellten übermäßig hart. Aber die Erhöhung der Mehrwertsteuer ist ja nur das eine. Ich habe vorhin kurz angetönt, was alles in diesem Entlastungspaket drin ist. Es trifft die Leute natürlich indirekt auch darüber, dass die staatlichen Leistungen ansonsten sehr stark zurückgefahren werden. Also wenn die Forschung schlechter wird, wenn die Schule schlechter wird, nichts mehr für den Klimaschutz getan wird oder die Betreuungsplätze, also die Kitas wegfallen, dann trifft das die Leute sehr, sehr hart.
2: Arman, möchtest du hier etwas anfügen?
4: Ja, nun vielleicht noch was ganz Kleines. Diese Aufrüstung um die 10 Milliarden, die du erwähnt hast, das 1% des BIPs, in erster Linie hört sich ja nicht nach viel an, 1% des BIPs, aber diese 10 Milliarden müssen wir in einen Kontext setzen, an die gesamten Einnahmen, die der Bund jedes Jahr hat, nämlich sind es 90 Milliarden. Über 10% der Einnahmen des Bundes sollen jetzt ins Militär fließen, aber eben nicht nur das. Dominik hat vorher die 0,5% Mehrwertsteuererhöhung benannt. Ich möchte auch da die Zahl dazu geben, das sind zusätzliche 24 Milliarden in den nächsten 12 Jahren. Es ist also nicht so wenig.
2: Zurzeit sieht man überall die Plakate von der Neutralitätsinitiative. Groß steht auch kein Krieg. Eigentlich verkauft die SVP die bewaffnete Neutralität als Friedensgarant. Was ist denn davon zu halten?
3: Du sprichst ja einen wichtigen Punkt schon an, es ist die bewaffnete Neutralität. Der wichtige Punkt in dieser Initiative, neben keine militärischen Bündnisse und auch keine Sanktionen übernehmen, ist eben eine starke Schweizer Armee, welche diese Neutralität absichert. Das heißt, auch da kommt man um eine Militarisierung eigentlich nicht herum. Es ist vielleicht wichtig zu erwähnen, welche Interessen tatsächlich hinter dieser SVP-Initiative stecken. Es geht natürlich nicht darum, Frieden zu stiften, sondern es geht darum, dass die SVP einerseits den uneingeschränkten Freihandel schützen will, dass sie also weiterhin nach allen Seiten geschäften will, sich nicht einem Block zu stark anschließen will, wie das gegnerische Lager will. Und andererseits, das ist Teil davon, geht es natürlich darum, dass man die Hoheit über die nationale Regelsetzung nicht verlieren will. Das heißt, hinter der SVP stehen Kapitalfraktionen, die sehr stark darauf angewiesen sind, dass sie zum Beispiel einen guten Schutz vor ausländischer Konkurrenz haben, dass sie subventioniert werden, dass die Grenzen sehr stark reguliert werden und so weiter und so fort. Also ich glaube, diese zwei Interessen sind treibend bei dieser Initiative und sicher nicht irgendwelche Friedenspolitik.
2: Also Neutralität als Businessmodell.
3: Ja, ganz genau. Und was man vielleicht noch sagen kann, ist, die SVP macht da nichts Neues mit der Neutralität. Die war immer ein Businessmodell und das hat die SVP begriffen und die will sie eigentlich auch ein bisschen so konservieren, wie sie immer war.
2: Was wäre denn eine wirksame antimilitaristische Praxis?
4: Das ist eine große Frage. Ich fange mal mit etwas Negativem an, nämlich wie man es nicht machen sollte. Wenn wir uns die hiesige Linke oder die großen Parteien der Linken da uns ansehen, da allen voran die SP, ihre Praxis betrachten wir als eine Praxis, die nicht funktioniert bzw. nicht antimilitaristisch ist. Was die SP will, ist eine alternative Militarisierung, eine, die sich näher an Europa koppelt, in der Hoffnung, dass Europa selber zu einem großen Akteur wird, neben den USA. Also die Alternative zur SVP und zur Neutralität, die von der SP, wie auch ihren, ich würde sagen, diese Fragen Anhängseln wie die Grünen und die XOA und so weiter und so fort, da vorschlägt, ist keine echte Alternative, nur eine andere Interpretation über die Rolle der Schweiz als einem kapitalistischen Staat. Wie es sein sollte, da kann ich nur einen kurzen Umriss machen. Einerseits führt die Aufrüstung in der Schweiz zu Kürzungen oder den Angriffen auf die Arbeiterinnen hierzulande. Das heißt, man muss sich da offensiv dagegen stellen. Diese ganzen Angriffe sind das größte Sparprogramm in der Schweiz seit 2003, 2004. Also nochmals der erste Punkt, man setzt sich gegen die Aufrüstung und somit auch gegen die Kürzungsmaßnahmen ein. Der zweite wichtige Aspekt ist, man soll sich nicht denken, dass Europa ein besserer Akteur ist, nur weil er noch nicht so stark ist wie die USA. Stärkung der EU heißt Stärkung eines imperialistischen Akteurs. Es braucht eine dritte Position, die sagt Schluss mit dem Imperialismus und somit auch Schluss mit dem Kapitalismus. Und das muss die Aufgabe einer Antikriegsbewegung in der Schweiz sein. Ihre erste Anläufe finden wir in der Palästina-solidarischen Aktionen, die wir sehen. Nun muss das Ganze ausgeweitet werden auf die gesamten Entwicklungen, die wir seit der Zeitenwende sehen. Also nochmals eine dritte Position neben der SP und neben der SVP von unten.
0: Das war das Interview von Radio Rabe mit mir und mit dem Armand Späth zur laufenden Militarisierung in der Schweiz. Und wie immer könnt ihr diesen Beitrag das Mal zwar nicht bei uns, aber dafür auf Radio Rabe nachhören. Und damit kommen wir jetzt zum Veranstaltungstipp.
6: 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Und Film. Und Ausstellungen. Und Performatives. Und
0: heute Abend am 7. Uhr Haue 710 Pop-Up-Kino. Das Kino verspricht unvergessliche Filme, eben voll mit Spannung, Emotionen und gemeinsamer Begeisterung. Bei warmem Wetter findet ihr Haue 710 oder im Campo statt und bei Kälte dann im Saal vor Gießerei. Das Ganze ist nicht nur Ort zum Filmen schauen, sondern auch zum gemeinsamen Anstoßen. Die Bar ist ab 7 Uhr offen und Filmbeginn ist dann ab 4 vor 8 Uhr. Wer mehr Details zum Film will wissen, wo am jeweiligen Abend gezeigt wird, der kann sich einfach per Mail melden an filmgruppe710@gmx.ch. Und wer keine Lust hat auf Kino, der könnte am 7. ins Salzhaus. Dort spielt der Baxter Dury sein 9. Studioalbum All Barone. Produziert wurde ist das Album von Paul Epworth, dem Produzent, der auch schon mit Adele oder Florence and the Machine zusammengearbeitet hat. Zkuku schreibt zu dem neuen Album gemeinsam, also gemeinsam Baxter Dury und Paul Epworth, reduzieren sie alles auf das Wesentliche und schaffen das direkteste und gleichzeitig das futuristische Werk von Baxter Dury bis jetzt. Heute Abend ab 7 Uhr im Salzhaus. Und wer gar nicht so Lust hat, rauszugehen, dem empfehlen wir unser weiteres Radioprogramm. Hier geht es jetzt erstmal weiter mit Musik a Gogo bis um 7:30 Uhr. 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

0: Ich hab's. So. Ich glaube, das war's jetzt erstmal.
1: Ja, ja.
0: Hey. Hä? Seht mal, wer uns da besucht.
2: Kommissar Reynolds.
3: Ja, guten Morgen, Jungs.
0: Wie geht es Ihnen?
3: Ach, eigentlich ganz gut. Aber ich werde mich wohl nie ganz daran gewöhnen können, pensioniert zu sein.
1: Wir wollten gerade rüber zum Haus und eine Pause von der Schufterei machen.
0: Ja.
1: Möchten Sie sich nicht dazusetzen?
3: Ja, gerne. Dann kann ich euch auch in Ruhe erklären, weshalb ich hier bin. Ich habe nämlich einen Fall für euch.
0: Ach, das ist ja interessant.